0: Die Gesundheitsministerin Andrea Kdolski ist im Alter von 63 Jahren gestorben. Vor 2 Jahren ist bei der langjährigen ÖVP-Politikerin Krebs diagnostiziert worden. Niklas Lercher berichtet.
1: Ab 2007 ist die Ärztin Andrea Kdolski für 2 Jahre Gesundheits- und Familienministerin. In dieser Zeit fällt Kdolski immer wieder mit öffentlichkeitswirksamen Auftritten auf. Beim Liveball läuft sie etwa als Model über den Laufsteg. Die frühere ÖVP-Politikerin ist streitbar, aber durchaus selbstkritisch und nachdenklich.
2: Dass man letztendlich ein Mensch ist als Politiker, mit Wünschen, mit Bedürfnissen, mit Fehlern. Mit Schwächen?
1: Vor 2 Jahren bekommt Kdolski die Diagnose Darmkrebs. Seitdem engagiert sie sich öffentlich im Kampf gegen den Krebs.
3: Weil man in dieser Situation versucht, stark zu sein, für sich, für die anderen, für die Angehörigen, für die Freunde, aber letztlich auch immer wieder mal in Tränen ausbricht. Und das darf sein.
1: Bis zuletzt ist Kdolski aber auch der Politik verbunden. Bei den Verhandlungen für die Dreierkoalition hat sie die NEOS beraten.
0: Der oberste Gerichtshof in den USA hebt den Vollstreckungsaufschub für Christa Pike auf. Die wegen Mordes zum Tode verurteilte Frau hat kurz vor ihrer Hinrichtung Zweifel an der Rechtmäßigkeit des Verfahrens dargelegt. Der Supreme Court genehmigt nach einem Eilantrag jetzt die erste Hinrichtung einer Frau in Tennessee seit 2 Jahrhunderten. Für die Frauenfußballerinnen von Sturm Graz und St. Pölten ist die Europacup-Saison zu Ende. Beide Teams scheiden in der 2. Quali-Runde aus. Mario Valli berichtet.
4: Sturm geht mit einer 1:6 Hypothek zu Hause gegen Wolfsburg ins Rückspiel. Die Steigerinnen zeigen zwar eine weit bessere Leistung als im Hinspiel, erzielen auch einen Treffer. Der wird aber wegen Abseits aberkannt. Am Ende steht ein 0:2 gegen den zweimaligen Champions-League-Sieger. Angreiferin Lila Schibosch ist dennoch zufrieden.
5: Ich bin sehr, sehr stolz auf uns. Wir haben heute ein ganz anderes Gesicht gezeigt.
4: Auch Sturmtrainer Tode Djakovic bilanziert positiv.
6: Natürlich das Resultat enttäuschend, aber die Art und Weise, wie wir Fußball gespielt haben, bin ich sehr stolz auf meine Mannschaft.
4: St. Pölten geht mit einem 0:2 Rückstand beim schwedischen Topclub Malmö ins Rückspiel. Die Niederösterreicherinnen verlieren mit 0:3 und scheiden ebenfalls aus. Damit ist im Frauen-Europacup nur mehr Meister Austria in der Champions League vertreten.
0: Und jetzt zum Wetter und zu Michael Mattern.
7: Der Donnerstag bringt im Großteil Österreichs meist den ganzen Tag strahlenden Sonnenschein. Auch die Hochnebelfelder von Osttirol bis in den Lungau sollten heute spätestens am Nachmittag der Sonne Platz machen. Dafür ziehen von Innsbruck westwärts allmählich einige Wolken und vielleicht einzelne Regenschauer auf. Es bleibt windig und für Anfang Oktober extrem warm. Höchstwerte 17 bis 25 mit Föhn bis zu 27 und in 2000 Meter um 11 Grad. Morgen Freitag 1-2 Grad weniger und im Westen wechselhaft mit einzelnen Schauern, sonst trocken und länger sonnig.
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1: Im Studio Daniel Theissl. Es ist 3 Uhr. Wie geht es weiter mit den Sommerferien? Wie bisher, verkürzen oder vorverlegen? Über die Variante Ende Juni bis Mitte August diskutieren heute die Bildungsreferenten der Bundesländer bei einem Treffen in Vorarlberg. Felix Nowak berichtet.
2: Die Stadt Wien will das Thema bei der Sitzung einbringen. Heute sind dort die Beamten am Zug. Falls es in dieser Runde Einstimmigkeit geben soll,

0: Von der ÖVP war skeptisch. Mit Blick auf Anliegen aus der Wirtschaft hat er die Reform schwierig genannt.
1: Die mächtigsten KI-Entwickler warnen vor ihren eigenen Modellen und ziehen sie zum Teil zurück. Warnungen vor einer Apokalypse hält Nikolaus Forgo, Digitalrechtsexperte der Uni Wien, für übertrieben. Er glaubt nicht, dass KI-Modelle die Menschheit ausrotten werden.
2: Weil ich glaube, dass sehr viel von dem, was da derzeit kommuniziert wird, Marketing in Gründe hat und letztlich mit dem Börsengang zu tun hat und auch mit der Wettbewerbssituation mit China zu tun hat, dass man als US-amerikanisches Unternehmen derzeit ein ziemlich großes Interesse daran hat, das Potenzial der eigenen Technologie möglichst schillernd darzustellen, so schillernd darzustellen, dass es sogar den Untergang der Menschheit bringen kann.
1: E-Mopeds dürfen ab sofort nicht mehr auf Radwegen fahren. Sie gelten nun als Kraftfahrzeuge und müssen auf die Straße, berichtet Verena Bruha.
3: E-Moped-Fahrer und Fahrerinnen brauchen ab sofort eine Zulassung, erklärt ÖMTC-Verkehrsjurist Martin Hoffer. Außerdem:
4: Sie brauchen als Lenker auch eine Lenkberechtigung, zumindest der Klasse AM, das ist der Moped-Ausweis. Sie brauchen naturgemäß für die Anmeldung auch eine Kfz-Haftpflichtversicherung. Sie müssen beim Fahren einen Helm tragen,
3: sagt Hoffer. Die Lieferdienste haben sich darauf eingestellt. Foodora setzt künftig auf Fahrräder und E-Bikes. Schwieriger ist es für Privatpersonen. Mindestens 20.000 sind es laut ÖMTC. Viele Fahrzeuge können nicht mehr zugelassen werden. Hoffer rät abzuwarten und fordert eine Lösung von Politik und Behörden. Wer die Vorgaben nicht erfüllt, riskiert eine Anzeige und Strafen bis zu 10.000 Euro.
1: Jetzt zum Wetter und zu Michael Mattern.
5: Heute geht es im Großteil Österreichs wieder strahlend sonnig durch den Tag. Auch im anfangs nebelig trüben Südwesten von Osttirol bis ins obere Murtal sollte sich nach und nach die Sonne durchsetzen. Nur im Westen ziehen allmählich Wolken, auf die am Adelberg oder im Außerfern eventuell einzelne Regenschauer bringen. Bei teils wieder kräftigem, föhnigem Südostwind erreichen die Temperaturen 17 bis 25 mit Föhn bis zu 27 und in 2000 Meter um 11 Grad. Morgen Freitag nicht ganz so warm und im Westen unbeständig mit einzelnen Schauern. Sonst trocken und einiges an Sonne.
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1: Im Studio Daniel Theissl. Es ist 4 Uhr. Bei Bestellungen auf großen Online-Plattformen fällt ab heute eine Paketsteuer an. Zahlen müssen diese die Händler, mit großer Wahrscheinlichkeit werden es aber auch die Kundinnen und Kunden spüren. Maria Kern berichtet.
2: Handelsplattformen, die einen Jahresumsatz von mehr als 100 Millionen Euro machen, müssen nun pro Bestellung oder pro Paket 2,40 Euro an den Staat abliefern. Das betrifft etwa Amazon, Temu oder die Shop-Apotheke. Aber auch viele kleinere Händler, die Produkte über die großen Plattformen anbieten, seien indirekt betroffen, sagt Harald Gucci, Vizepräsident des Handelsverbands.
3: 2/3 aller Bestellungen werden von dieser Gebühr betroffen sein.
2: Und die Händler würden die Paketsteuer an die Kunden weiterverrechnen, denn so Gucci.
3: Die Margen im Onlinehandel sind so gering, dass Online-Händler diese Steuer für sich nicht tragen können.
2: Mehrere Online-Händler meinen, die Paketsteuer sei gleichheitswidrig und würde gegen EU-Vorschriften verstoßen. Sie wollen die Abgabe daher rechtlich bekämpfen.
1: An allen Schulen in Italien

0: lassen, eine 30%-Grenze für ausländische Kinder, die die italienische Sprache nicht richtig beherrschen. Der Klimaanlage sei Dank, Österreichs Kinos jubeln über einen starken Sommer. Max Bauer.
1: Weltweit war es bisher ein starkes Kinojahr und auch in Österreich. Von Jänner bis August hat es ein Plus von 15% bei den Besucherinnen und Besuchern gegeben und plus 23% beim Umsatz, sagt der Präsident des österreichischen Kinoverbands, Christian Dörfler.
2: Das hat sich dann im September mit einem etwa gleich guten Umsatz wie 2025 fortgesetzt.
1: Die Top 3 Filme der ersten Jahreshälfte waren die beiden Sommerblockbuster Spider-Man, Brand New Day und The Odyssey und auf Platz 3 Avatar, Fire and Ash, der Anfang des Jahres gelaufen ist. Und Dörfler geht auch von einem goldenen Kinoherbst aus.
2: 9 Hunger Games am 5.11. und dann das große Finale des Jahres am 16.12. Dune, der dritte Teil und der neue Avengers, die gleichzeitig starten.
0: Und jetzt zum Wetter und zu Michael Mattern.
3: Der Donnerstag bringt im Großteil Österreichs meist den ganzen Tag strahlenden Sonnenschein. Auch die Hochnebelfelder von Osttirol bis in den Lungau sollten heute spätestens am Nachmittag der Sonne Platz machen. Dafür ziehen von Innsbruck westwärts allmählich einige Wolken und vielleicht einzelne Regenschauer auf. Es bleibt windig und für Anfang Oktober extrem warm. Höchstwerte 17 bis 25 mit Föhn bis zu 27 und in 2000 Meter um 11 Grad. Morgen Freitag 1-2 Grad weniger und im Westen wechselhaft mit einzelnen Schauern, sonst trocken und länger sonnig.
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1: Am Mikrofon Christina Kreuz. Asyl und illegale Einwanderung beherrschen einmal mehr das heutige Ratstreffen der EU-Innenminister in Luxemburg. Die Minister werden final grünes Licht für die Abschiebeverordnung geben. Am Programm steht auch ein Plan zur Stärkung der EU-Grenzschutzagentur Frontex. Überschattet wird das Treffen vom Massenansturm zehntausender Menschen auf die spanische Exklave Ceuta an der nordafrikanischen Küste im Sommer. Aus Luxemburg berichtet Tim Kupal.
2: Es ist ein Ausnahmefall, auf den die EU mit Ausnahmeregeln antworten will, sagte EU-Innenkommissar Magnus Brunner vor dem heutigen Treffen der EU-Innenminister. Ein neuer europäischer Notfallrahmen, der den Mitgliedstaaten erlaubt, auf Szenarien zu antworten, wenn Massenfluchtbewegungen inszeniert und als Waffe eingesetzt werden. Deutschlands Innenminister Alexander Dobrindt hat genaue Vorstellungen.
3: Also bewusst dann nicht den Prozess der normalen Asylverfahren in Gang setzt, weil eine Ausnahmesituation identifiziert ist.
2: Kritiker bedeutet das übersetzt einfach das Außerkraftsetzen des Asylrechts an den EU-Außengrenzen. Österreich ist hier in Luxemburg heute durch Innenminister Gerhard Karner, ÖVP, vertreten.
1: Bei israelischen Luftangriffen im Gazastreifen sind palästinensischen Gesundheitsbehörden zufolge mindestens 7 Menschen getötet worden. In Gazastadt sei bei einem Angriff auf eine Wohnung eine Frau ums Leben gekommen, teilten Sanitäter mit. Ihr Ehemann und mehrere weitere Personen wurden demnach verletzt. Das israelische Militär erklärte, der Angriff habe einem Hamas-Kämpfer gegolten, der Attacken auf israelische Truppen geplant habe. Mit heute tritt die Spritpreisbremse der Regierung in Kraft. Am

0: Begrenzung um 3,5 Cent pro Liter. Dem Eingriff in die Preise waren intensive Diskussionen innerhalb der Regierung vorausgegangen. Die frühere Gesundheitsministerin Andrea Kudolski ist 63-jährig verstorben. Kudolski hatte seit Längerem an einer Krebserkrankung gelitten. In die Regierung hatte die Ärztin und Personalvertreterin vor fast 20 Jahren die ÖVP entsandt. Später stellte sie ihre Expertise den NEOS zur Verfügung. Das waren die Nachrichten mit Christina Koenz. Das Wetter.
1: 28 Grad gestern in Bludenz, dazu an rund 70 Stationen ein klimatologischer Sommertag. Der September ist gestern extrem warm zu Ende gegangen. Auch der Oktober beginnt verbreitet spätsommerlich. Eine nachhaltige Wetterumstellung ist in Mitteleuropa frühestens nächste Woche zu erwarten. Gleichzeitig besteht in einigen Regionen Europas große Unwettergefahr. Zum einen in Frankreich im Bereich der Rhonmündung ins Mittelmeer und zum anderen im Norden Kretas. Hier drohen Muren und Überflutungen. Bei uns verläuft der Donnerstag meist trocken und überwiegend sonnig. Heute sollten sich auch die dichten Nebel- und Hochnebelfelder von Osttirol bis ins obere Murtal langsam lichten. Spätestens am Nachmittag kommt hier die Sonne heraus. Von Innsbruck westwärts ziehen aber allmählich Wolken auf, die gegen Abend einzelne Regenschauer bringen. Bei teils kräftigem, föhnigem Südostwind wird es wieder extrem warm. Höchstwerte 17 bis 25 mit Föhn bis zu 27 Grad. Morgen Freitag nicht mehr ganz so warm und im Westen unbeständig mit einzelnen Schauern, sonst trocken und einiges an Sonne. Soviel zum Wetter von Michael Mattern.

0: Aber danke, jetzt weiß ich.
1: Gibt es etwas Schöneres
2: als Urlaub?
1: Nein, Florian, gibt es etwas Schöneres
2: als ein gutes Essen oder verliebt sein?
1: Ja, nein, eh alles schön. Aber was ich sagen wollte, gibt es etwas Schöneres, als sich in ein frisch überzogenes Bett zu legen?
3: Ah, ja, das ist natürlich halt herrlich auf jeden Fall. Das ist schon sehr fein, ja.
4: Da schlaf ich dann besser. Da liegst du hin und ja, du fühlst dich wohl.
2: Ist nur die Frage, wie oft geben wir uns dieses Feeling?
1: Wie oft überziehen Sie Ihr Bett eigentlich neu?
2: Ja, das ist eine sehr intime Frage.
1: Ja, und genau das macht die Frage so interessant, finde ich. In Guten Morgen Tirol werfen wir einen Blick durchs Schlüsselloch.
2: In die Schlafzimmer Tirols. Wie frisch sind die Betten im Land?
1: Guten Morgen Tirol. Wir holen Sie aus den Federn, ob die jetzt frisch sind oder nicht.
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0: Mit Neil Diamond starten wir in diesen Tag. Es ist 5:30. Wir sind sicher unterwegs mit dem Radio Tirol Verkehrsservice. Es liegen uns keine Meldungen über Störungen vor. Eine gute Fahrt.
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2: Es ist 5.30 Uhr am Mikrofon. Robert Schuler, guten Morgen. Beim Lebensmittelkonzern M-Preis gibt es einmal mehr einen Wechsel in der Geschäftsführung. Der bisherige Finanzchef Gerhard Gotzek legt seine Funktion zurück. Das bestätigte das Unternehmen gestern auf ORF-Anfrage. Sein Nachfolger, der ehemalige Geschäftsführer einer gescheiterten Lebensmittelkette aus Ostösterreich, Benedikt Kapferer, berichtet.
3: Andreas Hämmerle tritt bereits heute bei M-Preis ein schwieriges Erbe in einer angespannten Marktsituation an. Gleichzeitig bringt er auch einen gewissen Rucksack mit. Bis vor knapp einem Jahr war er Geschäftsführer von Unimarkt, das vor allem in Ober- und Niederösterreich zahlreiche Filialen geführt hat. Im September 2025 hat Hämmerle das Ende von Unimarkt besiegelt. Die Firma hat sich vom Lebensmittelgeschäft zurückgezogen und einige Filialen an Spar verkauft. Die Geschäftsführung von M-Preis bezeichnet Hämmerle jedenfalls als erfahrenen Handelsmanager. Der bisherige Finanzchef Gerhard Gotzek ziehe sich aus privaten und familiären Gründen zurück. Fraglich bleibt also, wie es mit M-Preis weitergeht. Aktuell wollen die Verantwortlichen den Konzern neu aufstellen.
2: In Innsbruck entsteht ein neuer Wohncampus für 600 junge Menschen. Gestern fand am Sandwirt-Areal im Stadtteil Reichenau die Firstfeier statt. In drei Baukörpern entstehen für junge Familien, Studierende und Auszubildende geförderte Ein- bzw. Mehrzimmerwohnungen und Wohnheimplätze. Und noch mehr, sagt Johannes Anzengruber, der Bürgermeister von Innsbruck.
4: Es entstehen hier Tagesstrukturen für beeinträchtigte Menschen, was der SLW macht. Es entsteht eine Gastronomie, es entsteht Vereinsräumlichkeiten, es entsteht ein Veranstaltungsraum, eine öffentliche WC-Anlage, aber vor allem leistbares Wohnen für junge Menschen und Familien in Innsbruck.
2: Insgesamt kostet das Projekt rund 63 Millionen Euro und es soll im Frühjahr 2028 fertiggestellt werden. Ein 32-jähriger Mann ist gestern mit seiner 4-jährigen Tochter beim Paragleiten in Schwendau abgestürzt. Nach bisherigen Erkenntnissen hatten sich während der Startphase die Leinen verhängt. Vater und Tochter fielen aus unbekannter Höhe in die Tiefe und blieben verletzt am Boden liegen. Beide mussten mit dem Rettungshubschrauber in die Innsbrucker Klinik gebracht werden.
0: Hochnebel über Osttirol und Südtirol lockert mit der Zeit auf, versprechen die Meteorologen. Allerdings ganz verschwinden wird der Hochnebel nicht. In Nordtirol weht weiterhin ganz leichter Föhn heute. Im Laufe des Tages werden von Westen her die Schichtwolken immer dichter. Und im Oberland und im Außerfern kommt dann am Nachmittag kaum noch Sonne durch die Wolken durch. Am freundlichsten ist der Donnerstag im Unterland heute. In Nordtirol gibt es noch einmal 20 bis 25 Grad und etwas weniger warm wird es in Osttirol. Schauen wir uns die Temperaturen gleich an. In Vierigen 10 Grad, Kufstein 13, Meierhofen 11, Lienz 12 Grad, in Reute sind es 11 Grad, 13 Grad in Landeck und in Innsbruck ebenfalls 11 Grad. 5:53, das ist Radio Tirol. Hier kommt Jermaine Jackson gemeinsam mit Pia Sadora. Thomas Arbeiter wünscht einen guten Start in den Donnerstag. Der 1. Oktober ist es. Morgen!

0: Ina Regen, Radio Tirol, 10 Minuten nach 5:30. Grüß Gott.
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0: Manchmal lohnt sich's, ein bisschen genauer hinzuschauen bei dem, was sich direkt vor unserem Fenster abspielt. Heute geht's in den Morgengedanken von Superintendentin Andrea Mattioli aus Kärnten, Osttirol, um ein ganz kleines Ding, eine kleine Beobachtung, die sie zum Nachdenken angeregt hat.
2: Immer wieder kommt ein Buntspecht vorbei, umrundet den Stamm des Birnbaums vor meinem Fenster und bearbeitet die Rinde und so manchen toten Ast. Er lässt sich Zeit und macht einfach weiter, klopft und hämmert unentwegt. Wie vielfältig die Welt doch ist und ihre Geschöpfe und wie angepasst an ihren Lebensraum. Irgendwann hört er auf und fliegt weiter. Ich hätte ihm noch gern zugeschaut. Ich bewundere seine Geduld und Ausdauer. Das kann ich von ihm lernen. Immer wieder anklopfen, nicht nachlassen. Auch in meinem Leben gibt es solche Situationen. Ein Gespräch, das immer wieder schwierig ist. Eine Aufgabe, an der ich mir die Zähne ausbeiße. Eine Veränderung, die nicht so schnell kommt, wie ich es mir wünsche. Jesus sagt im Matthäusevangelium: Klopft an, so wird euch aufgetan. Das ist kein Versprechen, dass jede Tür aufgeht, sobald wir nur lang genug klopfen. Es ist eine Einladung, mit unseren Fragen und Anliegen nicht einfach aufzuhören, sie vor Gott zu bringen und den Menschen zu stellen. Im Gebet, im Gespräch, im Suchen nach einem Weg. Der Specht an meinem Baum erinnert mich daran. Beharrlichkeit, Geduld und Zuversicht zahlen sich aus. Oft hilft es einfach weiterzumachen und es tun sich Türen auf, die man gar nicht gesehen hat. Und wenn der Specht irgendwann davonfliegt, bleibt der Baum doch stehen. Vielleicht kommt er wieder. Vielleicht findet er einen anderen Platz. Auch das gehört dazu. Wissen, wann es Zeit ist, weiterzuziehen.

0: Schönen guten Morgen. 12 Minuten noch, dann ist es schon 6 am Donnerstag. Gefällt es Ihnen eigentlich daheim bei Ihnen? Oder wollen Sie schon lange mal etwas umstellen wieder? Ein altes Kastel gegen ein neues tauschen? Einen neuen Teppich? Fürs Neueinrichten oder für das Umgestalten des Daheims, steht im Mondkalender, sei der Tag ideal, Zwillingmond abnehmend. Und wer schon an einen blühenden Frühling denkt, der sorgt vielleicht jetzt schon vor, setzt Blumenzwiebel heute. Der Zwillingmond sei da ganz gut dafür. Ich wünsche viel Erfolg bei allem, was Sie in Angriff nehmen.
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1: Am Mikrofon Christina Kreuz, guten Morgen. Heute tritt die erweiterte Spritpreisbremse in Kraft. Um die im September stark gestiegenen Spritpreise zu senken, greift die Bundesregierung stärker in die Preise an den Tankstellen ein. Sie soll das Tanken um rund 12 Cent pro Liter billiger machen durch eine Steuersenkung und eine Margenbegrenzung. Michael Fröschl berichtet.
2: 12 Cent weniger pro Liter Benzin oder Diesel, das sind 6 Euro Ersparnis bei einer 50 Liter Tankfüllung. Dafür greift die Regierung stärker als zuletzt in die Preise ein. Die Mineralölsteuer sinkt um 6,7 Cent pro Liter, die Gewinnmarge der Mineralölunternehmen um 3,5 Cent. Mit der geringeren Mehrwertsteuer kommt man auf die 12 Cent. Das Tanken an der Zapfsäule wird aber nicht sofort billiger, erwartet Johannes Mayer von der E-Control.
3: Genauso wie zu Beginn der Spritpreisbremse Ende März, Anfang April ist es so, dass das ein paar Tage typischerweise dauert.
2: Weil einige Tankstellen den Sprit, den sie noch auf Lager haben, zu einem höheren Preis verkaufen werden. Die erweiterte Spritpreisbremse gilt vorerst für 2 Monate, Oktober und November.
1: In der Schweiz sind heuer rund 5,5% des Eisvolumens geschmolzen. Das gab das schweizerische Gletschermessnetz bekannt. Ursache seien Schneemangel und hohe Sommertemperaturen. Auch in Österreich erwarten Fachleute erhebliche Verluste. Die frühere Gesundheits- und Familienministerin Andrea Kudolski ist tot. Sie ist ihrer Krebserkrankung erlegen. Die ausgebildete Ärztin hat ihre Krankheit schon vor Jahren öffentlich gemacht, um anderen Patienten Mut zu machen. Niklas Lercher berichtet.
4: Ab 2007 ist die Ärztin Andrea Kdolski für 2 Jahre Gesundheits- und Familienministerin. In dieser Zeit fällt Kdolski immer wieder mit öffentlichkeitswirksamen Auftritten auf. Beim Liveball läuft sie etwa als Model über den Laufsteg. Die frühere ÖVP-Politikerin ist streitbar, aber durchaus selbstkritisch und nachdenklich.
5: Dass man letztendlich ein Mensch ist als Politiker, mit Wünschen, mit Bedürfnissen, mit Fehlern. Mit Schwächen.
4: Vor 2 Jahren bekommt Kdolski die Diagnose Darmkrebs. Seitdem engagiert sie sich öffentlich im Kampf gegen den Krebs.
6: Weil man in dieser Situation versucht,

0: Koalition hat sie die NEOS beraten.
1: Tech-Milliardär Elon Musk soll die amerikanische Kriegsführung der Zukunft mitgestalten. Dabei geht es um den Einsatz autonomer Waffen und KI. Wie das Pentagon mitteilt, erwartet US-Verteidigungsminister Hegseth Ergebnisse binnen 120 Tagen. Der Einsatz von Waffensystemen und künstlicher Intelligenz hatte zuletzt zu einem Streit zwischen dem Pentagon und der KI-Firma Anthropic geführt. Anthropic weigerte sich, dem Verteidigungsministerium die Nutzung seiner Technologie zu erlauben. Das waren die Nachrichten mit Christina Greinz.
2: Hochnebel über Osttirol und Südtirol lockert mit der Zeit auf, aber ganz verschwinden wird der Hochnebel heute nicht. In Nordtirol geht es weiterhin ganz leicht föhnig durch den Tag. Im Laufe des Tages werden von Westen her die Schichtwolken allerdings dichter und im Oberland und im Außerfern kommt dann am Nachmittag die Sonne nicht mehr wirklich durch. Am freundlichsten wird dieser Donnerstag im Unterland sein. In Nordtirol gibt es noch einmal 20 bis 25 Grad, ein bisschen weniger warm in Osttirol. In Kufstein jetzt 13 Grad, in Lienz 12, in Meierhofen 11 Grad, auch in Reute 11 Grad, in Lienz 12, Landeck 13 und Innsbruck 11 Grad. Und wir sind sicher unterwegs mit dem Radio Tirol Verkehrsservice und mit Helena Fröhlich.
3: Guten Morgen. Ja, Sie kommen überall gut voran auf Tirolstraßen. Eine gute und angenehme Fahrt. 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
2: 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Meine Lieben da draußen, was soll ich sagen? Es war grad wieder soweit. Kurz nach 6, wir stehen auf. Und zwar tun wir das, weil vieles im Stehen halt leichter geht. Duschen, Kaffee machen, die Vorhänge zur Seite schieben. Kommen Sie gut in diesen Tag, wünsche ich, mit Radio Tirol und mit den großen Hits, weil da stehen wir drauf.
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0: Neue Deutsche Welle, Nena in Radio Tirol. 6:10. Schönen guten Morgen. Aus den Betten in den Tag. Das ist das Motto eigentlich für diese Uhrzeit, Florian, oder?
1: Morgen. Ja, geschlafen ist jetzt genug. Auf, ja. Auf. Tirol strampelt das Bettzeug weg. Ja. Wir machen, was wir halt so machen müssen.
0: Ja, aufstehen nämlich. Und das geht wesentlich leichter mit den großen Hits aus dem Radio und mit den Themen, die das Land bewegen.
1: Heute sind wir da ganz nah bei euch und Ihnen, hautnah.
0: Wir gehen Ihnen nämlich an die Wäsche, an die Bettwäsche. Wir stellen die Frage fast aller Fragen. Und zwar lautet sie, wie oft überziehen Sie eigentlich Ihr Bett?
1: Ja, ich bin gespannt, ob das uns jemand erzählt. Ja. Es ist ja schon eine intime, ein bisschen heikle Frage.
0: Ja, schauen wir mal, wie ehrlich und auskunftsfreudig unsere Hörerinnen und Hörer da sind. Aber wir gehen nicht nur miteinander ins Bett, wir ziehen uns noch einmal die Badehosen und die Bikinis an.
1: Ja, weil an so manchem Tiroler See, da hört man es noch platschen. Wir machen einen Ausflug zum Walchsee. Spätes Badevergnügen heute.
0: Und wir stellen den nächsten Tiroler Kandidaten für die ORF-Erfolgssendung 9 Plätze, 9 Schätze vor.
1: Niela Schmiederer besucht uns im Frühstücksstudio und entführt uns heute ins Oberland.
0: Und apropos Frühstück, wir bedanken uns ganz herzlich beim Dietmar aus Fügen, der dem Radio Tirol Frühteam gestern Sirsi Krapferl vorbeigebracht hat. Die waren hervorragend, muss ich sagen, und innerhalb weniger Minuten waren die auch verputzt.
1: Die waren echt gut. Danke, Dietmar.
0: Ab in den Tag jetzt.
1: Vom Zillertal bis ins Tannheimertal.
0: Von Lienz bis Nauders.
1: Von St. Anton bis nach Ebbs.
0: Auf geht's, Tirol.
1: Morgen.
0: Guten Morgen.

0: Große Hits, Radio Tirol um 6:45. Schönen guten Morgen. Ich tät's nehmen, das Geld. 1,3 Millionen tät's geben beim Lotto, Florian.
1: Ich wäre sogar mit der Hälfte schon zufrieden. Bei Lotto 6 aus 45 hat gestern niemand die 6 richtigen erraten. Im Jackpot liegen damit eben 1,3 Millionen Euro.
0: Du kennst die Gewinnzahlen jetzt.
1: 2, 12, 19, 21, 26, 31 und die Zusatzzahl 23.
0: Dafür hat beim Joker jemand zugeschlagen.
1: Es gibt einen Joker zu knapp 162.000 Euro. Die Jokerzahl, die lautet 843327.
0: Alle Angaben bei uns ohne Gewähr und bei 6 aus 45 warten am Sonntag 1,3 Millionen. Wir wünschen viel, viel Glück.

Musik aus Österreich, Radio Tirol. 4 Minuten noch, dann ist es 6:30. Was müssen wir wissen als Tirolerin, als Tiroler, wenn wir aufstehen? Was ist los im Land? Staut sich's irgendwo? Regnet's? Oder scheint die Sonne? Und worüber reden wir heute vielleicht beim Kaffeeautomaten? Viel Stoff gibt's jetzt gleich in 4 Minuten in der Frühinformation von Radio Tirol. Grüß Gott.

0: Mit Michael Jackson in den Donnerstagmorgen. Es ist gleich 6:30. Wir sind sicher unterwegs mit Helena Fröhlich.
1: Es sind uns weiterhin keine Störungen gemeldet worden. Sie kommen überall gut an ihr Ziel. Angenehme Fahrt.
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3: Um 6.30 Uhr mit Robert Schuler. Guten Morgen. Der Fall Jimmy Blue Ochsenknecht landet heute in Innsbruck erneut vor Gericht. Es geht um eine nicht bezahlte Hotelrechnung über 14.000 Euro. Der Fall wurde bereits einmal mit einer Diversion erledigt. Nach einer Berufung der Staatsanwaltschaft ist diese aber hinfällig geworden. Deshalb wird heute neu verhandelt, berichtet Roman Wagner.
4: Verhandelt wird heute ohne den Hauptdarsteller. Jimmy Blue Ochsenknecht kommt nicht nach Innsbruck. Laut dem Gericht sei das auch nicht mehr nötig. Hintergrund ist eine Hotelrechnung über rund 14.000 Euro. Die war nach einer Geburtstagsfeier in Kirchberg vor 5 Jahren offen geblieben. Ochsenknecht musste sich dafür schon einmal vor Gericht verantworten. Das Ergebnis war eine diversionelle Einigung. Eine Geldstrafe von 18.000 Euro, dafür aber keine Verurteilung. Die Staatsanwaltschaft erhob dagegen Beschwerde mit Erfolg. Deshalb wird das Verfahren heute neu aufgerollt. Als einziger Zeuge ist der Hotelier aus Kirchberg geladen. Angesetzt ist der Prozess für 1 Stunde. Bei einer Verurteilung droht Ochsenknecht eine Freiheitsstrafe von bis zu 3 Jahren.
3: In Elmau ist gestern Nachmittag ein 78-jähriger E-Bike-Fahrer gestürzt und verstorben. Der Mann wurde leblos am Bauch liegend von einer Frau gefunden, die auf der Forststraße gerade Richtung Biedringer Platte unterwegs war. Die 65-jährige Österreicherin verständigte die Rettungskräfte und führte Wiederbelebungsmaßnahmen durch. Diese wurden von den Helfern fortgesetzt, blieben jedoch ohne Erfolg. Wie es genau zu dem tödlichen Sturz kam, ist nicht bekannt. Für Bären und den Umgang mit den Wildtieren haben sich gestern Abend Dutzende Besucherinnen und Besucher bei einer Informationsveranstaltung in Pfunz interessiert. In der Region ist zuletzt der einzige in diesem Jahr in Tirol bestätigte Bär unterwegs gewesen. Auch der Riss eines Ponys im Sommer wurde ihm gestern zugeordnet. Mehrere Experten waren vor Ort, um über die Ist-Situation aufzuklären. So sagt etwa der Wildbiologe Paolo Molinari.
5: Bären sind relativ langsame Wanderer und Kolonisierer. Deswegen wird es genug Zeit haben, sich auf den Bär zu gewöhnen, sofern man das möchte. Es geht ja letztendlich viel mehr um Menschen als um Bären. Es ist sicher ein emotionales Thema. Die Emotionen beruhen viel zu oft auf Unwissenheit. Deswegen ist es wichtig, so Veranstaltungen zu organisieren, damit man vielleicht mehr Informationen mitbekommt und besser abschätzen kann, was auf einem zukommt.
3: Im Anschluss der Infoveranstaltung gab es auch durchaus emotionale und kritische Fragen zu Themen wie Sicherheit, Kosten des Bärenmanagements und Nutztierrissen. In Summe ist der mehr als 2-stündige Infoabend aber ruhig verlaufen. Und ebenfalls gestern Abend ist in Kemmerton die neue Niederlassung des Gastronomie-Großhändlers Transgourmet eröffnet worden. 50 Mitarbeiter arbeiten am neuen Standort. Von hier aus wolle man die Gastronomie im Großraum Innsbruck und dem Tiroler Oberland beliefern, sagt Österreich-Geschäftsführer Thomas Pannholzer.
6: Wir haben roundabout 3.800 Gastronomen, die wir von diesem Standort beliefern könnten. Und das ist natürlich von kleinem Imbestand über die ganz großen Hotels, über die Haubenköche, über die Restaurants mit Michelin-Stern querbeet, aber genauso auch der Großverbraucher, die großen Betriebskantinen. Also wir beliefern alles, wo man sagen kann, da steckt Gastronomie drinnen.
3: Und man werde verstärkt mit regionalen Produzenten zusammenarbeiten, betont Pannholzer. Transgourmet gehört zur Schweizerischen Coop-Genossenschaft.
0: Der Hochnebel über Osttirol und über Südtirol lockert mit der Zeit auf, aber ganz verschwinden wird er nicht, sagen die Meteorologen. In Nordtirol hingegen weht weiterhin ganz leichter Föhn. Hier ist es ein bisschen heller und klarer heute im Laufe des Tages, aber werden die Schichtwolken immer dichter und im Oberland und im Außerfern kommt dann am Nachmittag die Sonne nicht mehr so gut durch. Am freundlichsten wird dieser Donnerstag im Unterland sein. In Nordtirol gibt es heute noch einmal 20 bis 25 Grad. Etwas weniger warm wird es in Osttirol sein. Die Temperaturen jetzt in Reute und in Kufstein 12 Grad, in Meierhofen, in Innsbruck und in Lienz 11 Grad, 10 Grad in Viergen und Landeck meldet 13 Grad. 6:54 ist es mittlerweile. Ich bin Thomas Arbeiter, Sie hören Radio Tirol, was mich sehr freut und ich wünsche Ihnen, dass Sie möglichst locker in diesen Tag hineinfinden.
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0: Donna Summer, Radio Tirol mit einem großen Hit zum Munterwerden. In 4 Minuten, 6:45. Wie schaut's aus bei Ihnen? Haben Sie gut geschlafen heute? Ja? Könnte es vielleicht daran liegen, dass Sie gestern Abend noch Ihr Bett frisch überzogen haben? Na, Florian?
1: Oh ja, so ein frisch überzogenes Bett, das hat schon was, oder?
0: Auf jeden Fall.
2: Das feinste Gefühl, wenn man dann reinlegt und wenn man das Bett dann so auszieht.
3: Ja, das ist natürlich halt herrlich. Das ist schon wieder, man spürt es auf jeden Fall. Das ist schon sehr fein, ja.
4: Da schlafe ich dann besser. Da liegst du hin und ja, so fühlst du dich wohl.
5: Das beste Gefühl, vor allem frisch geduscht, frische Haare und Bodylotion, ja.
4: Der frische Duft vom Waschmittel.
2: Ja. Der gute Geruch ist einfach sensationell.
6: Das ist so fast wie wenn man in ein Hotel kommt und da ist einmal ganz frisch und dann, ja, das ist einfach super.
2: Ja, man schläft einfach gut.
1: Absolut. Einziger Nachteil an einem frischen Bett, da fällt es einem dann heute vielleicht nur mal schwerer aus der Kiste zu kraxeln.
0: Weil es so fein ist, ja. Und jetzt stellt sich natürlich die Frage, wie oft wir uns dieses Gefühl des frisch überzogenen Bettes so gönnen. Wie oft überziehen denn Sie Ihr Bett neu?
1: Eine durchaus sehr intime Frage, ja. Aber vielleicht lassen Sie uns da einfach ein bisschen unter die Bettdecke spinneiseln.
0: Ganz ein bisschen. 0800 22 69 22, wenn Sie uns das verraten möchten.
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0: Radio Tirol. Für Ihr Frühstück vielleicht. 9:09. Ist er Genuss oder Muntermacher? Ist er schwarz oder mit Milch? Trinkt man ihn gemütlich oder so to go im Becher? Wir brühen den heutigen Tag gemeinsam auf mit Ihnen. Liebes Frühteam von Radio Tirol, schönen guten Morgen.
1: Morgen.
0: Hallo Robert, hallo Helena, hallo Florian. Tag des Kaffees ist nämlich heute und den zelebrieren wir ganz besonders, gerade wir in Tirol, Florian.
2: Oh ja, weil gerade wir in Tirol besonders viel Kaffee trinken im Bundesländervergleich und auch ganz spannend, je nach Generation trinken die Menschen den Kaffee anders. Ältere trinken lieber Espresso und die Jungen, die mögen gern den Cappuccino.
0: Okay, beim Kaffee, da geht ja bei vielen überhaupt auch die Post ab.
3: Die Post, apropos ja. Post.
0: Schönes Stichwort, oder?
3: Anlässlich zum Tag des Kaffees am 1. Oktober bringt die österreichische Post eine eigene Briefmarke aus Kaffeesud heraus.
0: Bitte, wie machen die das?
3: Die haben aus Kaffeesud eine Art Kaffeeleder gemacht.
0: Aha.
3: Und aus dem haben sie dann in Form einer großen Kaffeebohne eine Briefmarke herausgestanzt. Die kann man kaufen für 6,70 Euro. Da geht sicher ein Backerl Kaffee aus zum Verschicken.
0: Super.
3: Genau, gibt es ab heute bei der Post.
0: Der gepresste Kaffee.
3: Schmeckt und riecht angeblich auch nach Kaffee.
0: Beim Abschlecken hat man schon wieder ein bisschen an Koffeingenuss. Und kalter Kaffee, da gibt es ja auch so einen Spruch, Helena, macht schön. Stimmt das tatsächlich?
1: Ich weiß es nicht. Ich wäre gern der lebende Beweis, weil ich trinke tatsächlich Kaffee gern kalt.
0: Du bist der lebende Beweis.
1: Aber tatsächlich stammt der Spruch aus der Barockzeit, nämlich hat sich da der Adel für die noble Blässe ganz viel hellen Puder ins Gesicht geschmiert. Ja. Der war aber nicht wasserfest. Und wenn die dann den Kaffee mit dem heißen Dampf getrunken
0: so
1: haben, ist das alles verlaufen. War nicht so schön, war so dann wieder Joker bei Batman. Und deshalb haben sie ihn dann lieber abkühlen lassen. Und deshalb kalter Kaffee macht schön.
0: Ah, zumindest bleibt man schön dabei. Kaffee. Heute der Tag des Kaffees, international, bitteschön. Wie feiert man den möglichst kreativ? Vielleicht mit einer Schale Kaffee, würde mir jetzt so spontan einfallen.
1: Ja. Können
0: wir probieren. Schönes Frühstück wünsche ich Ihnen. 7:07.
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6: Am Mikrofon Christina Greunz, guten Morgen. In Österreich tritt heute eine Paketsteuer in Kraft. Sie gilt für Bestellungen auf große Online-Plattformen. Maria Kern aus unserer Wirtschaftsredaktion, wie hoch ist denn diese Steuer und wer muss sie bezahlen?
7: Also betroffen von der Steuer sind Online-Plattformen wie Amazon, Temu und Co. mit einem Jahresumsatz von mehr als 100 Millionen Euro. Indirekt trifft die Steuer aber auch viele kleine Händler, die ihre Produkte über die großen Plattformen anbieten. Eingehoben und an den Staat abgeliefert wird die Abgabe von den Unternehmen. Sie macht 2,40 Euro pro Paket oder pro Bestellung aus. Die Händler können die Steuer aber an die Kunden weiterverrechnen.
6: Und was erwartet sich der Staat von dieser Steuer?
7: Der Finanzminister rechnet mit Einnahmen von 280 Millionen Euro pro Jahr und will damit die Senkung der Mehrwertsteuer auf Grundnahrungsmittel finanzieren. Ob die Abgabe aber dauerhaft so viel Geld einbringen wird, bleibt abzuwarten, denn einige Händler wollen die Steuer rechtlich bekämpfen. Bis es zu einer rechtskräftigen Gerichtsentscheidung kommen wird, werden aber wohl mehrere Jahre vergehen.
6: Berichtet Maria Kern. Die EU-Innenministerinnen und Minister kommen heute in Luxemburg zusammen, um über die Asyl- und Migrationspolitik zu beraten. Der Rat soll laut Agenda grünes Licht für die umstrittene EU-Rückführungsverordnung geben. Österreich wird von Innenminister Kahner von der ÖVP vertreten. Nach dem vereitelten Anschlag auf einem Flug nach Tel Aviv sind weiterhin viele Fragen offen. Der Flug der emiratischen Gesellschaft Fly Dubai war gestern auf dem Weg von Dubai nach Israel, als es zu einer Auseinandersetzung im Cockpit kam. Israels Regierung geht von einem versuchten dschihadistischen Terroranschlag aus. Barbara Chandl berichtet.
8: Unter großem Jubel werden die Passagiere gestern am Flughafen Ben-Gurion in Tel Aviv willkommen geheißen. Viele von ihnen stehen noch immer unter Schock. Israelischen Medien zufolge ist es im Cockpit von Flug FZ-1073 zu einem Messerangriff gekommen. Kurz darauf sei der angreifende Pilot, der aus dem Oman stammen soll, von Passagieren überwältigt worden. Die Maschine konnte im saudi-arabischen Tabuk notlanden. Ob es sich um einen Terroranschlag gehandelt hat, wollte Israels Ministerpräsident Benjamin Netanyahu gestern am Abend nicht bestätigen. Dafür sei es noch zu früh, sagt er. Es sei aber kein Geheimnis, dass der Iran Israelis im Ausland ins Visier nehmen will, sagt Netanyahu. Gesicherte Angaben zum Motiv des mutmaßlichen Angreifers gibt es jedenfalls noch nicht. Die Untersuchungen dazu laufen.
6: Die frühere Gesundheitsministerin Andrea Gdolski ist 63-jährig verstorben. Gdolski hatte seit Längerem an einer Krebserkrankung gelitten. In die Regierung hatte die Ärztin und Personalvertreterin vor fast 20 Jahren

0: anschaut, da sind die Hochnebel noch ziemlich dicht und sie werden heute auch den ganzen Tag über bestehen bleiben. In Osttirol und Südtirol verschwinden wird der Hochnebel also nicht ganz. In Nordtirol hingegen weht weiterhin ganz leichter Föhn. Im Laufe des Tages werden von Westen her die Schichtwolken aber immer dichter und im Oberland und im Außerfern kommt dann am Nachmittag die Sonne kaum mehr durch. Am freundlichsten wird dieser Donnerstag im Unterland sein. In Nordtirol haben wir heute noch einmal bis zu 25 Grad, in Osttirol ein bisschen weniger warm. In Kufstein und in Reutte jetzt 12 Grad, Lienz 11, Viergen 10, 11 Grad auch in Meierhofen und in Innsbruck und in Landeck jetzt 13 Grad. Und wir sind sicher unterwegs mit dem Radio Tirol Verkehrsservice und mit Helena Fröhlich. Jetzt haben wir das falsche Mikro. So, jetzt geht's aber gut.
1: Jetzt war ich kurz wieder irritiert.
0: Wir haben die Mikrofone umgestellt, Entschuldigung.
1: Guten Morgen. Also noch immer keine Verzögerungen durch den Berufsverkehr, keine Störungen gemeldet worden. Kommen Sie gut und sicher an Ihr Ziel.
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0: Die Zeitung raschelt, die Katze maunzt, der Wasserkocher blubbert und irgendwer singt vielleicht falsch unter der Dusche. So klingt der neue Tag, so klingt der neue Monat. Willkommen am 1. Oktober. Und jetzt klingt der 1. Oktober verdächtig nach Musik aus den 80ern. Viel Vergnügen damit.
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0: Die Everly Brothers verabschieden sich höflich. Bye-bye. In 4 Minuten ist es 7:15 und das so ein frisch überzogenes Bett. Einfach sowas von einem Traum ist, das haben wir ja schon geklärt heute, Florian.
1: Herrlich. Aber wie oft gönnen wir uns bitte dieses Erlebnis? Wie oft wechseln wir Tirolerinnen und Tiroler unser Bettzeug?
0: Das können Sie uns gerne verraten, wenn Sie wollen. 0800 22 69 22. Und was behaupten die Leute, die man fragt, darüber? Sagt denn nicht jeder in ein Mikrofon zum Beispiel hinein, dass er da ein bisschen schleißig ist vielleicht mit dem Bettwäschewechseln?
1: Von einmal in der Woche bis einmal im Monat neues Bettzeug. Die Spannweite, die ist ja da durchaus groß.
2: Man schwitzt ja auf Nacht und so weiter, also 2 Wochen. Manche werden es früher machen, manche später, aber ich glaube, dass das eigentlich 2 Wochen schon passt. Ja.
3: Alle 3 Wochen ungefähr. Weil es notwendig ist, öfter. Wenn sie mal gar nicht Zeit haben, dann ein bisschen länger. Ist nicht so tragisch.
4: Alle 1,5-2 Wochen. Außerdem habe ich Katzen, die hängen sich manchmal dran mit den Haaren und so. Deswegen will ich einfach, dass es wechselt ist und was grausig ist.
5: Alle 14 Tage, würde ich mal sagen. Ja, das gehört einfach gewaschen. Also es riecht dann irgendwann.
6: Einmal in der Woche. Da habe ich irgendwann einmal gehört, dass man das so machen soll, weil man halt in der Nacht schwitzt, weil es sonst grausig ist.
0: Ja, ja. Also die Spannweite ist da wirklich groß. Heißt ja auch Spannleintuch zum Beispiel. Es ist auf jeden Fall eine heikle Frage, aber ist das etwas, worüber man auch unter Freundinnen und Freunden so spricht oder ist das ein bisschen so ein Tabuthema?
1: Und vor allem, was ist jetzt, wenn man eine Kollegin oder einen Kollegen hat, der dann zugibt, dass das Bettwäschewechseln, dass er das nie zu ernst nimmt und nur alle paar Monate daran denkt?
5: Mir ist es eigentlich egal, nachdem ich nicht mit ihm oder ihr im Bett liege.
2: Das ist mir eigentlich relativ wurscht, er kommt hier, was er will, hauptsache bei uns passt.
7: Also, ich würde mich vielleicht nicht in sein Bett legen, aber... Sei Sache, solange er nicht stinkt.
1: Ja. Stinken sollte er nicht, aber sonst wird es nicht ganz so streng gesehen, kommt mir vor.
0: Aber wie ist das so bei Ihnen daheim? Wie oft wechseln Sie Ihre Bettwäsche? Wir sind so neugierig, wir wollen das gern hören.
1: 0800 22 69 22, die Radio Tirol Bettzeug Hotline ist offen.
0: Ja, und es hat uns auch schon jemand angerufen, hören wir gleich.
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0: aufstehen mit ganz großartiger Musik. Share bei uns in Radio Tirol um 7:50. Schlafen, kann man da gut lesen, Filme schauen, chillen, sich gern haben. Kann man alles im Bett. Im Bett verbringen wir ziemlich viel Zeit, Florian.
1: Ja, durchschnittlich 7,2 Stunden schlafen wir Österreicherinnen und Österreicher jede Nacht. Aufs Jahr gerechnet heißt das, dass wir über 100 Tage pro Jahr nur im Bett verbringen.
0: Es ist schon viel. Also da soll noch einer was sagen. Es ist also durchaus berechtigt, dass wir heute einmal nachfragen, wie oft Tirol die Betten wechselt.
1: Von einmal in der Woche bis einmal alle paar Monate, das ist alles dabei. Der Toni aus dem Pitztal hat uns angerufen.
2: Ja, schönen guten Morgen.
1: Morgen.
2: Das hat die Frau das Bett nur überzogen. Mhm. Das ist schon herrlich. So richtig nett ist nur im Bett. Also alle 14 Tage überzieht die Frau schon das Bett.
0: Ja, und das ist eigentlich Frauensache, oder wie bei euch?
2: Also das ist Frauensache. Ich tue zwar in meinem Wohnmobil, mache ich auch einmal, aber das Bett ist Frauensache. Also da tue ich gar nichts. Ich lege mich zwar rein gern, ich schlafe.
0: Ja, fein. So, ja. Dann wünsche ich dir weiterhin eine so tüchtige Gattin, die dein Bett alle 14 Tage überzieht und das ist fein, habt ihr miteinander.
2: Okay.
0: Danke gut. Und mach's gut heute, gell?
2: Okay, einen schönen Tag,
0: Fierti,
2: danke.
0: Danke, ciao.
2: Fierti.
0: Alle 2 Wochen gibt es also beim Toni dieses frische Gefühl im Bett.
1: Wie schaut denn das jetzt bei Ihnen aus? Komplett übertrieben reicht ja eh einmal im Monat, denken Sie sich vielleicht. Oder wechseln Sie das sogar noch öfter?
0: Und warum? Gern kurz anrufen bei uns 0800 22 69 22.
1: Lassen Sie uns kurz unter die Bettdecke schauen.
0: Weil richtig nett, hat der Toni gesagt, ist es nur im Bett.

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3: Gleich 7:30. Wir sind sicher unterwegs mit dem Radio Tirol Verkehrsservice und mit Helena Fröhlich.
4: Guten Morgen. Ja, weiterhin kommen Sie überall gut voran auf Tirol Straßen. Eine angenehme und sichere Fahrt.
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6: Um 7.30 Uhr mit Robert Schuller. Guten Morgen. Das Gesetz zur Baulandmobilisierung ist am späten Nachmittag im Tiroler Landtag beschlossen worden. Die ÖVP-SPÖ-Regierung hofft, dadurch mehr brachliegendes Bauland auf den Markt zu bringen und für den sozialen Wohnbau zu lukrieren. Die Opposition hat der Baulandmobilisierungsabgabe durchwegs eine Absage erteilt. Sibylle Brunner informiert.
7: Jetzt gilt sie also, die Baulandmobilisierungsabgabe, obwohl sie ja tatsächlich erst 2032 gilt und obwohl dieses Gelten jede der 277 Tiroler Gemeinden selbst für sich entscheiden kann. Das und zahlreiche Ausnahmen von der Abgabe im Gesetz hat die Opposition dazu gebracht, gestern einhellig dagegen zu stimmen. Augen aus Fischerei, Vollzugschaos, keine Baulandmobilisierung, sondern Vorwahlkampf der Regierung. Diese und andere Ziele sieht die Opposition bei ÖVP und SPÖ durch das neue Gesetz. Die Regierungsparteien sehen eine weitere Möglichkeit, brachliegendes Bauland auf den Markt zu bringen. Jetzt liegt es an den Gemeinden, zum einen in den Ortsparlamenten zu entscheiden, ob man die Baulandmobilisierungsabgabe überhaupt haben will und zum anderen, in welcher Höhe das geschehen soll. Das Landesgesetz gibt lediglich Mindest- und Höchstsätze vor.
6: Elektrisch angetriebene Mopeds gelten ab heute als Kraftfahrzeuge. Auf Radwegen haben sie nichts mehr verloren. Sie müssen auf die Straße und damit gelten andere Vorschriften. E-Moped-Fahrer benötigen einen Führerschein und müssen einen Sturzhelm tragen. Die Fahrzeuge müssen zugelassen und versichert sein. Laut Wolfgang Weninger von der Tiroler Polizei fallen aber nicht alle Fahrzeuge mit Elektroantrieb unter die neue Vorschrift.
8: Ein klassisches E-Bike bleibt ein E-Bike. Ein E-Scooter kommt nachher darauf an, ob der einen Sitz hat oder nicht. Weil wenn man zum Beispiel einen E-Scooter hat, der dann einen Sitz hat, dann kann der auch schon drunter fallen, weil der keine Pedale hat und somit nicht in diese Klasse des E-Bikes fällt.
6: Die Polizei hofft sich durch die neue Regelung mehr Sicherheit im Verkehr. Nach einem Felssturz vergangene Woche bei der Zugspitze im Außerfern erwarten Forscher weitere Abbrüche. Künftig wollen Fachleute den Berg im Grenzgebiet zu Deutschland deshalb genauer unter die Lupe nehmen. Dabei kommt auch ein Laserscanner zum Einsatz. Nathalie Wander berichtet.
9: Gerade kleinere Abstürze von wenigen Kubikmetern bis 10.000 Kubikmetern werden definitiv mehr, sagt Johannes Leinauer, Experte für Hangbewegungen von der Technischen Universität München. Ob und wann ein großer Felssturz zu erwarten ist, könne man pauschal nicht beantworten, so Leinauer zur deutschen Presseagentur. Deshalb wollen die Fachleute bei der Nordwand der Zugspitze unterschiedliche Hangbewegungen genauer beobachten. Mit einem Laserscanner soll die Wand praktisch durchleuchtet werden, um geologische Veränderungen sichtbar zu machen. Am Dienstag vergangener Woche hat ein Felssturz auf Tiroler Seite, wie berichtet, für viel Aufsehen gesorgt. In Summe sind rund 14.000 Kubikmeter Gestein heruntergekommen.
6: Und im Raum Hall ist gestern Abend einmal mehr ein leichtes Erdbeben registriert worden. Um genau 18.16 Uhr wurde ein Zittern und Grollen wahrgenommen, teilte die Geosphere Austria mit. Die Magnitude betrug 1,9, auch Gegenstände bewegten sich leicht. Schäden an Gebäuden seien bei dieser Stärke aber nicht zu erwarten. Damit setzt sich die jüngste Serie an Erdbeben im Tiroler Zentralraum weiter fort. Erst am Samstag hat die Erde im Raum Innsbruck mit einer Stärke von 3,6 deutlich spürbar gebebt.
3: Nicht mehr ganz so strahlend wie in den letzten Tagen, aber doch recht passabel das Wetter heute. Simon Hölzel vom Cheers für Austria Wetterdienst. Guten Morgen.
10: Schönen guten Morgen. Ja, auch in Osttirol dürfte man heute die Sonne wieder häufiger sehen. Der Hochnebel, der jetzt noch da liegt, wird auflockern, aber nicht vollständig verschwinden. Aber für ein paar Sonnenstunden dürfte es reichen. In Nordtirol, da trübt sich der Himmel von Westen her zunehmend ein. Das sind hohe Wolken, die sorgen bereits dann am Vormittag für einen milchig trüben Himmel. Am Nachmittag wird sich dann die Sonne im Oberland und im Außerfern schon ziemlich schwer tun. Sonst bleibt es aber noch recht sonnig. Mit schwacher Föhnunterstützung wird es auch noch mal warm mit 21 bis 26 Grad in Nordtirol und bis 22 Grad in Osttirol. In der kommenden Nacht gibt es dann im Oberland und im Außerfern etwas Regen. Allgemein wird der Himmel wechselnd bis stark bewölkt sein. Auch morgen geht es mit vielen Wolken durch den Tag. Etwas Regen ist am Vormittag vor allem noch im Westen dabei. Sonst bleibt es eher auf der trockenen Seite. Das Wochenende schaut ganz passabel aus, wobei der Samstag noch einiges an Bewölkung bringen dürfte. Der Sonntag wird dann schon wieder überwiegend sonnig sein. Die Höchstwerte liegen an beiden Tagen meist so bei 17 bis 22 Grad.
3: Berichtet uns Simon Hölzel um 5 Minuten nach 7:30.
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0: Shaky, shaky morning mit Shaky und Stevens in Radio Tirol, 10 Minuten nach 7:30. Der Tiroler Triathlet Jeppe Kaindl ist nach dem letzten Rennen in Spanien wieder zurück in der Heimat und er blickt sehr, sehr zufrieden auf die Saison, die jetzt für ihn abgelaufen ist. Mit Platz Nummer 12 in der WM-Serie hat er das beste Ergebnis eines Österreichers in dieser Sportart jemals eingefahren. Und als 27-Jähriger ist er im besten Triathlon-Alter eigentlich. Weitere Erfolge also sind da nicht ausgeschlossen, Markus Fechter.
1: Ja, schönen guten Morgen. Hallo. Es kommt im nächsten Jahr die Heim-Europameisterschaft in Kitzbühel und im Jahr darauf dann Olympia in Los Angeles. Jeppe Kaindl.
2: 27 Jahre, sagen wir, im Triathlon genau das Alter, wo es eigentlich erst richtig angeht. Es ist halt einfach ein Ausdauersport, wo man die Trainingsjahre braucht. Und ich sage mal, jetzt kommen diese 2, 3, 4 Jahre, wo man sagt, da kann man das Maximum ausholen.
1: Sagt der Bad Heringer, der beim vorletzten Stopp in Karlsbad in Tschechien ja sein erstes Podium geholt hat.
2: Also dritter Platz beim WM-Rennen ist echt was, wo ich eigentlich lange davon geträumt habe. Und einfach lässig, dass ich das, sagen wir mal, jetzt heuer geschafft habe. Da bin ich schon stolz drauf.
1: Eine Megasaison liegt hinter dem Unterländer. 70 Flüge quer durch die Welt mit Stationen zwischen Tokio und Bermuda. Jetzt zwickt das Knie. Kurze Pause.
2: Ja, eben beim letzten Rennen habe ich im Vorfeld schon gemerkt, dass eben das Knie ein bisschen zwickt und habe es dann trotzdem probiert. Wie man es halt, sagen wir mal, als Sportler macht, man probiert es und schaut, ob es geht. Habe dann gemerkt, es funktioniert einfach nicht und habe dann ein bisschen den Kopf eingeschaltet und gesagt, okay, Saison war gut, ich muss jetzt nicht alles riskieren.
1: In Kürze startet der 27-jährige Heeressportler wieder ins Training. Im Triathlon ja ein enormer Aufwand.
2: Schwimmen ist, sagen wir mal, so um die 30 Kilometer pro Woche. Beim Radlfahren sind wir da zwischen 16 und 18 Stunden, je nachdem. Und beim Laufen bin ich momentan zwischen 80 und 100 Kilometer. Und wenn man das zusammenrechnet, kommt man eben rein Netto-Trainingszeit eben auf die 30 oder über 30 Stunden.
1: Da darf dann auch mal das Knie etwas zwicken. 15 Rennen stehen im kommenden Jahr auf dem Programm. Erster Stopp im März in Lanzarote in Spanien.
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0: Da schmeckt das Frühstück noch einmal so gut. Eurythmics, ein großer Hit um 10 vor 8. Und heute geht's Tirol irgendwie an die Wäsche, kann man sagen, an die Bettwäsche nämlich. Die interessiert uns heute. Wir sind irgendwie liegen geblieben im Bett, Florian, heute.
1: Und fragen uns, wie oft wechseln wir die Bettwäsche? Bettgeflüster heute in der Früh in Guten Morgen Tirol. Und der Andreas hat uns angerufen und wollte ein bisschen mitflüstern.
2: Meine Frau tut alle Wochen am Samstag Bett überziehen. Wenn das nicht am Samstag ist, jede Woche am Samstag.
0: Echt? Das ist so das Ritual?
2: Ja, genau.
0: Das muss sein, jede Woche am Samstag. Das ist ja großartig.
2: Ja.
0: Da geht's dir ja gut.
2: Wehe, das passiert nicht. Dann ist der Teufel los.
0: Ja, genau. Was würde passieren, wenn das Bett am Samstag nicht frisch ist?
2: Ja, nachher kann ich es überziehen wahrscheinlich. Und am Sonntag. Zwischendurch muss ich es auch machen.
0: Bist du geschickt beim Betten überziehen?
2: Nicht unbedingt.
0: Doch, gescheiter, wenn es die Frau macht, oder?
2: Ja, ist
0: besser, ja. Du, nicht mehr lang bis Samstag, dann hast du wieder ein frisches Bett.
2: Ach so, genau, heute ist schon Donnerstag.
0: Ja, genau, nicht mehr lang, okay. Gell? Okay, danke für den Anruf.
2: Dankeschön.
0: Bitte, servus, bitte. 0800 22 69 22. Wenn Sie uns mitteilen wollen, wie oft Sie das Bett frisch überziehen. Guten Morgen.
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3: Am Mikrofon Christina Kreuz, guten Morgen. Um die zuletzt gestiegenen Spritpreise zu senken, greift die Bundesregierung stärker in die Preise an den Tankstellen ein. Die erweiterte Spritpreisbremse tritt heute in Kraft. Sie soll das Tanken um rund 12 Cent pro Liter billiger machen. Wie kommt die Entlastung genau zustande, Michael Fröschl aus unserer Wirtschaftsredaktion?
4: Durch eine Steuersenkung und einen Eingriff in die Gewinnmargen. Der Staat senkt die Mineralölsteuer um 6,7 Cent pro Liter. Der höchste Abschlag bis jetzt. Zu Beginn der Spritpreisbremse im April waren es 5 Cent. Außerdem werden die Gewinnmargen der Mineralölunternehmen per Verordnung um 3,5 Cent gekürzt. Weil dadurch auch die zu zahlende Mehrwertsteuer zurückgeht, ergibt sich eine Gesamtentlastung von 12 Cent pro Liter.
3: Und wie schnell wird das an der Zapfsäule ankommen? Also wann wird tanken dann wirklich billiger?
4: Nicht sofort, erwartet Johannes Mayer von der Regulierungsbehörde E-Control, die die Einhaltung der Spritpreisbremse überwacht.
5: Genauso wie zu Beginn der Spritpreisbremse ist es so, dass das ein paar Tage typischerweise dauert.
4: Weil einige Tankstellen den Sprit, den sie noch auf Lager haben, zu einem höheren Preis verkaufen werden. Generell rechnen die Autofahrerclubs heute Mittag mit größeren Preissenkungen.
3: Berichtet Michael Fröschl aus unserer Wirtschaftsredaktion. Der Fall des deutschen Schauspielers und Musikers Jimmy Blue Ochsenknecht wird heute am Landesgericht Innsbruck in Tirol neu aufgerollt. Es geht um eine nicht bezahlte Hotelrechnung über 14.000 Euro nach einer Geburtstagsfeier. Der Fall wurde bereits mit einer Diversion erledigt. Nach einer Berufung der Staatsanwaltschaft ist diese aber hinfällig. Deshalb wird neu verhandelt. Ochsenknecht wird selbst nicht zur Verhandlung erscheinen. Bei der ersten geplanten Hinrichtung einer Frau im US-Bundesstaat Tennessee seit mehr als 200 Jahren ist es vor kurzem offenbar zu Komplikationen gekommen. Krista Pike wurden zwei Giftspritzen verabreicht. Die 50-Jährige lebe laut Behörden allerdings noch und wurde in ein Krankenhaus gebracht. Barbara Chandl berichtet.
6: Um 20.26 Uhr Ortszeit wurden der Frau zwei Giftspritzen injiziert, das berichten Zeugen der Hinrichtung. Wenig später teilt der zuständige Richter den Anwälten aller Beteiligten mit, dass Krista Pike nicht für tot erklärt worden sei. Sie hat sich nach zwei Spritzen aufgesetzt und um sich gesehen. Das ist alles nicht normal, so eine Zeugin. Pike wurde zur medizinischen Notfallversorgung in ein Krankenhaus gebracht. Ein Berufungsgericht hatte ihre Hinrichtung gestern zunächst gestoppt, weil Zweifel an der Rechtmäßigkeit der Verurteilung aufgekommen waren. Der Staat ist sofort gegen den Hinrichtungsstopp beim US-Höchstgericht vorgegangen. Dieses hat dem Eilantrag dann stattgegeben. Pike war 1996 für den Mord an einer damals 19-Jährigen zum Tode verurteilt worden. Sie selbst war zum Tatzeitpunkt 18 Jahre alt.
3: Das waren die Nachrichten mit Christina Greunz.
7: Hochnebel über Osttirol und Südtirol lockert heute mit der Zeit auf. Ganz verschwinden wird er wahrscheinlich nicht, sagen die Meteorologen. In Nordtirol weht weiterhin ganz leichter Föhn heute. Im Laufe des Tages werden von Westen her die Schichtwolken aber immer dichter. Im Oberland und im Außerfern kommt dann am Nachmittag die Sonne kaum noch durch. Am freundlichsten ist dieser Donnerstag im Unterland. In Nordtirol noch einmal 20 bis 25 Grad. Etwas weniger warm wird es heute wahrscheinlich in Osttirol sein. Der Nebel ist da schon.

0: dem Radio Tirol Verkehrsservice. Wir schauen auf die Reschenstraße zwischen Pfunz und Nauders. Die Straße ist gesperrt, hier gibt es Bauarbeiten, der Verkehr wird da umgeleitet und das Schweizer Staatsgebiet wird da befahren. Außerhalb dieser Zeiten und am Wochenende ist dann eine Fahrspur frei nur und der Verkehr wird durch Ampeln geregelt. Und auf der Autobahn A8 Richtung München zwischen Aachenmühle und Rohrdorf, über 30 Minuten braucht man da länger. Auch hier ist eine Baustelle schuld daran. Frisch aufstehen mit Radio Tirol und mit ihrem frisch gemachten Bettzeug. Viele, viele rufen uns da jetzt an und erzählen uns so kleine Geheimnisse aus ihrem Schlafzimmer. Und es kristallisiert sich heraus, dass Tirol so mindestens alle 14 Tage das Bett neu überzieht. Heidi, wie ist das bei dir?
1: Also ich wechsle alle 2 Wochen mein Bettwäsche, wie mein Mann noch gelebt hat, alle Wochen.
0: Ja, also 14 Tage so im Schnitt. Und in Beziehungen übernehmen das Bett überziehen oft die Frauen. Wie ist denn das bei Ihnen? 0800 22 69 22. Bettzeuggeflüster heute in Ihrem Heimatradio.
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0: Da klappern die Kastagnetten bei Smokey. Am Donnerstag in der nächsten Woche sind Smokey zu hören und zu sehen live auf der Radio Tirol Musiklounge während der Herbstmesse. Kandidat Nummer 2. Von 9 Plätze, 9 Schätze. Die ORF-Erfolgssendung wird ja wieder ausgestrahlt werden am Feiertag, dann im Oktober. Und die Daniela Schmiederer, hallo, schönen guten Morgen, Daniela.
1: Guten Morgen, Thomas, hallo.
0: Das ist die, die im Augenblick die Plätze aussucht für uns. Kandidat Nummer 2 bringt uns ins Pitztal. Da fahren wir mit der Bahn hinauf, Dani, und dann liegt er eigentlich schon vor einem.
1: Ja, der Riffelsee. Und wow, wenn man dann da steht und er vor einem liegt, dann entlockt es einem schon das erste Wow. Spiegelglatt ist nämlich die Oberfläche gerade jetzt zu dieser Uhrzeit. Mhm. Bei diesen Farben grünlich-blau ist er. Und er ist der größte See der Ötztaler Alpen. Das Wasser ist eiskalt, denn er wird gespeist von den umliegenden und zum Teil noch vergletscherten Bergriesen. Und die Fläche rundum, die wird gepflegt auch von den Bauern, nämlich von der Agrargemeinschaft Daschach-Alpe. Und als wir dort waren beim Drehen, ja, da haben die Pferde ihre Kreise gezogen rund um den See.
0: Oh,
1: die haben sich, aha, richtig wohl gefühlt im sandigen Umfeld. Es ist ein Traum da oben, und mit etwas Glück sieht man auch Steinböcke in freier Wildbahn. Der Kaunergrat, nämlich das Kaunergrat-Gebiet, da lebt die größte Steinbock-Population der Ostalpen.
0: Echt, wahr?
1: Und die mächtigen Tiere, der König der Alpen, der ist ja auch nicht umsonst das Wappentier des Pitztals. Es gibt also sehr viel zu entdecken, wenn sich dann noch das Wollgras wiegt im Wind, im Herbstwind. Ja, dann ist es wirklich die
0: du
1: absolute
0: machst
1: Stille.
0: Du uns große Lust, die Bilder anzuschauen. Heute in Tirol heute. Habt ihr die Pferde auch mit der Kamera eingefangen?
1: Die haben wir auch eingefangen.
0: Boah, super. Also heute in Tirol heute zu sehen. Und morgen dann, wir haben gestern die Fotsch gehabt, heute den Riffelsee. Und morgen entführt uns die Dani dann ins Unterland für 9 Plätze, 9 Schätze. Das wird das letzte Platzl sein, das du uns vorstellst. Wir sind gespannt. Danke.
1: Wir freuen uns.
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0: Ein Klassiker, ein großer Hit von Diana Ross und den Supremes um 9:10. Bettwaschtag heute bei uns in Guten Morgen Tirol. Wir dürfen heute bei Ihnen so ein bisschen unter die Decke schlürfen, Florian.
1: Und wir schauen, wie sauber es da ist. Wie oft gehört sich denn das, die Bettwäsche zu wechseln, ins frische Bett zu hüpfen? Das klären wir heute. Und da hat uns jetzt die Veronika aus Innsbruck angerufen.
2: Also ich würde sie alle 2 Wochen wechseln, zumindest. Und vor allem mit gebügelter Bettwäsche.
1: Die muss gebügelt sein bei dir?
2: Die muss bei mir gebügelt sein. Ja, weil sie einfach frischer wirkt.
1: Und ist es dann auch feiner beim Schlafen?
2: Na, ich bin es so gewohnt und ich bügel sie einfach.
1: Du hast gesagt, alle 2 Wochen?
2: Alle 2 Wochen zumindest. Wenn es notwendig ist, auch öfter.
1: Aha. Wann wäre es notwendig?
2: Ja, dann, wenn man eben verschwitzt ist, im Sommer zum Beispiel, wie es so heiß war. Ganz einfach. Aber länger nicht. Mir ist es egal, was die anderen Menschen tun. Für mich wäre es gut, mindestens alle 2 Wochen.
1: Sagt die Veronika.
0: Die Veronika. Frisch gebügelt also muss es sein. Wir wünschen auf jeden Fall einen frischen und einen möglichst faltenfreien Start in diesen Donnerstag. Und viele, viele rufen mir an, wenn sie Lust haben. Wir haben gar nicht gedacht, Florian, dass viele Leute das als Thema so ernst nehmen. Ja? Das Bettwäsche wechseln.
1: Muss sauber sein unter der Bettwäsche. Es ist einfach wichtig.
0: Genau. 0822 69 22, wenn Sie es uns auch mitteilen wollen. 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
2: Es ist gleich 8:30. Wir schauen auf Tirolstraßen mit Helena Fröhlich.
3: Ja, guten Morgen. Nach wie vor gibt es nur gute Nachrichten von Tirolstraßen. Ja. Weiterhin keine Verzögerungen. Wir wünschen eine gute und sichere Fahrt.
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5: Mit Robert Schuler einen schönen guten Morgen. In einer Stunde wird am Landesgericht Innsbruck der Fall Jimmy Blue Ochsenknecht erneut verhandelt. Es geht um eine nicht bezahlte Hotelrechnung über 14.000 Euro. Der Fall wurde bereits mit einer Diversion erledigt. Die Staatsanwaltschaft hatte aber dagegen erfolgreich berufen. Roman Wagner berichtet.
6: Verhandelt wird heute ohne den Hauptdarsteller. Jimmy Blue Ochsenknecht kommt nicht nach Innsbruck. Laut dem Gericht sei das auch nicht mehr nötig. Hintergrund ist eine Hotelrechnung über rund 14.000 Euro. Die war nach einer Geburtstagsfeier in Kirchberg vor 5 Jahren offen geblieben. Ochsenknecht musste sich dafür schon einmal vor Gericht verantworten. Das Ergebnis war eine diversionelle Einigung. Eine Geldstrafe von 18.000 Euro, dafür aber keine Verurteilung. Die Staatsanwaltschaft erhob dagegen Beschwerde mit Erfolg. Deshalb wird das Verfahren heute neu aufgerollt. Als einziger Zeuge ist der Hotelier aus Kirchberg geladen. Angesetzt ist der Prozess für 1 Stunde. Bei einer Verurteilung droht Ochsenknecht eine Freiheitsstrafe von bis zu 3 Jahren.
5: In Elmau ist gestern Nachmittag ein 78-jähriger E-Bike-Fahrer gestürzt und verstorben. Der Mann wurde leblos am Bauch liegend von einer Frau gefunden, die auf der Forststraße Richtung Biedringer Platte unterwegs war. Die 65-jährige Österreicherin verständigte die Rettung und führte Wiederbelebungsmaßnahmen durch. Diese wurden von den Rettungskräften fortgesetzt, blieben jedoch ohne Erfolg. Wie es genau zu dem tödlichen Sturz kam, ist nicht bekannt. Für Bären und den Umgang mit den Wildtieren haben sich gestern Abend Dutzende Besucherinnen und Besucher bei einer Informationsveranstaltung in Pfunz interessiert. In der Region ist zuletzt der einzige in diesem Jahr in Tirol bestätigte Bär unterwegs gewesen. Auch der Riss eines Ponys im Sommer wurde ihm gestern zugeordnet. Mehrere Experten waren vor Ort, um über die Ist-Situation aufzuklären. So meint etwa der Wildbiologe Paolo Molinari.
7: Bären sind relativ langsame Wanderer und Kolonisierer, deswegen wird es genug Zeit haben, sich auf den Bär zu gewöhnen, sofern man das möchte. Es geht ja letztendlich viel mehr um Menschen als um Bären. Es ist sicher ein emotionales Thema. Die Emotionen beruhen viel zu oft auf Unwissenheit. Deswegen ist es wichtig, so Veranstaltungen zu organisieren, damit man vielleicht mehr Informationen mitbekommt und besser abschätzen kann, was auf einem zukommt.
5: Im Anschluss der Infoveranstaltung gab es auch durchaus emotionale und kritische Fragen zum Thema wie Sicherheit, Kosten des Bärenmanagements und Nutztierrissen. In Summe ist der mehr als 2-stündige Infoabend aber ruhig verlaufen. Beim Lebensmittelkonzern M-Preis gibt es einmal mehr einen Wechsel in der Geschäftsführung. Der bisherige Finanzchef Gerhard Gotzek legt seine Funktion zurück. Das bestätigte das Unternehmen gestern auf ORF-Anfrage. Sein Nachfolger ist der ehemalige Geschäftsführer einer gescheiterten Lebensmittelkette aus Ostösterreich, Benedikt Kapferer berichtet.
8: Andreas Hämmerle tritt bereits heute bei M-Preis ein schwieriges Erbe in einer angespannten Marktsituation an. Gleichzeitig bringt er auch einen gewissen Rucksack mit. Bis vor knapp einem Jahr war er Geschäftsführer von Unimarkt, das vor allem in Ober- und Niederösterreich zahlreiche Filialen geführt hat. Im September 2025 hat Hämmerle das Ende von Unimarkt besiegelt. Die Firma hat sich vom Lebensmittelgeschäft zurückgezogen und einige Filialen an Spar verkauft. Die Geschäftsführung von M-Preis bezeichnet Hämmerle jedenfalls als erfahrenen Handelsmanager. Der bisherige Finanzchef Gerhard Gotzek ziehe sich aus privaten und familiären Gründen zurück. Fraglich bleibt also, wie es mit M-Preis weitergeht. Aktuell wollen die Verantwortlichen den Konzern neu aufstellen.
2: Der Nebel über Osttirol, der sollte sich heute auflösen. Dafür kommen dann vom Westen her ein paar Wolken herein. Das Wetter nicht mehr ganz so schön wie in den letzten Tagen. Simon Hölzel weiß es ganz genau. Simon Hölzel vom Geosphere Austria Wetterdienst, guten Morgen.
9: Guten Morgen. Ja, aber durchwegs passabel zu beiden Seiten des Alpenhauptkamms in Osttirol. Da setzt sich die Sonne zumindest zeitweise durch. Bleibt es auch am Nachmittag recht freundlich in Nordtirol. Da werden dafür die Wolken im Tagesverlauf etwas mehr. Jetzt am Vormittag wird sich halt der Himmel so milchig eintrüben. Am Nachmittag werden die Wolken dann kompakter. Im Oberland und im Außerfern dürfte sich die Sonne dann immer mehr zurückziehen. Mit 21 bis 26 Grad wird es aber nochmal warm. Etwas kühler in Osttirol. In der kommenden Nacht geht es dann wechselnd bis stark bewölkt weiter. Im Oberland und im Außerfern sind ein paar Regenschauer dabei, sonst bleibt es trocken. Auch morgen Vormittag sind im Westen noch einzelne Regenschauer möglich. Tagsüber wiegen insgesamt die Wolken. Am freundlichsten ist es wahrscheinlich im Unterland und in Osttirol. Ja, und das Wochenende bringt wahrscheinlich passables Herbstwetter mit Sonnenschein, Wolken, Frühnebel und Temperaturen von 18 bis 23 Grad.
2: Berichtet Simon Hölzel um 5 Minuten nach 8:30.
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0: Radio Tirol am Donnerstag in der Früh. Gleich ist es 8:45 und frisch und sauber geht's heute bei uns in den Tag. Wir schauen Tirol unter die Bettdecke und fragen, wie oft Sie daheim die Bettwäsche wechseln, Florian.
1: Nirgends ist es so nett wie im Bett. Ja. Das haben wir heute schon gehört. Uns hat jetzt der Christian noch angerufen, der ist Pfleger im Sanatorium Kettenbrücke in Innsbruck und will da also eine Erfahrung mit uns teilen.
2: Da haben wir einen Bauern gehabt aus dem Zillertal. Mhm. Der hat öfters einmal gesagt, warum tut sich die Bettwäsche so oft wechseln im Sanatorium. Er wechselt die Bettwäsche so gut wie nie, alle halbe Jahr tut er gerade und gerade die Bettwäsche einmal umdrehen.
0: Nein.
2: Oh. Und wenn er sie dann umdreht, dann hat er gesagt, dann tut es richtig neu waschen.
0: Was? Wie hat er gesagt?
2: Neu waschen tut es nachher wieder.
0: Neu waschen. Okay.
2: Der hat dann so ein halbes Jahr in der gleichen Bettwäsche geschlafen.
0: Nein, nicht schlecht.
2: Einmal umdrehen.
0: Aha, aber er war trotzdem gesund, soweit.
2: Ja, ja, das hat nichts gefallen. Das wurde auch beigebracht.
0: Alles klar. Ich wünsche euch noch einen schönen Tag in der Kettenbrücke. Ja, danke, Christian, für den Anruf. Gell?
2: Bitte dann, bitte.
0: Für die, Papa. Umdrehen statt waschen, damit es dann neu waschelt. Ja, ist auch eine Möglichkeit, es wird aber nicht empfohlen eigentlich.
1: Und auch die Edeltraut aus Kemmerton hat uns angerufen.
3: Wir haben eine Pension gehabt, oder? Und dann ist es einfach gewohnt, dass man bei den Gästen alle Wochen gewechselt hat. Und das behalte ich einfach bei. Und es ist einfach ein feines Gefühl. Einfach, du gehst rein ins Schlafzimmer, es ist alles so sauber oder ich weiß es nicht. Es riecht so frisch und ja, so ist es.
1: Edeltraut, wie ist es, wenn jetzt jemand sagt, einmal im Monat oder alle zwei Monate, ist da Verständnis da oder geht das gar nicht bei dir?
3: Nein, das geht gar nicht. Nein, das geht gar nicht. Ich bin überhaupt so ein bisschen so, wenn alles so, die Wäsche alles in Ordnung ist und aha, da fühle ich mich total wohl. Also, ich bin einfach so.
0: Ja, sauber muss sein bei der Edeltraut und frisch so und duftig. Und bei manchen daheim auch gebügelt, haben wir heute schon gehört. Und viele haben so einen ganz fixen Tag, an dem die Wäsche gewechselt wird. So tickt Tirol bei der Bettwäsche. Das häufigste genannte Intervall übrigens 14 Tage.
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0: Da geht die Post ab. Radio Tirol um 10 vor 9. Schönen guten Morgen. Und jetzt einmal ehrlich, wie oft wechseln Sie Ihre Bettwäsche daheim? Das fragen wir heute. Viele rufen da an. Offenbar schwankt das so ein bisschen, Florian.
1: Ja, die einen, die machen es alle 4 Wochen, die anderen alle 7 Tage. Die Spanne, die ist da ziemlich groß.
0: Was wird denn da eigentlich so empfohlen, so expertenmäßig, so hygienetechnisch?
1: Wir klären das jetzt ein für alle Mal und haben bei einer Expertin nachgefragt, bei der Alexandra Reithofer, die arbeitet bei einer Textilreinigung in Innsbruck. Und die empfiehlt uns einen ganz klaren Waschrhythmus.
2: Ich finde, dass es notwendig ist, jede Woche seine Bettwäsche zu wechseln und zu waschen. Es ist schon wichtig, dass man in einer sauberen Bettwäsche drinnen ist. Man sollte auch die Decken, Sommerdecke, Winterdecke, immer wechseln, alle halbe Jahr. Und waschen daheim selber, wenn es möglich ist. Und es riecht einfach alles viel besser, wenn man es frisch gewaschen hat. Man fühlt sich wohler und man schlaft besser.
0: Ja, da hat sie sicher recht, Alexander. Und sie hat auch noch so ein paar Tipps für uns, wie man sich möglicherweise Arbeit erspart beim Überziehen.
1: Sie dreht die Bettwäsche auf links, bevor die in die Waschmaschine kommt.
2: Ich drehe die Bettwäsche immer um, weil es auch dann, wenn es gewaschen ist und getrocknet ist, feiner wieder ist zum Überziehen. Okay. Wenn sie von Haus aus schon umgedreht ist, Arbeitserleichterung. Und einen Weichspüler verwenden nur, wenn man es vertragt. Ja. Viele sind Allergiker, was es nicht vertragen. Dann halt mit einem guten Waschmittel waschen und mindestens auf 60 Grad.
0: Okay, da war einiges dabei. Startet man's wissen. Dankeschön. Was denkt sich denn die Alexandra eigentlich, wenn jemand das alles ignoriert, wenn jemand sein Bett nicht sauber hält?
2: Das sind ein paar Fackeln. Das sind Nordschellen. Weil ich kann mich nicht frisch geduscht in ein grausiges Bett reinlegen.
0: Ja.
2: Das tut man nicht da.
0: Geht nicht, den Nordschellen. Pfui.
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2: Am Mikrofon Christina Kreuz. Asyl und illegale Einwanderung beherrschen einmal mehr das heutige Ratstreffen der EU-Innenminister in Luxemburg. Die Minister werden final grünes Licht für die Abschiebeverordnung geben. Am Programm steht auch ein Plan zur Stärkung der EU-Grenzschutzagentur Frontex. Überschattet wird das Treffen vom Massenansturm zehntausender Menschen auf die spanische Exklave Ceuta an der nordafrikanischen Küste im Sommer. Aus Luxemburg berichtet Tim Kupal.
3: Der spanische Innenminister berichtet über die derzeitige Lage in Ceuta. EU-Innenkommissar Brunner über seine Pläne, die Grenzschutzagentur Frontex besser für solche Vorfälle zu rüsten. Es ist ein Ausnahmefall, auf den die EU mit Ausnahmeregeln antworten will, sagt EU-Innenkommissar Magnus Brunner. Ein neuer europäischer Notfallrahmen, der den Mitgliedstaaten erlaubt, auf Szenarien zu antworten, wenn Massenfluchtbewegungen inszeniert und als Waffe eingesetzt werden. Deutschlands Innenminister Alexander Dobrindt.
4: Also bewusst dann nicht den Prozess der normalen Asylverfahren in Gang setzt, weil eine Ausnahmesituation identifiziert ist.
3: Kritiker bedeutet das übersetzt einfach das Außerkraftsetzen des Asylrechts an den EU-Außengrenzen. Österreich ist hier in Luxemburg heute durch Innenminister Gerhard Karner, ÖVP, vertreten.
2: Ab heute tritt die Spritpreisbremse der Regierung in Kraft. Enden soll sie am 30. November. In den 2 Monaten sollen sich die Autofahrerinnen und Autofahrer in Summe 12 Cent je Liter Benzin und Diesel sparen. Dafür wird die Mineralölsteuer um 6,7 Cent gesenkt. Hinzu kommt eine Margenbegrenzung um 3,5 Cent pro Liter. Dem Eingriff in die Preise waren intensive Diskussionen innerhalb der Regierung vorausgegangen. In einer halben Stunde wird der Fall des Schauspielers und Sängers Jimmy Blue Ochsenknecht in Innsbruck erneut verhandelt. Es geht um eine nicht bezahlte Hotelrechnung über 14.000 Euro nach einer Geburtstagsfeier. Der Fall wurde bereits mit einer Diversion erledigt. Nach einer Berufung der Staatsanwaltschaft ist diese aber hinfällig. Roman Wagner berichtet.
5: Verhandelt wird heute ohne den Hauptdarsteller. Jimmy Blue Ochsenknecht kommt nicht nach Innsbruck. Laut dem Gericht sei das auch nicht mehr nötig. Hintergrund ist eine Hotelrechnung über rund 14.000 Euro. Die war nach einer Geburtstagsfeier in Kirchberg vor 5 Jahren offen geblieben. Ochsenknecht musste sich dafür schon einmal vor Gericht verantworten. Das Ergebnis war eine diversionelle Einigung. Eine Geldstrafe von 18.000 Euro, dafür aber keine Verurteilung. Die Staatsanwaltschaft erhob dagegen Beschwerde mit Erfolg. Deshalb wird das Verfahren heute neu aufgerollt. Als einziger Zeuge ist der Hotelier aus Kirchberg geladen. Angesetzt ist der Prozess für 1 Stunde. Bei einer Verurteilung droht Ochsenknecht eine Freiheitsstrafe von bis zu 3 Jahren.
2: Das waren die Nachrichten mit Christina Kreuz.
6: Hochnebel nach wie vor in Osttirol und in Südtirol, sollte aber mit der Zeit ein bisschen auflockern. Ganz verschwinden wird er nicht. In Nordtirol weht weiterhin ganz leichter Föhn. Im Laufe des Tages werden von Westen her die Schichtwolken, die jetzt schon da sind, immer dichter. Und im Oberland und im Außerfern tut sich am Nachmittag die Sonne schwer, da durchzukommen. Am freundlichsten wird dieser Tag im Unterland sein. In Nordtirol gibt es noch einmal 20 bis 25 Grad, etwas weniger warm heute in Osttirol. Und wir schauen uns die Temperaturen an, jetzt direkt bei Ihnen, bei der Busstation in Reute zum Beispiel, da hat es jetzt 10 Grad, in Kufstein 12, in Virgen und in Meierhofen 10 Grad, Lienz 11, auch Innsbruck 11 Grad und in Landeck 12 Grad. Und wir sind sicher unterwegs mit dem Radio Tirol Verkehrsservice und mit Helena Fröhlich.
7: Guten Morgen. Ja, nach wie vor gibt es überhaupt keine Störungen zu vermelden auf Tirolstraßen. Eine angenehme und sichere Fahrt.
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6: 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Wie klingt's, wenn wir ausgeschlafen, frisch geduscht und voller Lebenslust in den Donnerstag starten? Ich finde, das klingt genau so. Nach Barry Manilow und

0: bei dir.
1: Tim Bensko, 13 Minuten nach 9. Grüß Gott, Tirol. Und wenn wir hinausschauen beim Fenster, zumindest in Nordtirol jetzt, der Sommer hat sich irgendwie im September verlaufen. Der hat anscheinend gar nicht so mitbekommen, dass er eigentlich schon vorbei ist. Seit Tagen haben wir einen feinen, warmen Spätsommer. Tag nach dem anderen, auch heute wieder bis zu 26 Grad im Augenblick, Florian, in Tirol.
2: Oktoberbadewetter, kann man sagen. Gell? Zeigt sich auch an unseren Seen, am Piburger See im Ötztal, am Rheintaler See oder auch am Walchsee. Da ist noch einiges los, erzählt uns der Helmut Ronacher vom Bootsverleih am Walchsee.
3: Schwimmbetrieb ist aktuell nur aufrecht. Ja, wir haben Temperatur von 19 bis 20 Grad im Wasser. Wir spannen jetzt zwar mit Ende der Woche zu, weil wir einfach sagen, irgendwann müssen wir natürlich einen Schlussstrich ziehen. Nicht? Aber es rührt sich eigentlich schon ein bisschen was für die Nebensee.
1: Da rührt sich noch was. Also ein Badetag im Oktober, könnte man sagen.
2: Ja, wie der jetzt genau ausschaut, das beschreibt er uns.
3: Es ist so, also es liegen einige Leute am Steg aktuell. Am Nachmittag wird es natürlich mehr und mehr. Also am Vormittag ist es eher nur ein bisschen zurückhaltend, weil es halt einfach nur ein bisschen frischer ist um die Jahreszeit. Am Nachmittag geht es dann eigentlich richtig los, sage ich jetzt einmal. Da ist nachher auch mein Bootsbetrieb. Die, was schwimmen wollen, gehen auf jeden Fall schwimmen. Mhm. Und haben wir einen Mozart Gaudi dabei.
1: Tja, da schreckt also niemand vom Wasser zurück augenblicklich.
2: Ja, das sagen auch die Menschen am See, dass weiß der Helmut.
3: Also durchaus fein. Also ich habe eigentlich auch einige Leute, die zu mir eigentlich runtergehen, zum Fotografieren, zum Foto machen von der tollen Kulisse, sage ich jetzt einmal, greifen nachher auch das Wasser rein und sagen eigentlich die meisten, ach, ist das noch warm heuer.
1: Fein warm. 1. Oktober heute. Wir wünschen allen einen schönen Badetag, die gehen.
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0: Da kann jemand was am Bass, hein? Paul Simon bei uns, You Can Call Me Elle. 4 Minuten noch, dann ist es 9:30. Und wer derzeit in Innsbruck über die Innbrücke ins Odorf fährt, der sieht da ein großes Gebäude wachsen. Ein Wohncampus entsteht da auf dem Sandwirt-Areal. 600 junge Menschen sollen dort wohnen. Wann es soweit ist und was dieser Wohncampus dort noch alles bieten wird, das hören wir gleich in der Frühinformation von Radio Tirol in 4 Minuten.
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0: Piccola e Fragile. Gleich ist es 9:30 Uhr. Die Zeit vergeht auch am Donnerstag in der Früh und wir schauen auf Tirol Straßen, sind sicher unterwegs mit Helena Fröhlich.
1: Auf der Brenner Autobahn der A13 brauchen Sie 15 Minuten länger. Da staut es sich vor der Baustelle bei der Lueckbrücke. Ansonsten kommen Sie überall gut und sicher an Ihr Ziel.
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3: Um 9.30 Uhr am Mikrofon begrüßt Sie Robert Schuler. In Innsbruck entsteht ein neuer Wohncampus für 600 junge Menschen. Gestern fand am Sandwirt-Areal im Stadtteil Reichenau die Firstfeier statt. In drei Baukörpern entstehen für junge Familien, Studierende und Auszubildende geförderte Ein- bzw. Mehrzimmerwohnungen und Wohnheimplätze. Und noch mehr, sagt Johannes Anzengruber, der Bürgermeister von Innsbruck.
4: Es entstehen hier Tagesstrukturen für beeinträchtigte Menschen, was der SLW macht. Es entsteht eine Gastronomie, es entsteht Vereinsräumlichkeiten, es entsteht ein Veranstaltungsraum, eine öffentliche WC-Anlage, aber vor allem leistbares Wohnen für junge Menschen und Familien in Innsbruck.
3: Sagt Bürgermeister Anzengruber, das Projekt kostet rund 63 Millionen Euro und soll im Frühjahr 2028 fertiggestellt werden. In Fliers hat die Freiwillige Feuerwehr gestern Nacht einen Waldbrand verhindert. Kurz nach 23 Uhr wurde sie zu einem Feuer im Ortsteil Eck gerufen. Ein Fahrzeug und ein Geräteschuppen waren in Brand geraten. Ein übergreifender Flammen auf den sehr trockenen angrenzenden Wald konnten die rund 35 Einsatzkräfte verhindern. Die Feuerwehr Landeck unterstützte den Löscheinsatz mit Tankfahrzeugen. Nach knapp 2,5 Stunden konnte Brand ausgegeben werden, verletzt wurde niemand. Und ein 34-jähriger Mann ist gestern Abend im Bereich des Schlägeisspeichers im Gemeindegebiet von Ginzling abgestürzt und verletzt worden. Der Tscheche wollte Naturaufnahmen machen und stellte dazu seine Kamera mit Stativ auf einen Felsvorsprung am Unterschrammbach auf. Dabei rutschte der 34-Jährige auf einer nassen Felsplatte aus und stürzte 30 Meter weit über das felsdurchsetzte Bachbett ab. Schwer verletzt musste er vom Notarzthubschrauber ins Krankenhaus nach Hall gebracht werden.
0: Geduld brauchen heute die Osttiroler und Südtiroler. Der Hochnebel, der ist zäh, lockert nicht überall sofort auf. Ganz verschwinden wird er nicht, aber zum Beispiel in Kals, da habe ich gerade auf die Webcam geschaut, da kommt jetzt zumindest mal ein bisschen die Sonne durch. In Nordtirol weht weiterhin ganz leichter Föhn. Im Laufe des Tages werden von Westen her die Schichtwolken dichter. Im Oberland und im Aserfern kommt dann am Nachmittag kaum noch Sonne durch. Am freundlichsten ist dieser Donnerstag im Unterland. In Nordtirol noch einmal 20 bis 25 Grad, ein bisschen weniger warm in Osttirol. Schauen wir gleich nach Osttirol in Viergen 10 und in Lienz 13 Grad, in Kufstein und in Reute und in Landeck ebenfalls 13 Grad, in Meierhofen 11 und in Innsbruck jetzt 14 Grad. Und Spinäusel mal noch auf morgen. Morgen am Vormittag im Oberland und im Aserfern eher trüb und nass. Ansonsten ist es noch trocken und die Höchstwerte 22 Grad, also mäßig warm. Radio Tirol, 9:58 Uhr. Fiction Factory für ihren guten Start in den Donnerstag, den 1. Oktober.

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2: Am Mikrofon Christina Goenz. In Österreich ist die Zahl der Arbeitslosen erneut gestiegen. Im September waren beim AMS inklusive Schulungsteilnehmer mehr als 380.000 Menschen gemeldet. Im Vergleich zum Vorjahr steigt die Arbeitslosenquote um 1,6%. Volker Obermeier berichtet.
3: Besonders stark gestiegen ist der Anteil der Frauen. Das Plus beträgt mehr als 5%. Das liegt vor allem daran, dass mehr Frauen dem Arbeitsmarkt zur Verfügung stehen, durch die schrittweise Anhebung des Pensionsalters sowie die Bildungskarenz neu, so das AMS. Bei den Männern ist die Zahl der Arbeitslosen hingegen leicht gesunken um 0,6%. Hier macht sich der zarte Konjunkturaufschwung bemerkbar, etwa in der Baubranche. Die Arbeitslosenquote für den September beträgt in Österreich 7,1%.
2: Ab heute gilt die Paketsteuer. Sie verteuert viele Online-Bestellungen. Versandhändler mit mehr als 100 Millionen Euro Umsatz in Österreich müssen die Steuer in Höhe von 2 Euro pro Paket oder Bestellung bezahlen. Inklusive Umsatzsteuer sind es 2,40 Euro. Die betroffenen Unternehmen werden die Mehrkosten an die Kunden weiterreichen. Nach der Gewalttat auf einem Flug nach Tel Aviv hat Israels Ministerpräsident Netanyahu den Mut des angegriffenen Piloten gewürdigt und spricht von einem Helden. Trotz schwerer Stichverletzungen habe der indische Flugkapitän Widerstand geleistet, die Cockpit-Tür geöffnet und es Passagieren ermöglicht, den Angreifer zu überwältigen. Auch Indiens Premier würdigte den Piloten als Helden. Israels Regierung geht bei dem Vorfall in der Fly-Dubai-Maschine von einem versuchten dschihadistischen Anschlag aus. Der mutmaßliche Angreifer ist in Haft, sein Motiv ist noch nicht geklärt. Vor allem in Wien sind sie auf Radwegen kaum zu übersehen. E-Mopeds, oft von Lieferdiensten genutzt. Ab heute dürfen E-Mopeds in ganz Österreich nicht mehr auf Radwegen fahren. Sie müssen auf die Fahrbahn, weil sie als Kraftfahrzeuge gelten. Verena Bruha berichtet.
4: E-Moped-Fahrer und Fahrerinnen brauchen ab sofort eine Zulassung, erklärt ÖMTC-Verkehrsjurist Martin Hoffer. Außerdem:
5: Sie brauchen als Lenker auch eine Lenkberechtigung zumindest der Klasse AM, das ist der Moped-Ausweis. Sie brauchen naturgemäß für die Anmeldung auch eine Kfz-Haftpflichtversicherung. Sie müssen beim Fahren einen Helm tragen,
4: sagt Hoffer. Die Lieferdienste haben sich darauf eingestellt. Foodora setzt künftig auf Fahrräder und E-Bikes. Schwierig ist es für Privatpersonen. Mindestens 20.000 sind es laut ÖMTC. Viele Fahrzeuge können nicht mehr zugelassen werden. Hoffer rät abzuwarten und fordert eine Lösung von Politik und Behörden. Wer die Vorgaben nicht erfüllt, riskiert eine Anzeige und Strafen bis zu 10.000 Euro.
2: An allen Schulen Italiens gilt jetzt ein Verschleierungsverbot. Ab dem nächsten Schuljahr gilt in allen ersten Klassen zudem eine 30%-Grenze für ausländische Kinder, die nicht ausreichend Italienisch beherrschen. Das waren die Nachrichten mit Christina Goenz.
6: Weiter jetzt in Radio Tirol. Mild legt der Oktober los. Unser Donnerstag wird heute bis 26 Grad warm. Leichter Föhn ist mit dabei und ein Mix aus Sonne und höheren Wolken. Der Himmel wirkt leicht diesig und am Nachmittag wird es dann im Oberland dichter bewölkt und im Außerfern auch dichter bewölkt sein. Auch in Osttirol, die Sonne hält sich am längsten im Unterland und es wird überall trocken bleiben. Grüß Gott ins Auto. Sicher unterwegs sind Sie mit dem Radio Tirol Verkehrsservice. Hier haben wir aktuell keine Meldungen. Sie sollten da ohne Probleme vorankommen. Alles im grünen Bereich. Gute Fahrt.
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6: Willkommen im Oktober. Willkommen im Donnerstag.
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6: Servus und ich habe lässige Vormittagsmusik für uns. Voll aufs Herz gleich mit Heinz-Rudolf Kunze. Dein ist mein ganzes Herz gleich bei uns in Radio Tirol. Voll Retro-Feeling gleich mit den Animals. Wünsche einen voll schönen Vormittag und die immer voll coole Gianna Nannini. Die fängt jetzt an. Schön, dass Sie dabei sind.
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0: Genfrei. 4 Minuten waren das mit Bobby McFerrin. Don't worry, be happy in Radio Tirol. Und Stacheldraht und Minenfelder. Der eiserne Vorhang hat sich früher wie eine fette Narbe durch ganz Europa gezogen. Heute kann man genau dort Radfahren. 10.000 Kilometer von Norwegen bis Bulgarien ans Schwarze Meer. In nur 29 Tagen und mit einer Gruppe von anderen Seniorenradlern hat das der Kitzbüheler Ferdinand Fuchs gemacht. Der 69-Jährige hat täglich 100 bis 200 Kilometer in die Pedale getreten und der Ferdinand ist jetzt bei uns am Telefon. Hallo Ferdinand, wieder zurück in Kitzbühel?
1: Ja, ich bin wieder zurück.
0: Wie hat sich denn das körperlich bei Ihnen bemerkbar gemacht? 29 Tage Radlfahren. Wie fühlt man sich mit so einer Belastung? Mit fast 70, darf ich sagen, ein stolzes Alter. Hat sich da dahinter schon wieder erholt?
1: Also körperlich habe ich überhaupt keine Probleme gehabt. Mhm. Mir ist es eigentlich sehr, sehr gut gegangen. Ich muss sagen, ich war selber eigentlich sehr baff, dass es mir so gut gegangen ist. Ich habe überhaupt keine Probleme gehabt und ich war auch der Einzige, der alles durchgefahren ist.
0: Bravo, Respekt.
1: Also jeden Tag gefahren ist.
0: Ja, super. Der Iron Curtain Trail, also dieser eiserne Vorhang Trail, das ist die Radroute, die dem ehemaligen eisernen Vorhang folgt. Da steckt ja auch eine gewisse Symbolik dahinter, Ferdinand, diese Strecke zu fahren.
1: Ja, also ich muss sagen, es war sehr interessant von der Umgebung her. Mhm. Auch teilweise sehr für mich niederschmetternd, wenn man so die Gedenkstätten so gesehen hat, was, was wir so besucht haben mit den ganzen Bildern. Es ist ein Film, den mitgefahren auch, der ausgestrahlt wird, circa in 2 Monaten. Es ist mir, ich sagen muss, in Erinnerung bleibt, wenn man durch bestimmte Länder durchfährt, das für Rumänien so, da war ich eigentlich sehr enttäuscht, sehr schmutzig. Aber im Großen und Ganzen muss ich sagen, was für mich eine interessante Reise, was war in Norwegen oben, kilometerlange, nur geradeaus, wo man eigentlich keine Leute, nichts gesehen hat, wo niemand untergekommen war, das war ein bisschen seltsam, aber im Großen und Ganzen muss ich sagen, was von der Umgebung her so sehr interessant.
0: Eine richtig, Ferdinand, respektable Leistung. 29 Tage, 10.000 Kilometer und 18 Seniorenradfahrer mit einer klaren Botschaft eigentlich. Leistung, Initiative und Unternehmergeist, die kennen kein Ablaufdatum. Ich gratuliere Ihnen zu dieser Leistung. Aber jetzt geht es mal ein bisschen ruhiger weiter in den nächsten Tagen, oder?
1: Ja, es geht nicht ruhig weiter. Ganz ehrlich gesagt, ich muss jetzt meine Baustelle fertig machen. Und am 24.10. gebe ich meiner lieben Marion das Jawort.
0: Ah, dann. Willst du noch was fürs Herz haben dabei? Das freut mich sehr.
1: Richtig.
0: Für Sie.
1: Ja.
0: Wünsche Ihnen alles Gute dabei und ich danke für das Gespräch. Servus, Ferdinand.
1: Danke, bitte.
0: Wiederhören.

0: What you get is what you see. Das ist der 1. Oktober mit Radio Tirol und Tina Turner. Und wir schauen auf Tirolstraßen. Jetzt alle Informationen für Sie. Schaut gut aus. Aktuell keine längeren Wartezeiten. Wenn Ihnen doch was auffallen sollte, Staublitzer oder Unfall, wenn Sie was entdecken, rufen Sie uns kostenlos an im Radio Tirol Verkehrsservice unter Stern 300. Gute Fahrt.
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2: Mit Robert Schuller, es ist 10.30 Uhr. Brachliegendes Bauland für den Markt mobilisieren, das ist das Ziel der Baulandmobilisierungsabgabe, die gestern der Landtag beschlossen hat. Die Opposition hat ihr durchwegs eine Absage erteilt, berichtet Sibylle Brunner.
3: Jetzt gilt sie also, die Baulandmobilisierungsabgabe, obwohl sie ja tatsächlich erst 2032 gilt und obwohl dieses Gelten jede der 277 Tiroler Gemeinden selbst für sich entscheiden kann. Das und zahlreiche Ausnahmen von der Abgabe im Gesetz hat die Opposition dazu gebracht, gestern einhellig dagegen zu stimmen. Augen aus Fischerei, Vollzugschaos, keine Baulandmobilisierung, sondern Vorwahlkampf der Regierung. Diese und andere Ziele sieht die Opposition bei ÖVP und SPÖ durch das neue Gesetz. Die Regierungsparteien sehen eine weitere Möglichkeit, brachliegendes Bauland auf den Markt zu bringen. Jetzt liegt es an den Gemeinden, zum einen in den Ortsparlamenten zu entscheiden, ob man die Baulandmobilisierungsabgabe überhaupt haben will und zum anderen, in welcher Höhe das geschehen soll. Das Landesgesetz gibt lediglich Mindest- und Höchstsätze vor.
2: In Radfeld ist gestern eine 15-jährige Mopedfahrerin mit einem Auto zusammengestoßen und verletzt worden. Passiert ist der Unfall im Kreuzungsbereich Innstraße Kirchfeld, als eine 34-jährige Autolenkerin nach rechts in die Innstraße einbiegen wollte. Die Jugendliche stürzte und überschlug sich. Die Autofahrerin leistete erste Hilfe und verständigte die Rettung. Diese brachte die 15-Jährige ins Krankenhaus Kufstein. Und im Raum Hall ist gestern Abend einmal mehr ein leichtes Erdbeben registriert worden. Um 18.16 Uhr wurde ein Zittern und Grollen wahrgenommen, so die Geosphere Austria. Die Magnitude betrug 1,9, auch Gegenstände bewegten sich leicht. Schäden an Gebäuden seien bei dieser Stärke aber nicht zu erwarten. Damit setzt sich die jüngste Serie an Erdbeben im Tiroler Zentralraum weiter fort. Erst am Samstag hat die Erde im Raum Innsbruck mit einer Stärke von 3,6 deutlich spürbar gebebt.
0: Zum Wetter jetzt. Mal mehr, mal weniger Sonne heute. Im Unterland ist der Himmel bis in den Nachmittag hinein oft wolkenlos. Dann wird es auch hier wolkiger. Im Oberland, da gibt es jetzt schon mehr Wolken und die werden immer dichter. Auch in Osttirol ziehen höhere Wolkenfelder durch. Aber immerhin blickt zwischendurch die Sonne heraus und es sollte tirolweit heute trocken bleiben. Temperaturen bis 26 Grad. Aktuell sind es 17 Grad in Landeck, in Innsbruck, auch in Kufstein 17, Lien 16 und auch in Reute 16 aktuell. Morgen Freitag, da wird es insgesamt wolkiger mit ein paar Regenschauern. Und am Wochenende schaut es eh schon wieder besser aus. Schönen Herbst, der uns da erwartet. Jetzt ist es 3 Minuten nach 10:30 und hier sind die Dire Straits mit Walk of Life.
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0: Peter Cornelius in Radio Tirol und ich meine, es geht nur mit Musik durch den Vormittag, oder? Wenn man sich so aufregen kann, ein bisschen runterkommen mit dem einen oder anderen Lied. Oder so nach einer halben Stunde in der Telefonschleife. Ah, das kratzt an den Nerven. Oder wenn die Kinder oder die Eltern oder sonst was richtig nervt oder einfach nur, wenn wir nach der Arbeit heimkommen, dürfen wir uns auch einmal was Gutes tun. Und den Tag auch noch versüßen. Die einen gönnen sich da einen Abstecher in die Natur oder ins Gasthaus. Die anderen greifen zu was Süßem. Was zählt ist, dass wir uns eine kleine Auszeit gönnen.
1: Ja, dann machen wir eine heiße Liebe oder einen Eiskaffee. Machen wir daheim dann. Oder ich trinke einen Cola Weizen. Das mag ich auch.
2: Einen guten Kaffee und einen Kuchen, ganz ein guter.
3: Kuchen wäre das dann?
2: Oh, Schwarzwälder.
3: Ja, ich gönne mir eigentlich regelmäßig so dreimal die Woche meine Laufrunde in die Profegelalpen. Das ist eins vom Tollsten, muss ich ganz ehrlich sagen.
0: Die anderen essen, die anderen laufen, da hat jeder so seinen eigenen Geschmack, hören wir.
4: Ganz gerne Matcha, also beim Lernen am Matcha, jetzt gerade auch Matcha. Ich mag das momentan ganz gerne, ja.
5: Bei mir ist es recht einfach, ich hole mir einfach ein Bier, setze mich hin und den Garten und chill einfach.
6: Eine Schachtel Puffreis. Das sind die Kugeln, die bunten Kugeln und die schütte ich mir dann auf der Couch in den Kopf, ja.
0: Puffreis in den Kopf schütten?
6: Wenn man einen schlechten Tag gehabt hat, tut eine Schachtel Puffreis auf jeden Fall gut. Ja. Ich habe jetzt gerade beim Billa 12 Packungen gekauft.
0: Oje, klingt nach einigen schlechten Tagen, aber wie heißt Glück hat der vorbereitet ist. Besser eine Schachtel Puffreis als eine Schachtel Chick.

0: Der Donnerstagvormittag mit Supertramp gleich bei uns. Die Nachrichten und danach machen wir mit den Beach Boys weiter.
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2: Am Mikrofon Christina Kreuz. Tech-Milliardär Elon Musk soll die amerikanische Kriegsführung der Zukunft mitgestalten. Und dabei geht es auch um KI-gesteuerte autonome Waffen. US-Verteidigungsminister Pete Hegseth hat ein Forschungsprojekt angekündigt, das unter anderem von Musk und einem Drohnenunternehmer angeführt werden soll. Ergebnisse soll es schon in einem halben Jahr geben. Barbara Tschandl berichtet.
3: Eigenständig agierende Waffensysteme mit künstlicher Intelligenz. Das will US-Verteidigungsminister Pete Hegseth vorantreiben und hat das schon mit der Firma Anthropic einzufädeln versucht. Diese weigerte sich allerdings dem Pentagon, die Nutzung seiner Technologie in autonomen Waffen und auch zur Massenüberwachung von Amerikanern zu erlauben. Jetzt soll es unter anderem Elon Musk richten.
4: Heute nutzen wir eine einzigartige Stärke der USA, über die unsere Gegner nicht verfügen. Große Denker und Macher, die kreative Lösungen für die Konflikte von morgen liefern werden.
3: So der US-Verteidigungsminister. Bei dem Projekt geht es Hegseth um das Thema der autonomen Kriegsführung, also den Einsatz von Waffensystemen und künstlicher Intelligenz, die ohne direktes menschliches Eingreifen aktiv sein und auch Angriffe ausführen können.
2: Italien will den Aufbau von Abschiebezentren weiter vorantreiben. Bis Ende des Jahres will das Land insgesamt 10.000 Menschen in ihre Herkunftsländer schicken. Dafür sollen 6 neue Abschiebezentren entstehen, unter anderem in Trentino, Südtirol und der Toskana. Die neuen Zentren sollen zu den bereits bestehenden Einrichtungen in Italien und den beiden in Albanien hinzukommen. Eigentlich hätte heute schon die elektronische Version des neuen Eltern-Kind-Passes starten sollen. Wegen technischer Probleme ist das aber um ein Jahr verschoben worden. Das Untersuchungsprogramm wird aber trotzdem jetzt schon um zusätzliche Beratungen und Untersuchungen erweitert. Werdende Eltern bekommen zum gelben papierenen Pass nun ein Zusatzheft. Veronika Mauler berichtet.
5: Neu kommt unter anderem eine 4. Ultraschalluntersuchung, eine 2. Hebammenberatung und ein Gesundheitsgespräch. Die Gesundheitsstaatssekretärin Ulrike Königsberger-Ludwig von der SPÖ sagt, es sei wichtig, auch auf die Psyche zu schauen.
6: Ob junge Familien Unterstützung brauchen, und da ist eben mit diesem Gesundheitsgespräch, das entweder bei den Hebammen oder Ärztinnen durchgeführt werden kann oder auch mit den 2 Hebammenberatungen sicher ein wirklicher Meilenschritt gelungen.
5: Der Obmann der österreichischen Gesundheitskasse Peter McDonald betont, dass 17 Millionen Euro investiert werden. Was noch fehlt, ist die Digitalisierung. Der elektronische Eltern-Kind-Pass wurde um ein Jahr verschoben.
7: Ich bin auch nicht sehr glücklich darüber, dass man das jetzt nicht zeitgleich geschafft hat. Die Umsetzung scheitert eher noch am Implementieren dann in den Spitalsystemen.
5: Die Neuerungen gelten jedenfalls auch für Familien, die den Eltern-Kind-Pass schon haben.
2: Das waren die Nachrichten mit Christina Kreuz.
0: Und wir schauen zum Wetter. Oft liegen heute höhere Wolken über Tirol, die den Himmel etwas diesig machen. Und im Oberland sind die Wolken generell dichter. Aber zwischendurch, da kommt auch die Sonne heute heraus. Am meisten gibt es heute im Unterland. Und der Oktober bringt richtig milde Temperaturen, die Höchstwerte bis 26 Grad. Aktuell haben wir schon 18 Grad in Landeck, in Innsbruck, auch in Kufstein, in Lienz und in Reutte derzeit 17 Grad. Sicher unterwegs mit dem Radio Tirol Verkehrsservice. Nirgendwo haben wir da längere Wartezeiten. Es schaut sehr gut aus. Kommen Sie sicher ans Ziel. Wünsche gute Fahrt.
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0: Hallihallo, erfolgreichen Vormittag in die Arbeit. Oder auch in die Uni. Heute geht's wieder los. 32.000 Studentinnen und Studenten lassen es wieder losgehen. Ich möchte nur sagen, die sind alle besser als ihr Ruf. Also tippitoppi, macht es gut, hinein mit vollem Elan. Das tun jetzt auch wir in Radio Tirol. Hier sind die Beach Boys. Schön, dass Sie dabei sind.
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0: Die John Fox Band bei uns in Radio Tirol. Wir lassen es uns gut gehen und wir tun unserem Körper was Gutes. Gemüse, Gemüse, Gemüse und Obst natürlich. Am besten 30 verschiedene Sorten über die Woche verteilt. So täten wir unserem Körper etwas Gutes, sagen die Experten. Und Lust auf Gemüse und Obst macht uns immer Patricia Niederweser. Herzlich willkommen, einen schönen Vormittag, Patricia. Heute hast du uns die Kaki mitgebracht und ich höre schon viele sagen, na, da wird der Mund so pelzig.
1: Ja. Maria Bettina, da hast du vollkommen recht. Diese wunderbare Frucht, die eigentlich aus Ostasien kommt und auch schon in Japan lustigerweise Kaki heißt, hat jetzt Saison. Jetzt war Saisonstart und ich freue mich immer, wenn ich diese erste zarte Kaki in der Hand habe, die so eine wunderbar zarte, dünne Schale hat, orange leuchtet und einfach Lust auf mehr macht.
0: Aha. Also wir sind zwei Kaki-Freundinnen, ja, habe ich schon gesehen jetzt. Aber was sagt man zu Menschen, die meinen, die kann ich nicht essen, weil die so pelzig ist? Was ist da falsch? Haben sie falsche Erbuschen oder sind die immer so? Ich meine, wer öfter Kaki ist, weiß ja, manche sind eben pelzig und manche überhaupt nicht. Woran liegt's?
1: Ja, die haben gar nichts falsch gemacht. Die haben nur die Frucht gegessen, wo sie noch unreif war. Mhm. Und deswegen sollte man immer schauen, dass diese Schale so leicht glasig ist. Mhm. Dass sie ja nicht gelb ist bei dieser ersten Kaki, sondern leicht glasig. Und man hat schon Angst, dass man sie angreift, weil dann würde sie platzen. Was passiert? Man hat sie zu früh geerntet. Das heißt, der Tanningehalt ist einfach sehr hoch noch in dieser Frucht.
0: Das macht es
1: das macht dieses
0: wie beim Belzing Rotwein, wenn man so das
1: genau. Und das ist aber jetzt nichts Schlechtes oder das tut unserem Körper schlecht, sondern es schmeckt einfach nicht angenehm auf der Zunge. Was ist, wenn man so eine gekauft hat? Ja, dann kann man sie einfach in eine Schüssel legen und ganz viele Äpfel rundherum, weil die zwei Früchte, die befruchten sich noch sozusagen. Das heißt, der Kaki reift nach, wenn dieser Apfel Ethylen ausstoßt, dann atmet der Kaki das ein und dann wird er einfach reif.
0: Okay, der Kaki habe ich jetzt schon mal gelernt. Und es gibt noch mehr Formen, die hören wir gleich.

0: Tut gut, wir widmen uns den schönen Dingen des Lebens, sind beim Essen, heute mit Patricia Niederweser bei der Kaki. Und die Kaki ist nur eine Form dieser Frucht. Es gibt verschiedene, Patricia.
1: Ja, es gibt ganz viele Sorten, aber wir unterteilen sie bei uns hier in Kaki, die am Anfang da sind, also so 3-4 Wochen. Jetzt hat die Saison gerade gestartet, also jetzt kann man sie genießen. Dann überlappt sich das mit der sogenannten Persimone oder besser bekannt als Vanillekaki. Diese Frucht ist etwas größer, fester und da kann man die Schale auch gut essen. Bei der Kaki tut man ja oft einmal die Schale weg oder dazu, wie man es mag. Und die Vanillekaki, die kann man wie einen Apfel schälen. Da tut man also essen. Da schneidet man sich so Spalten heraus. Mhm. Und wenn diese Saison dann vorbei ist, da sind wir jetzt aber schon im Jänner ungefähr, da fängt dann die Charon an. Das ist wie eine kleinwüchsige Kaki, ganz fest, noch fester als die Vanillekaki. Und der fehlt jetzt dieser Vanillezauber drinnen.
0: Okay. Ja. Okay. In der Küche, kurz, für was nimmt man sie? Für Süßspeisen auf alle Fälle, die Kaki?
1: Ja, genau. In der Küche werde ich oft gefragt, mit Schale, ohne Schale, also Vanille, also die Kaki natürlich so oder so, Vanillekaki unbedingt mit der Schale. Vanillekaki kann ich mir in jeden Salat hineinschneiden oder gut auch als Jause mitnehmen, schon aufgeschnitten. Und bei der Kaki, da überzeuge ich oft diese Kaki-Gegner, die dieses Schlutzige oft nicht mögen. Die schälen wir, also ganz leicht nur abziehen und dann in eine Kasserole geben und einfach pürieren. Was macht man dazu? Ein Müsli in der Früh, einen Vanillepudding oder ein Schokoküchel, wo diese Schokolade so herausfließt und diese wunderbare Kaki-Creme dazu.
0: Gut, dass bald Mittagessen ist. Uns läuft das Wasser im Mund zusammen. Wenn wir jetzt zum gesundheitlichen Aspekt zurückkommen, mit dem wir ja angefangen haben, Patricia, was kann die Kaki?
1: Also die Kaki kann natürlich noch viel mehr, außer ganz viel Vitamin A und C. Die Kaki ist gut für Sportler. Warum für Sportler? Weil sie nämlich diesen Glukosespeicher ganz schnell wieder auffüllen und dieser Speicher bleibt dann konstant und fällt nicht gleich wieder hinunter. Mhm. Und deswegen nach dem Sport einfach das probieren. Sehr gut zum Muskelerhalt oder Muskelaufbau auch gedacht. Probieren Sie es einfach aus. Dieses Monat ist Kaki-Monat.
0: Der Kaki. Und die Kaki-Ratschläge von Patricia Niederweser. Danke dir fürs Dasein. Danke dir.
1: Schönen Vormittag.

0: Liebe Autofahrerinnen und Autofahrer, einen schönen Vormittag mit Radio Tirol. Bei uns im Land schaut es gut aus, aktuell keine Meldungen, aber das wird Sie interessieren, wenn Sie übers große deutsche Eck Richtung Salzburg unterwegs sind. Da gibt es Wartezeiten von 15 Minuten vor einer Baustelle zwischen Übersee und Bergen. Dann auch noch einmal ein defekter LKW, der hier eine Fahrspur blockiert. Insgesamt brauchen Sie aktuell Richtung Salzburg 35 Minuten mehr. Das war's schon. Wünsch gute Fahrt.
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2: Um 11.30 Uhr am Mikrofon begrüßt Sie Robert Schuler. Der deutsche Schauspieler und Musiker Jimmy Blue Ochsenknecht ist heute Vormittag bei der Neuauflage des Betrugsprozesses am Innsbrucker Landesgericht schuldig gesprochen und in Abwesenheit zu einer Geldstrafe verurteilt worden. Ochsenknecht hatte vor 5 Jahren seinen Geburtstag in einem Kirchberger Hotel gefeiert und die Rechnung über 14.000 Euro nicht bezahlt. Er wurde heute nicht rechtskräftig zu einer Geldstrafe von 34.500 Euro verurteilt. Die Arbeitslosigkeit ist in Tirol im vergangenen Monat leicht gestiegen. Mit Stichtag 30. September waren 15.501 Personen arbeitslos vorgemerkt. Das sind 260 Personen oder 1,7% mehr als im Vorjahr. Weil auch die Zahl der unselbstständig Beschäftigten leicht gestiegen ist, bleibt die Arbeitslosenquote mit 4,1% in Tirol konstant. Im Bundesländervergleich ist das der niedrigste Wert. Nach einem Felssturz vergangene Woche bei der Zugspitze im Außerferne erwarten Forscher weitere Abbrüche. Künftig wollen Fachleute den Berg im Grenzgebiet zu Deutschland deshalb genauer unter die Lupe nehmen. Auch mit einem Laserscanner, berichtet Nathalie Wander.
3: Gerade kleinere Abstürze von wenigen Kubikmetern bis 10.000 Kubikmetern werden definitiv mehr, sagt Johannes Leinauer, Experte für Hangbewegungen von der Technischen Universität München. Ob und wann ein großer Felssturz zu erwarten ist, könne man pauschal nicht beantworten, so Leinauer zur deutschen Presseagentur. Deshalb wollen die Fachleute bei der Nordwand der Zugspitze unterschiedliche Hangbewegungen genauer beobachten. Mit einem Laserscanner soll die Wand praktisch durchleuchtet werden, um geologische Veränderungen sichtbar zu machen. Am Dienstag vergangener Woche hat ein Felssturz auf Tiroler Seite, wie berichtet, für viel Aufsehen gesorgt. In Summe sind rund 14.000 Kubikmeter Gestein heruntergekommen.
0: Und wir kommen zum Wetter. Ein Wechselspiel aus Wolken und Sonne an diesem Vormittag. Am meisten Sonne bekommen heute die Unterländer. Im Oberland und in Osttirol liegen höhere Wolkenfelder vor der Sonne, auch jetzt in Innsbruck. Der Himmel erscheint so ein bisschen diesig. Am Nachmittag schieben sich dann dichtere Wolken herein. Es sollte aber tirolweit trocken bleiben und es bleibt mild mit bis zu 26 Grad. Auch morgen Freitag milde 24 Grad. Allerdings morgen gibt es dichte Wolken in ganz Tirol. Die Sonne kommt meistens nur zwischendurch heraus und einzelne gewittrige Regenschauer sind vor allem in Nordtirol dabei. Das waren die Informationen. Hier ist ABBA jetzt. Ich wünsche einen feinen Vormittag. Erfolgreich in die Arbeit. Jetzt 9 Me, 9 You.
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0: Kiosch in Radio Tirol und bei uns in Radio Tirol auf der ORF Radio Tirol Musiklounge bei der Herbstmesse mit dabei. Kann man schon vormerken, 10. Oktober. Einen feinen Arbeitsvormittag heute am Donnerstag wünsche ich Ihnen. Und wir stellen einmal in den Raum, dass Sie diese Arbeitsdonnerstage noch ganz, ganz lange haben werden. Bis 67 vielleicht oder noch länger. Die Dänen diskutieren ja im Pensionsantrittsalter bis 70. Bei uns, Sebastian Possert, soll es jetzt bis 67 gehen oder wie?
1: Ja, wieder mal werden da Rufe, vor allem aus der Wirtschaft, laut, hey, wir müssen das Pensionsantrittsalter einfach erhöhen. Da ist jetzt wieder mal die Rede von 2 Jahren, von 65 auf 67. Spannende Statistik von der Arbeiterkammer und dem ÖGB. Die sagen zum Beispiel, dass 30% der mittleren und größeren Unternehmen mit mehr als 20 Mitarbeiterinnen in Österreich überhaupt keine Person über 60 beschäftigt haben. Mhm. Das heißt, da gibt es dann so unterschiedliche Statistiken. Wie kann man herausfinden, was bringt das Ganze? Werden wir das noch erleben, dass das Pensionsantrittsalter hinaufgehoben wird? Ist das sinnvoll, wenn alle Menschen immer länger fit bleiben und auch älter werden? Darüber diskutieren wir bei Tirol am Wort und wir sind natürlich neugierig. Zum Beispiel gibt es Menschen, die bewusst später in Pension gehen wollen? Oder gibt es welche, die sagen, nein, ich habe Jahrzehnte gearbeitet. Ich will mit 65 spätestens meine Pension genießen. Sie können jetzt schon anrufen, 0800 22 69 22. Und ab 14 Uhr wird dann in Radio Tirol heiß diskutiert.
0: Ich gehöre zu Teil 2. Ab 14 Uhr oder jetzt schon eine E-Mail an tirolamwort@orf.at.

0: Meine Arbeit.
1: Kim Verschmirn und ich bin bei der EM für die Sprengler am Start für Österreich. Ich hoffe, es wird was draus. Daumen hoch.
0: Meine Freizeit.
2: Wir kommen zusammen und gern miteinander essen. Und da kann man ein bisschen plaudern. Und es geht auch viel, wenn wir zusammenkommen um den Garten.
0: Mein Verein.
3: Unseren Verein gibt es eigentlich seit den 60er Jahren. Und unser Ziel ist es einfach, den Leuten Spaß und Freude zu bereiten mit unseren Theateraufführungen.
0: Das ist meine Heimat, in der ich zu Hause bin.
4: Heimat ist, wie gehe ich mit meinem Viech um? Das ist auch Heimat.

0: Die kleine Gemeinde Unterperfus liegt im Inntal westlich von Innsbruck. Die Kirche ist heute durch den Straßenausbau vom Ortskern getrennt, eine Barockkirche, die Mitte des 18. Jahrhunderts von Franz Singer errichtet wurde. Schon gut 100 Jahre vorher wird erstmals eine Kapelle urkundlich erwähnt. Besonders bemerkenswert ist der barocke Hochaltar aus dem 18. Jahrhundert mit Opfergangsportalen und einem zierlichen Säulenaufbau. Am Altarblatt ist die Vermählung der heiligen Katharina dargestellt, geschmückt mit Statuen der Wetterheiligen Johannes und Paulus.
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2: Willkommen zum Mittagsjournal. Eine gescheiterte Hinrichtung in den USA sorgt für Aufregung. Beim geplanten Mediengesetz zum Schutz von Journalisten und Social-Media-Nutzerinnen ist weiter keine Einigung in Sicht. Am Mikrofon ist Anselm Peer. Zum ersten Mal seit 200 Jahren sollte im US-Bundesstaat Tennessee eine Frau hingerichtet werden. Krista Pike ist 1996 wegen Mordes verurteilt worden. In der Nacht sollte sie mit einer Giftinjektion getötet werden. Doch es gab Komplikationen. Die 50-Jährige hat 2 Giftspritzen überlebt. Jetzt liegt sie im Krankenhaus. Barbara Chandl berichtet.
3: Mehrere Zeugen, die bei der Hinrichtung anwesend waren, berichten heute, dass eine erste Spritze des Gifts offenbar nicht gewirkt habe. Daraufhin wurde eine zweite verabreicht.
4: Das ist eine enorme Dosis eines Beruhigungsmittels, das niemals zweimal gegeben werden sollte. Aber es ist passiert und sie ist trotzdem am Leben geblieben. Das ist ziemlich beispiellos. Das war definitiv nicht geplant.
3: So eine Zeugin. Krista Pike wird in ein Krankenhaus gebracht. Wie es ihr derzeit geht, ist nicht bekannt. Die Gefängnisbehörde betont in einer ersten Stellungnahme, alle rechtlichen Schritte seien eingehalten worden und die verwendete Substanz sei in der Vergangenheit immer wirksam gewesen. Tatsächlich liegt laut dem US Death Penalty Information Center die Fehlerrate bei Hinrichtungen durch Giftspritze bei etwa 3%.
2: Seit heute gilt in Österreich die neue Paketsteuer. Für Online-Bestellungen bei großen Händlern wie Amazon und Zalando, aber auch Mediamarkt und Shop-Apotheke sind ab jetzt 2,40 Euro fällig. Die Handelsbranche kritisiert das. Mehrere Händler wollen die Abgabe rechtlich bekämpfen. Die Regierung kann sich seit Monaten nicht auf ein Mediengesetzespaket einigen, das schikanöse Klagen gegen Journalistinnen und Journalisten, aber auch gegen einfache Social-Media-User stoppen soll. Grund für die Blockade ist ein Streit über die geplante Zustellförderung. Die ÖVP will, dass auch Gratiszeitungen Geld bekommen. SPÖ und Neos lehnen das ab. Stefan Kappacher.
5: Jeder Social-Media-User kann für beleidigende Kommentare auf seinem Account sofort geklagt werden, nicht nur Journalisten. Eine Novelle zum Mediengesetz soll das entschärfen, aber die ist blockiert. So wie die Umsetzung der Anti-Slap-Richtlinie der EU. Die Einschüchterungsklagen etwa von Konzernen gegen Investigativjournalisten und NGOs stoppen soll. Beides ist in einem Paket mit der neuen Zustellförderung für Kaufzeitungen. Und die ÖVP beharrt darauf, dass auch die Gratisblätter Heute und OE24 Geld bekommen. SPÖ und NEOS sagen dazu Nein. Daniela Kraus vom Presseclub Concordia kritisiert die Blockade hart.
6: Das ist ja ein Wahnsinn. Mit jeder Klage muss man Anwälte beschäftigen und ist man natürlich auch selbst beschäftigt.
5: Der Unmut ist auch bei SPÖ und NEOS groß. Die Verhandler geben aber keine Interviews.
2: Österreichs Fußballteamchef Ralf Rangnick musste seinen Kader nach dem erfolgreichen Start in die Nations League erneut umbauen, denn einige Spieler mussten verletzt abreisen. Vor dem Match in Dublin am Abend gegen Irland gibt's aber zumindest einen Dauerbrenner, Daniel Kulowitz.
7: Es können noch so viele Spieler ausfallen. Er ist der Mr. Marathon, der Mr. Zuverlässig unter Ralf Rangnick, Niki Seiwald, sein Musterschüler.
8: Natürlich ist es für die Spieler, die jetzt verletzt sind, bitter. Wir regenerieren dazwischen sehr gut. Ich fühle mich fit.
7: Hält die Truppe als Mittelfeldmotor zusammen. 4 Spiele in 10 Tagen, perfekt, um einige neue Spieler auch ins Gefüge zu integrieren.
8: Sehr schön zu sehen, dass dann ja, neue Spieler nachkommen, dass die gleich performen, dass wir wirklich einfach in der Breite gewonnen haben im Kader und wie man gesehen hat, können wir das kompensieren und Qualität ist da.
7: Mit Paul Warner fehlt das spielerische Element diesmal. Man darf gespannt sein, wer diese Rolle heute Abend ausfüllen wird. Mit Konrad Leimer und dem FC Bayern ist ausgemacht, dass er nach seiner Hüftverletzung maximal in Hälfte 2 für 30 Minuten eingesetzt werden darf. Also Also allzu große Hilfe aktuell mal nicht.
2: Das war das Mittagsjournal mit Anselm Peer.
9: Zum Wetter. Mild legt der Oktober los. Der Donnerstag wird heute bis 26 Grad warm. Leichter Föhn und ein Mix aus Sonne und höheren Wolkenfeldern. Aktuell der Himmel wirkt leicht diesig. Und am Nachmittag wird dann besonders im Oberland und im

0: A13 Brennautobahn Richtung Bozen. Vom Zenzenhof bis zur Europabrücke messen die Verkehrssensoren aktuell 10 Minuten mehr Fahrzeit. Das war's schon. Keine weiteren Nachrichten. Wünsch gute Fahrt.
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0: Servus, grüß Gott und Mahlzeit. Donnerstagmittag, die Maria Bettina da. Hallo. Wir flutschen durch die Mittagspause. Die hört sich richtig gut an. Beta Maffei mit Freunden ist dabei.
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0: es lebe das Leben. Auch die Bonnie M. Zu hören gleich bei uns in Radio Tirol mit Ma Baker. Und den Anfang, damit wir ein bisschen runterkommen in der Mittagspause. Jetzt für uns USA for Africa. 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

0: Auf alle Freunde und auf einen guten Donnerstagmittag Mahlzeit wünsche ich Ihnen. Wir schauen in die Nachrichtenredaktion und da heute mit Spannung erwartet am Innsbrucker Landesgericht ein Prozess, der vielleicht viel Glamour versprochen hat. Glamour war nicht dabei, aber Robert Schuller, was ist denn rausgekommen?
1: Nicht wirklich viel Glamour. Jimmy Blue Ochsenknecht, der Prozess wurde neu verhandelt in Abwesenheit. Er war nicht da. Er wurde dann schuldig gesprochen, hat eine saftige Geldstrafe ausgefasst für eine nicht bezahlte Hotelrechnung. Und wir waren gestern Abend auch in Pfunz. Dort gab es eine interessante Infoveranstaltung zum Thema Bär. Und auch dort gab es viele Fragen und Emotionen.
0: Das und mehr hören wir gleich bei uns in der Radio Tirol. Mittagsinformation in 10 Minuten.
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1: Das Radio Tirol Verkehrsservice hier und wir haben eine Meldung von der A13 Brennautobahn Richtung Bozen. Auf der Europabrücke steht ein defekter LKW am rechten Fahrstreifen und dadurch gibt es Stau bis Innsbruck zurück. Sie müssen hier in Richtung Bozen über eine halbe Stunde mehr einrechnen. Gute Fahrt.
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3: Es ist 12.30 Uhr. Jimmy Blue Ochsenknecht wurde in Abwesenheit zu einer Geldstrafe wegen Betrugs verurteilt. Viele Fragen rund um den Bär gab es gestern bei einer Informationsveranstaltung in Pfunz. Das Wetter bringt morgen einige Wolken und gebietsweise ein wenig Regen.
2: Im Studio Robert Schuler.
3: Der deutsche Schauspieler Jimmy Blue Ochsenknecht ist am Landesgericht Innsbruck am Vormittag zu einer Geldstrafe in der Höhe von 34.500 Euro verurteilt worden. Der Betrugsprozess musste fortgeführt werden, da die Staatsanwaltschaft Beschwerde gegen eine diversionelle Einigung eingebracht hatte. Der Medienrummel bei der Erstauflage des Prozesses vor einem Jahr ist heute ausgeblieben. Christiane Knapp vom Landesgericht Innsbruck.
4: Wie im Vorfeld angekündigt, war der 34-jährige Jimmy Blue Ochsenknecht heute nicht selbst anwesend. Entsprechend gering im Vergleich zum Vorjahr das öffentliche und das Medieninteresse. Der große Schwurgerichtssaal am Innsbrucker Landesgericht war heute daher überschaubar besetzt. Ochsenknechts Anwalt plädierte auch heute erneut auf Freispruch für seinen Mandanten. Es sei nicht seine Absicht gewesen und darum ging es heute als zentrale Frage. Ochsenknecht habe den Hotelier nicht getäuscht und sich die Leistungen in der Gesamthöhe von 14.000 Euro damals im Hotel nicht erschlichen. Kein Betrugsvorsatz, so der Anwalt. Dem widersprach die Staatsanwältin vehement. Wörtlich absurd sei es, den Schauspieler als solvent und zahlungswillig darzustellen. Daran habe damals auch der Exekutionsbescheid durch das Bezirksgericht Kitzbühel nichts geändert. Erst nach seiner Festnahme und U-Haft habe Ochsenknecht die offene Rechnung beglichen. Die Richterin folgt heute in ihrem Urteil der Argumentation der Staatsanwältin. Es folgt ein Schuldspruch, 34.500 Euro Geldstrafe. Abzüglich alles bisher Bezahlten bleibt unterm Strich der Restbetrag von rund 6.500 Euro. Überrascht reagiert Anwalt Lukas Staffler auf das Urteil.
5: Ich bin zu meinem Geld gekommen vor einem Jahr und seitdem ist für mich das Thema auch erledigt.
4: Und er werde mit seinem Mandanten beraten, ob man Einspruch erhebe oder nicht. Das Urteil ist nicht rechtskräftig. Der damals geschädigte Unterländer-Hotelier Wilhelm Steindl ist als einziger Zeuge geladen gewesen. Sein Fazit?
6: Ja, für uns war es überraschend, der Schuldspruch. Wir haben unserer Meinung nach starke Beweise vorgelegt. Dass das Gericht das anders gesehen hat, ist die Arbeit des Gerichtes. Wir werden uns das intern besprechen.
4: Detail am Rande. Nachdem sich Ochsenknecht bei ihm entschuldigt habe, spreche man auch wieder miteinander. So habe man auch am Oktoberfest vor 10 Tagen ein paar Worte gewechselt. So war der Schauspieler offenbar am Oktoberfest beim Prozess heute in Innsbruck nicht.
3: Der Tiroler Arbeitsmarkt zeigt sich auch jetzt im Herbst stabil. Zwar gibt es mit Ende September 260 Arbeitslose mehr als vor einem Jahr. Insgesamt sind laut Arbeitsmarktservice aktuell rund 15.501 Menschen in Tirol auf Jobsuche. Andererseits ist aber auch die Zahl der Beschäftigten nochmals deutlich gestiegen. Aktuell haben 361.000 Menschen in Tirol eine Anstellung, rund 2.000 mehr als vor einem Jahr. Tirol hat damit weiterhin mit 4,1% im Bundesländervergleich die niedrigste Arbeitslosenquote. In Pfunz sind gestern Abend Dutzende Interessierte zu einer Infoveranstaltung über Bären in die Volksschule gekommen. Das Land hat dazu nach einer Anregung durch die Gemeinde im oberen Gericht eingeladen. Ein Bär ist heuer vorübergehend in der Region nachgewiesen worden. Rund um das Thema gab es gestern viel Information, aber auch Emotionen, berichtet Klaus Schönherr.
7: Emotionen raus, informieren und sich selbst eine fundierte Meinung bilden können. Das war gestern kurz gefasst der Zugang des Wildbiologen Paolo Molinari, der erfahrene Experte, sagt:
8: Die Emotionen beruhen viel zu oft auf Unwissenheit. Deswegen ist es wichtig, so Veranstaltungen zu organisieren.
7: Am Podium waren auch eine Expertin des Tiroler Jägerverbandes und Vertreter des Landes. Alle zusammen haben umfassend erklärt, warum Bären besonders geschützt sind, wie genau jede Information dazu geprüft wird, aber auch, worauf man aufpassen sollte.
8: Bären hassen Überraschungen und reagieren dann sensibel, sprich aggressiv. Das heißt nicht, dass sie einen Menschen attackieren, aber sie zeigen einen deutlich schnell auf, wo die Grenzen liegen.
7: Vorübergehend emotional wurde es dann aber doch bei den Publikumsfragen, so meinte ein betroffener Landwirt.
9: Es wird zum Beispiel gesagt, dass der Bär sich keinem Siedlungsgebiet nähert. Wenn er das aber tut, dann wird das verschwiegen und verduscht.
7: Der Vorwurf wurde umfassend zurückgewiesen. Das Land selbst hat gestern den Bären auch ein im Sommer gerissenes Pony zugeordnet. Sorgen gab es dann aber auch um die kleinstrukturierte Landwirtschaft in der Region.
10: Gibt es die noch in ein paar Jahrzehnten nicht? Wenn das mit einem Wölfen und mit einem Bär so weitergeht, gibt es meiner Meinung nach nicht mehr.
7: Und am Ende gab es zwar nicht auf jede der insgesamt 7 Publikumsfragen auch eine umfassende Antwort, aber wahrscheinlich für alles zusammen die Einordnung von Martin Janowski vom Land Tirol.
11: Es ist einfach Realität, dass diese Tiere bei uns ankommen. Wir müssen irgendwie einen Weg finden, damit umzugehen.
7: Der Großteil des Infoabends verlief ruhig. Kurz nach 22 Uhr war Schluss. Danach konnte noch im kleinen Kreis weiter diskutiert werden.
3: Neue Regeln gelten ab heute für elektrisch angetriebene Mopeds. Eine Gesetzesänderung verbannt sie etwa von den Fahrradwegen und auch sonst gibt es einige andere Auflagen. Alexander Wieder und Benedikt Kapferer berichten.
12: Fast geräuschlos zieht ein Moped an einem vorbei. Statt einer Nummerntafel liest man die Aufschrift »Ich bin ein Fahrrad«. Seit heute ist das ein Bild der Vergangenheit. Denn eine Unterscheidung zwischen Verbrennungs- und Elektromotor gibt es bei Mopeds nicht mehr. Eine Kennzeichentafel für sein E-Moped zu bekommen, kann aber zur nahezu unmöglichen Hürde werden, erklärt Anja Schöpp vom ÖAMTC.
13: Ich muss zuerst schauen, habe ich ein sogenanntes COC-Zertifikat? Das wäre eine EU-Betriebserlaubnis, mit der ich das Fahrzeug dann zulassen könnte. Wenn ich so etwas nicht habe, dann müsste ich zum zuständigen Amt der Landesregierung gehen, also bei uns in der Prüfhalle, müsste das Fahrzeug einzeln genehmigen lassen und das kann durchaus schwierig sein.
12: Besonders schwierig wird das für Essenslieferanten, die für ihre Arbeit ein Fahrzeug brauchen. Wolfgang Weninger von der Tiroler Polizei zu den Strafen bei Verstößen gegen die neue Regelung.
14: Wir führen, unabhängig davon, ob der jetzt ein Essenslieferant ist oder nicht, führen wir diese Lenker- und Fahrzeugkontrollen durch und es werden von uns dann die Lenkerinnen und Lenker bei Verstößen ganz normal zur Anzeige gebracht. Wer das dann in weiterer Folge übernimmt, ist natürlich ihnen selbst überlassen.
12: Dass in Zukunft kaum noch E-Mopeds im Straßenverkehr legal unterwegs sein werden, zeigt eine Nachfrage bei den Versicherungsunternehmen. Seit Bekanntwerden der geplanten Gesetzesänderung sind beispielsweise bei der Tiroler Versicherung nicht mehr als 2 Anträge auf Anmeldung eines E-Mopeds eingegangen.
3: Und das war die Radio Tirol Mittagsinformation. Fürs Zuhören bedankt sich Robert Schuler.
1: Und wir kommen noch zum Wetter für diesen Donnerstagnachmittag. Temperaturen, die liegen aktuell zwischen 14 Grad in Kals und 22 schon in Kufstein und in Innsbruck. Die Höchstwerte heute immerhin bis 26 Grad. Dazu gibt es mal mehr, mal weniger Sonne. Im Unterland ist der Himmel auch am Nachmittag oft sehr sonnig. Dichter werden die Wolken jetzt im Außerfern und auch in Osttirol und im Oberland. Da ziehen höhere Wolkenfelder durch. Immerhin kommt die Sonne zwischendurch kurz heraus. Die Höchsttemperaturen, wie gesagt, bis 26 Grad. Morgen Freitag bleibt es für den Herbst sehr mild mit bis zu 24 Grad. Insgesamt wird es aber wolkiger sein als heute mit ein paar vereinzelten Regenschauern am Nachmittag, die da dabei sind. Jetzt bei uns die Pointe Sisters. I'm so excited. Schöne Mittagspause, Tirol.

0: Das war jetzt schon nochmal zum Trainieren. Die Weather Girls, it's raining, man.
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1: Am Mikrofon ist Anselm Peer. Nach dem gestrigen Messerangriff eines Co-Piloten auf den Piloten eines Fly-Dubai-Flugs nach Tel Aviv ist das Motiv weiter unklar. Der mutmaßliche Täter ist nach der Notlandung in Saudi-Arabien festgenommen worden. Die israelischen Passagiere sind am Abend sicher in Tel Aviv gelandet. Teresa Kulowitsch berichtet.
2: Feierlich werden gestern Abend die 174 Passagiere der Fly-Dubai-Maschine am Flughafen Ben-Gurion in Tel Aviv empfangen. Jenen Mann, der den angreifenden Co-Piloten überwältigt haben soll, lädt Premier Netanyahu am Abend noch zu sich, bezeichnet ihn und auch den indischen Piloten als Helden. Durch ihren Mut und Einsatz habe ein israelisches 9-11-Szenario verhindert werden können, sagt Netanyahu. Das Motiv des angreifenden Co-Piloten ist noch unklar. Behörden und Geheimdienste in Saudi-Arabien, Israel und auch den Emiraten untersuchen nun, was genau der Pilot, der aus dem Oman stammen soll, geplant hatte. Es geht auch um die Frage, wie es möglich war, dass ein Pilot aus einem Land, mit dem Israel keine diplomatischen Beziehungen pflegt, am Steuer eines Flugzeugs nach Israel sitzen konnte. Strenge israelische Sicherheitsprotokolle für den Flugverkehr verbieten das eigentlich.
1: Die Arbeitslosigkeit in Österreich steigt weiter. Im September waren rund 381.000 Menschen auf Jobsuche oder in Schulungen, um 1,6% mehr als vor einem Jahr. Nur in Wien ist die Arbeitslosigkeit leicht gesunken. Im Zuge der sogenannten Reformpartnerschaft wollen Bund, Länder und Gemeinden Bürokratie abbauen und die Verwaltung effizienter machen. Mit einem Gemeindepaket sollen die Gemeinden einfacher zusammenarbeiten und Daten austauschen können. Niklas Lercher berichtet.
3: Von Anträgen bis Förderungen. Bisher haben Gemeinden keinen oder nur eingeschränkten Zugang zu allen erforderlichen Daten. Das soll sich mit einer gemeinsamen Datenplattform ändern, betont Digitalisierungsstaatssekretär Alexander Pröll von der ÖVP.
4: Die Behörde soll nicht 10-mal fragen müssen, habe ich den Wohnort schon, habe ich das Alter schon, habe ich schon den Namen.
3: Einer von 9 Punkten eines Gemeindepakets, auf das sich Bund, Länder und Gemeinden im Rahmen der Reformpartnerschaft geeinigt haben. Darin ebenfalls vorgesehen, Gemeinden sollen einfacher kooperieren können, sagt Pröll, etwa für eine gemeinsame Wasserversorgung.
4: Das spart natürlich einfach Ressourcen. Dann kann die eine Gemeinde sagen, ich kümmere mich um die Wasserversorgung, die andere um die Abfallversorgung.
3: In der ersten Jahreshälfte 2027 sollen die Maßnahmen in Kraft treten. Bis das in allen Gemeinden Österreichs voll ausgerollt ist, wird es aber noch bis zu 2 Jahre dauern.
1: Zwei russische Kampfdrohnen haben in Kiew eine wichtige Brücke beschädigt, die den Westen und Osten der ukrainischen Hauptstadt verbindet, teilte Bürgermeister Klitschko vor kurzem mit. Der U-Bahn-Verkehr über die Brücke ist eingestellt worden. Der deutsche Schauspieler Jimmy Blue Ochsenknecht muss wegen einer nicht bezahlten Hotelrechnung in Tirol 34.500 Euro Strafe zahlen. Damit hat das Landesgericht Innsbruck die ursprüngliche Geldbuße fast verdoppelt, nachdem die Diversion aufgehoben worden war. Das Urteil ist noch nicht rechtskräftig. Das waren die Nachrichten mit Anselm Peer.
5: Und wir sind beim Wetter. Oft liegen heute höhere Wolken über Tirol, die den Himmel etwas diesig machen. Und im Oberland sind die Wolken generell dichter, aber zwischendurch kommt auch da noch die Sonne heraus. Am meisten Sonne gibt es heute im Unterland, auch wenn auch da am Nachmittag generell die Wolken dichter werden. Der Oktober bringt aber weiter milde Temperaturen. Heute gibt es am Nachmittag bis 26 Grad. Morgen am Freitag bleibt es mild, es wird aber dichter bewölkt sein und dann sind auch ein paar Regenschauer mit dabei. Sicher unterwegs sind Sie mit dem Radio Tirol Verkehrsservice gleich auf die A13 Brennautobahn. Richtung Bozen auf der Europabrücke steht da ein defekter LKW am rechten Fahrstreifen und das Abschleppfahrzeug ist mittlerweile aber eingetroffen. Der Stau reicht dennoch noch bis Innsbruck zurück. Sie müssen über eine halbe Stunde mehr einplanen, aber wie gesagt, Abschleppwagen ist da. Da geht jetzt hoffentlich dann schnell was weiter. Ansonsten keine Probleme, alles im grünen Bereich. Ich wünsche gute Fahrt.
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5: Servus im Nachmittag. Willkommen im Oktober noch einmal. Dieser 1.10. bringt viele Neuigkeiten. E-Roller brauchen Nummertafel und Helm. Nicht mehr am Radweg dürfen sie fahren. Eine Paketsteuer gibt's. Die Spritpreisbremse wird auch wieder erneuert. Übrigens, das ist ein Tipp für das Unwort des Jahres, oder? Spritpreisbremse. Leider braucht man das. Aber eigentlich, naja, ist uns vielleicht ein schönes Lied zu hören doch noch lieber. Kann ich dienen damit? Don't Answer Me, das Alan Parsons Project, jetzt bei uns. Gleich gibt's Tina Charles und SDS. Schönen Nachmittag.
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0: Heute haben wir ein kleines Team. Hallo Lilli Staudigl.
2: Hallo Maria Bettina, ja.
0: Du bist Teil unseres Teams und ein Teil. Und der zweite Teil, das ist die Sabine Sandbichler. Ein kleines, feines Team, aber zwei sind ja schon genug für gutes Arbeiten im Team.
2: Ja, und vor allem, sie müssen sich ja immer einig sein. Und das geht bei zwei fast besser, wenn ich überzeugender bin als wie die andere Person. Dann ist alles viel, viel leichter.
0: Siehst du, so geht's, gell? Du und die Sabine, ihr seid ein gut funktionierendes Team, wenn es um Kultur geht. Ihr habt das Kultureck Oberau-Wildschönau zum Leben erweckt und ihr habt dafür ein leerstehendes Geschäftslokal zu einem Kulturspace gemacht. Wie denn?
2: Es ist eigentlich schade, wenn man direkt in den Ort hereinfährt und dann ist es so ein dunkles Loch da.
0: Mhm.
2: Und deswegen haben wir gesagt, wir machen ein kulturelles Zentrum und machen da Veranstaltungen jeder Art. Also bei uns ist alles willkommen und jetzt sind wir schon ein Jahr da, unvorstellbar.
0: Das heißt Musik, Theater, Kabarett, Lesungen, Workshops, Ausstellungen und das alles ohne Druck. Also wenn sich was ergibt, dann steht der Raum auch zur Verfügung und wenn nicht, dann habt ihr auch keinen Druck als Team.
2: Genau, weil das ist einfach alles auf freiwilliger Basis. Wir sind ein gemeinnütziger Verein und inzwischen ist es so, dass uns die Leute schon anfragen, ob sie kommen dürfen.
0: Es gibt ja so viele leerstehende Lokale, Land auf, Land ab. Und vielleicht ist das ja auch eine Initialzündung jetzt, wenn man hört, dass ihr als ganz kleines Team das auch schon auf die Beine gestellt habt. Ein Jahresfeier, ja. Wann gibt's die?
2: Am 11. Oktober mit August the First, dieser Jazzbrunch. Ab 11 Uhr geht's los.
0: Ich sag ja. Happy Jubiläum, alles Gute und auf viele schöne Veranstaltungen und auf ein weiterhin super Team, das toll zusammenarbeitet.
2: Ja, das werden wir tun und wir freuen uns auf jeden, der zu uns kommt.
0: www.kultureck.at, da gibt's das Programm und den Kontakt und von mir gibt's jetzt diese Songs für euer Team. Die Four Tops, die Share und St. Elmo's Fire jetzt bei uns.
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0: Liza Minnelli, Single Losing My Mind. Die großen Hits hier in Radio Tirol. Gleich bei uns gibt es Toto Cotugno. Davor allerdings alle Informationen. Jetzt ist es 13.30 Uhr und auf den Tiroler Straßen läuft es an sich. Wir haben eine Meldung von der Brennautobahn. Richtung Bozen von Innsbruck bis zur Europabrücke aktuell ein Plus von 20 Minuten. Der defekte LKW allerdings ist mittlerweile abgeschleppt, aber bis sich hier der Stau auflöst, das dauert doch etwas. Ich wünsche Ihnen viel Geduld und gute Fahrt.
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2: Im Studio ist Sibylle Brunner. Der deutsche Schauspieler Jimmy Blue Ochsenknecht ist am Landesgericht Innsbruck heute Vormittag zu einer Geldstrafe in der Höhe von 34.500 Euro verurteilt worden. Der Betrugsprozess gegen ihn musste fortgeführt werden, weil die Staatsanwaltschaft Beschwerde gegen eine diversionelle Einigung eingebracht hat. Christiane Knapp.
3: Wie im Vorfeld angekündigt, war der 34-jährige Jimmy Blue Ochsenknecht bei dem Strafprozess heute nicht anwesend. Sein Anwalt plädierte erneut auf Freispruch für seinen Mandanten in der zentralen Frage, war es Betrugsabsicht oder nicht. Ochsenknecht habe den Hotelier damals nicht getäuscht und sich im Winter 2021 die Hotelleistungen in der Gesamthöhe von 14.000 Euro nicht erschlichen. Kein Betrugsvorsatz, so der Anwalt. Dem widerspricht die Staatsanwältin vehement. Wörtlich absurd sei es, den Schauspieler als solvent und zahlungswillig darzustellen. Schlussendlich kommt auch die Richterin zu dem Schluss, Ochsenknecht wird schuldig gesprochen und zu 34.500 Euro Geldstrafe verurteilt. Abzüglich alles bisher Bezahlten sowie der Anrechnung der U-Haft bleibt unterm Strich ein Restbetrag von rund 6.500 Euro. Mit diesem Ausgang habe man nicht gerechnet, sagt der Anwalt des Schauspielers Lukas Staffler.
4: Ja, für uns war es überraschend, der Schuldspruch. Wir haben unserer Meinung nach starke Beweise vorgelegt. Dass das Gericht das anders gesehen hat, ist die Arbeit des Gerichtes. Wir werden uns das intern besprechen.
3: Die Bedenkzeit beträgt 14 Tage. Das Urteil ist nicht rechtskräftig.
2: Der Tiroler Arbeitsmarkt zeigt sich in diesem Herbst stabil. Zwar gibt es mit Ende September 260 Arbeitslose mehr als noch vor einem Jahr. Insgesamt sind laut AMS aktuell rund 15.500 Menschen in Tirol auf Arbeitssuche. Andererseits ist aber auch die Zahl der Beschäftigten nochmals deutlich gestiegen. Aktuell haben rund 361.000 Menschen in Tirol eine Beschäftigung, rund 2.000 mehr als vor einem Jahr. Tirol hat damit weiterhin mit 4,1% im Bundesländervergleich die niedrigste Arbeitslosenquote. An der Innsbrucker Medizinuniversität starten heute rund 470 Frauen und Männer ihr Studium. Im Bestfall werden sie im Sommer 2032 mit dem Doktortitel abschließen. Vizerektor Wolfgang Prodinger zeigt sich zufrieden damit, wie viele Studierende in den letzten Jahren ihr Studium letztlich abgeschlossen haben.
5: Es sind ca. 90%. In den letzten Jahren haben wir 89 bis 92, da schwankt das immer, es wird immer vom Ministerium berechnet, gehabt. Und mit dieser Quote sind wir im Spitzenbereich, was österreichische Universitäten betrifft, und immer in Top- oder zweiter Position, was die medizinischen Universitäten in Österreich betrifft.
2: Sagt der Vizerektor der Medizin-Uni, rund 150 der Medizinstudierenden kommen aus Tirol, 40 aus Südtirol. 13.33 Uhr jetzt, das war das Neueste aus Tirol.
0: Zum Wetter noch, heute ein Wechselspiel aus Wolken und Sonne. Am meisten Sonne bekommen die Unterländer heute. Im Oberland und in Osttirol liegen höhere Wolkenfelder vor der Sonne, die am Nachmittag auch noch dichter werden. Es sollte aber tirolweit trocken bleiben und es bleibt mild, die Höchstwerte bis 26 Grad. Morgen am Freitag ist es von der Früh weg meist tirolweit dicht bewölkt. Die Sonne kommt nur zwischendurch heraus und einzelne gewitterige Regenschauer sind in Nordtirol am Nachmittag möglich. Temperaturen bleiben mild bis 24 Grad. Und jetzt Toto Cotugno, L'Italiano.
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0: Reinhard Gruber. Du Vielfrost.
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2: Am Mikrofon ist Anselm Peer. Die Arbeitslosigkeit steigt in Österreich seit 3,5 Jahren. Auch im September waren mehr als 380.000 Menschen arbeitslos gemeldet oder in Schulung. Volker Obermeier berichtet.
3: Markant zugelegt hat der Anteil der Frauen, die beim Arbeitsmarktservice gemeldet sind, um mehr als 5%. Zur Begründung sagt AMS-Vorstand Johannes Kopf.
4: Das hat damit zu tun, dass wir ja schrittweise das Frauenpensionsalter anheben, dass vor einem Jahr noch rund 10.000 Frauen in Bildungskarenz waren. Das heißt, dass das gesamte zusätzliche Angebot derzeit nicht zur Gänze aufgenommen werden kann.
3: Zwar sind in Summe noch immer mehr Männer als Frauen als arbeitslos registriert, hier gibt es jedoch ein Minus von knapp 2%. Grund ist die leicht anziehende Konjunktur. Sie bringt wieder mehr Jobs, etwa in der Industrie oder der Baubranche. Leicht gesunken ist auch die Arbeitslosigkeit bei Jugendlichen. Gestiegen hingegen ist sie bei den über 50-Jährigen. In den Bundesländern ist der Zuwachs in Niederösterreich am stärksten, gefolgt von der Steiermark und Vorarlberg.
2: Die Massenflucht zehntausender Menschen aus Marokko ins spanische Ceuta im Sommer hat jetzt auf EU-Ebene ein Nachspiel. Bei einem Ratstreffen in Luxemburg sprechen sich mehrere EU-Innenminister dafür aus, in Zukunft bei ähnlichen Massenfluchtereignissen das Asylrecht zu beschränken. Aus Luxemburg, Tim Kupal.
5: Ausnahmeregeln für Ausnahmesituationen. Innenkommissar Magnus Brunner.
6: Das werden wir mit diesem Emergency Response Framework genau besprechen, wie wir das gestalten können.
5: Bei Massenfluchtereignissen wie in Ceuta soll es keine oder nur sehr vereinfachte Einzelfallprüfungen geben. Das fordert Deutschlands Innenminister Alexander Dobrindt.
7: Dass es keine humanitäre Situation gibt, die es notwendig macht, ein Asylverfahren anzuwenden.
5: Fluchtbewegungen als Waffe gegen die EU, als eine Art hybride Kriegsführung. Die Diskussion über robuste Rückführungen sei die notwendige Antwort Europas darauf, sagt Innenminister Gerhard Karner, ÖVP.
8: Wenn offensichtlich es hier einen Ansturm gibt, der nichts mit Asyl zu tun hat, und das war ja letztendlich so in Ceuta, dann kann man nicht mit dem bisherigen System darauf reagieren. Das wäre falsch.
2: Sagt Innenminister Karner. Die Zahl der Diskriminierungsfälle in der Privatwirtschaft ist in den vergangenen 2 Jahren um ein Drittel gestiegen. Laut der Gleichbehandlungsanwaltschaft sind fast 9.300 Anfragen bearbeitet worden, vor allem wegen Diskriminierung aufgrund des Geschlechts und der ethnischen Zugehörigkeit. Die österreichischen Universitäten fordern angesichts der Sparpläne jetzt Klarheit von der Regierung. Ende Oktober muss das nächste Uni-Budget feststehen, doch eine angekündigte Regierungsklausur dazu hat bisher nicht stattgefunden. Die EU-Kommission verlost heuer wieder rund 41.000 Interrail-Tickets für Zugreisen quer durch Europa. Bewerben können sich alle in der EU, die heuer 18 geworden sind oder noch werden. Die Anmeldung für das Discover EU-Programm ist bis 15. Oktober möglich. Das waren die Nachrichten mit Anselm Peer.
9: Wechsel auf das Wetter gibt es am Donnerstagnachmittag im Unterland. Viel Sonnenschein in Osttirol, immer ein bisschen Wolken mit dabei, dazwischen aber auch Sonnenschein. Die Höchstwerte 18 bis 26 Grad. Der Wind, der lässt immer öfter nach. Morgen am Freitag ist es in ganz Tirol wechselnd bis stark bewölkt. Die Sonne kommt zwischendurch raus. Dazwischen gibt es immer wieder gewittrige Regenschauer, speziell in Nordtirol. Die Höchstwerte gehen zurück. Morgen am Freitag gibt es 16 bis 24 Grad. 2:03, sicher unterwegs mit dem Radio Tirol Verkehrsservice. A12 Interlautobahn Richtung Bregenz zwischen Wattens und Innsbruck, da gibt es erhöhtes Verkehrsaufkommen und auf dieser Strecke ein Plus von 10 Minuten. Und auch heute der Blick nach Bayern, Autobahn A8 Richtung München von Rohrdorf in beiden Richtungen. Eine halbe Stunde Stau vor der Baustelle. Gute und sichere Fahrt.
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9: Und wieder einmal wird gerufen nach einem höheren Pensionsantrittsalter. Zuletzt hat das WIFO gefordert, das gesetzliche Alter von derzeit 65 um 2 Jahre auf 67 Jahre zu erhöhen. Was würde das für unsere Gesellschaft bedeuten? Welche Voraussetzungen braucht es, damit man länger arbeiten kann? Und in welchen Berufen ist das überhaupt möglich? Und in welchen eigentlich kontraproduktiv? Das ist unser Thema bei Tirol am Wort. Und wenn Sie mitreden wollen, 0800 22 69 22, bitte wählen.

0: Arbeiten bis 67 oder vielleicht sogar länger. Das ist das Thema heute bei Tirol am Wort. In anderen europäischen Ländern, wie zum Beispiel auch bei unseren nördlichen Nachbarn in Deutschland, ist das ja bereits der Fall. Der Vorstoß, das Pensionsalter zu erhöhen, das ist kürzlich auch vom WIFO gekommen, Eva Rottensteiner.
1: Ja, das hat natürlich viele erschreckt, aber WIFO-Chef Gabriel Felbermayr hat betont, dass die, die jetzt kurz vor der Pension stehen, sicher nicht betroffen sind. Erst in 10 Jahren würde das Pensionsantrittsalter schrittweise steigen.
2: Und dann würde man in kleinen Schritten, zum Beispiel über 6 Jahre, dann von 2036 bis 2042 auf die 67 hochlaufen. Die erste Kohorte, die dann voll betroffen wäre, das wäre die Kohorte der 1976 geborenen Menschen.
1: Okay, ab 2042 sollte dann das Pensionsalter an die Lebenserwartung angepasst werden, so der Ökonom. Wenn diese steigt, hieße das, dass man dann eben bis 67 oder natürlich auch noch länger arbeiten müsste. Wenn sie sinkt, könnte es auch zurückgehen, was aber wahrscheinlich nicht sehr wahrscheinlich ist. Für Bauarbeiter etc., also für Schwerarbeiter, gilt das alles aber nicht, betont Felbermayr.
2: Man wird in jedem Pensionsmodell Härtefallregeln brauchen. Für die Menschen, die einfach nicht mehr können. Die wird es immer geben und da wird man Lösungen finden.
0: Das also die erklärenden Hintergründe von dieser Idee. Wir haben uns umgehört, was sagen eigentlich die Tirolerinnen und Tiroler

0: zum möglichen längeren Arbeiten in der Zukunft?
1: Nein, nein, das geht überhaupt nicht. Die Leute sind ja, die Menschen sind ja viel zu alt für dieses, mal mit 70 Jahren, mal mit 60 schon ist genug. Würde ich sagen. 65, lassen wir es gelten.
2: Bis 70, ja, sagen wir mal, bis 67 zuerst einmal, oder? Weil wir wollen sie das finanzieren, oder? Das ist ja nicht so einfach, oder? Schon, oder? Gibt mir viel, oder? Bis 67 auf alle Fälle. 70 müssen wir noch zu überlegen.
3: Solange Arbeiten Spaß macht, kann man sich das schon vorstellen.
0: Was ist Ihre Meinung? Arbeiten bis 67 oder sogar länger, vielleicht sogar erweitert bis 70, rufen Sie an 0800 22 69 22.

0: Arbeiten bis 67, das wird wieder einmal gefordert. Das ist heute Thema bei Tirol am Wort. Da gibt es Menschen, die wollen so schnell wie möglich in Pension gehen. Andere sind gezwungen. Andere wieder freuen sich, wenn sie länger arbeiten können. So zum Beispiel der Fritz aus Zirl. Er war in der Beratung tätig, oder?
1: Bei mir auf der Visitenkarte ist draufgestanden, in der Industriekoordinator. Früher war ich im Außendienst auf Telefon und danach bin ich umgewechselt auf Beratungstätigkeit bei Industriebetrieben.
0: Aber wie lange ist es her, dass der 65. Geburtstag da gewesen ist?
1: Ich bin 1950 geboren, nachher war ich in der Druck, ohne KI. Also vor 7 Jahren. Vor sieben Jahren habe ich aufgehört.
0: Wie war das, wenn man weiß, man könnte jetzt in Pension gehen und einfach nur mehr unter Anführungszeichen feine Dinge tun und man entscheidet sich aber bewusst weiterzumachen?
1: Ja, bewusst. Der Mitgrund war, die Frau noch gearbeitet. Bei mir? Und ich muss dazu sagen, Kriterium dabei ist, dass die Arbeit, was der Freude macht. Ich muss das Umfeld passen, muss halt in der Firma alles harmonieren. Und nachher, wie gesagt, habe ich nicht mehr Fulltime gemacht. Ich bleibe 3 Tage gearbeitet und da, wie wollt.
0: Und dann hast du, glaube ich, 5 Jahre noch weitergearbeitet, bis 70,
1: ja,
0: oder?
1: Genau. Ja, genau. Nein, bis 61, also 4 Jahre.
0: Aber wie war das dann, das Gefühl, dass man eigentlich wirklich zu 100% freiwillig arbeiten geht?
1: Dazu sagen muss ich freiwillig arbeiten, vorher schon, ich war mal gesagt, in der Früh, wenn ich aufstehe und ich scheiße, ich mag nicht arbeiten gehen, nachher lasse ich es, tue ich was anderes. Mhm. Und das war das Gleiche. Da habe ich auch gesagt, mir macht es Spaß, ich gehe freiwillig und okay, ich tue es. Mhm. Weil ich war in der Firma, also angesehen kann ich jetzt nicht, wie so blöd bin jetzt, aber sie haben mich akzeptiert. Das war wichtig für mich.
0: Und wie war die Reaktion vom Umfeld, wenn man dann damals wirklich entschieden hat, obwohl schon Pensionsantrittsalter in Ordnung, man tut einfach weiterarbeiten?
1: Habe ich eigentlich in die ganzen Firmen, da bist du schon mit Einkäufern unterwegs und so, hat eigentlich keiner, überhaupt keiner, die gehen mal in Pension oder was. War super, das finde ich toll. Nur positive Resonanz.
0: Und dieses Argument, dass die Frau quasi noch auch gearbeitet hat und man dann sozusagen nicht allein untertags daheim sich irgendwie beschäftigen muss, war auch mit ein Argument, oder?
1: Ja, das war mit Argument, aber sie sind nachher früher in Pension gegangen und wie gesagt, soll ich kann ich weiterarbeiten, wenn du es magst, dann tust du es.
0: Aber schön ist einfach, und das muss man halt rausnehmen, irgendwie, wenn die Arbeit Spaß macht. Das ist wahrscheinlich das Nonplusultra, gell?
1: Genau, das mit dem Ding, da du sagst, länger arbeiten, ich weiß auch nicht, was das System finanzierbar ist, ja allein, wenn Leute länger arbeiten, weil mit 20, 25, 30 Jahren Pension gehen, das wird sich nicht spielen. Ne?
0: Ein spannender Einblick jedenfalls mit einer anderen Erfahrung, später in Pension gegangen, ganz bewusst. Fritz aus Zirl, vielen, vielen Dank fürs Interview und für das Gespräch.
1: Ich sage danke und wünsche viel Erfolg.

0: arbeiten bis 67, das ist heute Thema bei Tirol an Bord. Und wir haben gerade gehört, der Fritz aus Zirl, der hat selbst entschieden, bis 69 gerne weitergearbeitet. Beim Radio Tirol-Hörer Josef aus Zell am Ziller ist es genau umgekehrt und er kritisiert die Forderungen nach einem höheren Pensionsantrittsalter.
1: Und zwar, ich bin jetzt momentan auch beim AMS gebucht und die Betreuerin hat zu mir gesagt, Josef hat sie gesagt, du bist 61 Jahre alt, du bist weg vom Arbeitsmarkt, die will kein Mensch mehr. Sei froh, dass du bei der Bergbahn, wo ich im Winter arbeiten darf, eine Zusage hast. Aber mit 61 bist du einfach weg vom Arbeitsmarkt. Du bist zu alt und zu teuer. Und deswegen, das, was der Herr Felbermeier von WIFO, also der sollte das ja eigentlich wissen, dass die Firmen, die Unternehmen, die haben einfach kein Interesse mehr, Leute mit über 60 umzustellen. Und deswegen ist das eine vollkommene Utopie, zu sagen, wir sollen bis 65, 67 arbeiten, weil die Wirtschaft will das nicht mehr. Die
0: Firmen. Josef, der Anteil der über 60-Jährigen an der Gesamtbelegschaft liegt ja bei gerade mal 5% im Österreich-Schnitt. Ja. Das ist ja auch die Kritik der Arbeiterkammer oder vom ÖGB, was quasi da der Hintergrund ist.
1: Ja. Also da geht es ja gar nicht darum, dass man nicht mehr arbeiten will. Es geht darum, die Firmen wollen die nicht mehr.
0: Josef, alles, alles Gute für Sie und danke, dass Sie das mit uns geteilt haben.
1: Ja, danke. Okay, gut.
0: Um kurz nach halb wollen wir wissen, warum soll das Pensionsalter eigentlich steigen? Was sind da die vor allem natürlich finanziellen Hintergründe? Sie hören Radio Tirol am 1. Oktober und jetzt Chris de Burgh.

0: Genau, 2:30, sicher unterwegs mit dem Radio Tirol Verkehrsservice. Da messen die Verkehrssensoren aktuell Stau auf der A12 Interlautobahn Richtung Bregenz, und zwar zwischen Wattens und Innsbruck. Da brauchen Sie auf jeden Fall 10 Minuten länger. Ansonsten läuft's in Tirol. Gute und sichere Fahrt.
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2: Im Studio ist Sibylle Brunner. Der deutsche Schauspieler Jimmy Blue Ochsenknecht ist am Landesgericht Innsbruck heute Vormittag zu einer Geldstrafe in der Höhe von 34.500 Euro verurteilt worden. Der Betrugsprozess gegen ihn musste fortgeführt werden, weil die Staatsanwaltschaft Beschwerde gegen eine diversionelle Einigung eingebracht hatte. Christiane Knapp.
3: Wie im Vorfeld angekündigt, war der 34-jährige Jimmy Blue Ochsenknecht bei dem Strafprozess heute nicht anwesend. Sein Anwalt plädierte erneut auf Freispruch für seinen Mandanten in der zentralen Frage, war es Betrugsabsicht oder nicht. Ochsenknecht habe den Hotelier damals nicht getäuscht und sich im Winter 2021 die Hotelleistungen in der Gesamthöhe von 14.000 Euro nicht erschlichen. Kein Betrugsvorsatz, so der Anwalt. Dem widerspricht die Staatsanwältin vehement. Wörtlich absurd sei es, den Schauspieler als solvent und zahlungswillig darzustellen. Schlussendlich kommt auch die Richterin zu dem Schluss, Ochsenknecht wird schuldig gesprochen und zu 34.500 Euro Geldstrafe verurteilt. Abzüglich alles bisher Bezahlten sowie der Anrechnung der U-Haft bleibt unterm Strich ein Restbetrag von rund 6.500 Euro. Mit diesem Ausgang habe man nicht gerechnet, sagt der Anwalt des Schauspielers Lukas Staffler.
4: Ja, für uns war es überraschend, der Schuldspruch. Wir haben unserer Meinung nach starke Beweise vorgelegt. Dass das Gericht das anders gesehen hat, ist die Arbeit des Gerichtes. Wir werden uns das intern besprechen.
3: Die Bedenkzeit beträgt 14 Tage. Das Urteil ist nicht rechtskräftig.
2: Der Tiroler Arbeitsmarkt zeigt sich in diesem Herbst stabil. Zwar gibt es mit Ende September 260 Arbeitslose mehr als vor einem Jahr. Insgesamt sind laut AMS-Service aktuell rund 15.500 Menschen in Tirol auf Jobsuche. Andererseits ist aber auch die Zahl der Beschäftigten nochmals deutlich gestiegen. Aktuell haben rund 360.000 Menschen in Tirol eine Anstellung. Rund 2.000 mehr als vor einem Jahr sind das. Tirol hat damit weiterhin mit 4,1% im Bundesländervergleich die niedrigste Arbeitslosenquote. Und an der Innsbrucker Medizinuni starten heute rund 470 Frauen und Männer ihr Studium. Im Bestfall werden sie im Sommer 2032 mit dem Doktortitel abschließen. Vizerektor Wolfgang Prodinger zeigt sich heute zufrieden damit, wie viele Studierende in den letzten Jahren ihr Studium tatsächlich abgeschlossen haben.
5: Es sind ca. 90%. In den letzten Jahren haben wir 89 bis 92, da schwankt das immer. Es wird immer vom Ministerium berechnet. Gehabt und mit dieser Quote sind wir im Spitzenbereich, was österreichische Universitäten betrifft, und immer in Top- oder zweiter Position, was die medizinischen Universitäten in Österreich betrifft.
2: Sagt der Vizerektor der Medizinuni. 150 der Medizinstudierenden kommen aus Tirol, 40 aus Südtirol. 14.33 Uhr jetzt, das war das Neueste aus Tirol.
0: Wechsel auf das Wetter gibt es heute am Donnerstagnachmittag. Speziell im Unterland aber einige Sonnenstunden, auch jetzt noch in Richtung Sonnenuntergang. In Osttirol gibt es hochnebelartige Wolken und auch im Oberland immer wieder wird die Sonne verdeckt. Die Höchstwerte 18 bis 26 Grad. Und morgen am Freitag, da wird es dann einmal richtig wechselhafter. Stark bewölkt und speziell in Nordtirol immer wieder gewitterige Regenschauer. Und es wird nicht mehr ganz so warm, die Höchstwerte morgen am Freitag 16 bis 24 Grad. 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
0: Die Pensionen erhöhen, also das Pensionsantrittsalter auf 67 um 2 Jahre erhöhen oder vielleicht sogar erst mit 70 in Pension gehen. Das ist unser Thema heute und die Frage, wie denken Sie drüber?
6: Schwierig, glaube ich. Vor allem in gewissen Bereichen, glaube ich, dass es nicht so einfach ist. In der Pflege, ich komme aus der Pflege, ist nicht einfach, bis 70 zu arbeiten, weiß nicht, wie Sie sich das vorstellen. Aber irgendwas wird sich ändern müssen, nehme ich an, ja.
7: Bis 70 wird es mittelfristig wahrscheinlich notwendig werden, weil immer weniger Leute natürlich mehr erhalten müssen. Jeder hofft natürlich, dass man selber nicht betroffen ist.
8: Man wird älter mittlerweile, aber ob man auch gesünder älter wird, ist doch eine andere Frage. Und ich finde nicht, dass man in dem Alter noch arbeiten sollte.
9: Boah, ehrlich gesagt, bis 70 ist schon ein bisschen lang für mich. Ehrlich gesagt, so 65 passt auch schon.
0: Ja, da sind wir ja schon normalerweise. Wie denken Sie drüber? 0800 22 69 22 oder ein E-Mail schreiben an tirolamwort@orf.at.

0: We are the Champions, Queen in Radio Tirol. Und bei Tirol am Wort geht es heute um die Pension. Wann soll man in Pension gehen müssen in Zukunft? Und da haben wir jetzt E-Mails bekommen. tirolamwort@orf.at. Die Greti schreibt, sie findet es eine Frechheit, länger arbeiten zu müssen. Wer 45 Jahre gearbeitet hat, sollte in seine wohlverdiente Pension gehen dürfen. Die Lebenserwartung, die mag schon hoch sein, aber man möchte ja auch gesund seine Pension genießen. Und der Wald hat auch eine E-Mail geschrieben, recht umfangreich. Eva Rottensteiner versucht, das zusammenzufassen.
1: Ja, grundsätzlich ist der Walter in der glücklichen Lage, in einem kleinen Unternehmen arbeiten zu dürfen und in wenigen Jahren mit 65 auch bei dieser Firma in Pension gehen zu können. Und er wundert sich sehr darüber, dass es viele Betriebe gibt, die keine Mitarbeiter über 60 haben. Und er fragt sich, wie viele heute auch schon, wie man dieses Pensionsantrittsalter von 67 oder älter umsetzen kann. Und es geht ja immer um die Finanzierung. Und da hat er sich einen interessanten Gedanken gemacht, nämlich dass man die Sozialversicherungsbeiträge überdenken sollte, nämlich die Höchstbeitragsgrundlage. Die gehört seiner Meinung nach gestrichen. Wer mehr verdient, also wirklich viel verdient, soll auch mehr dazu beitragen. Da könnten Millionen hereinkommen, meint Walter.
0: Ja. 0800 22 69 22 ist die Nummer zu uns ins Studio, jetzt in der Leitung Radio Tirol-Hörer Herbert. Bitteschön.
2: Ja, höheres Pensionsantrittsalter ist ja Blödsinn. Das Problem ist, dass nicht mehr finanzierbar ist. Das liegt aber an ganz was anderes. Wir müssen gerade schauen, wie das die Skandinavier machen, die Systeme. Unsere Politik hat versagt und ist am Sand. Und die Systeme, die hätten schon längst reformiert können. Die Jungen brauchen das Geld. Am Älter brauchst du das Geld nicht mehr so. Das ist nicht mehr so wichtig. Aber die Pension, wenn du körperlich gar bist, wir reden ja von den Arbeitern, die was auf dem Bau sind, was in der Industrie stehen, auf dem Bantel, an der Werkstatt, Mechaniker, Schluss, alles zusammen. 40 Jahre arbeiten, das tut einmal.
0: Aber die Härtefälle sind ja auch laut dem WIFA-Experten sozusagen ausgenommen. Also der klassische Bauarbeiter.
2: Ausgenommen. Es ist jetzt wie überall eine österreichische Lösung und da keine richtigen Reformen her. Und das wäre mehr sicher ein Kind B, weil die Regierung hat eh kein Sein mehr.
0: Aber was sind die positiven Vorschläge in den skandinavischen Ländern? Weil da gibt es ja auch teilweise schon höhere Pensionsantrittsalter.
2: Ja, die haben einen Vorteil, die haben teilweise Öl als Bruttosozialprodukt. Da tut sich das reinvestieren. Aber das können ja wir auch mit guten Systemen. Wir haben ja gescheite Köpfe da. Gott, muss man das zulassen.
0: Also die Potenziale fördern und schauen, dass es auch weiterhin
2: genau.
0: So geht.
2: Und die Politiker, für die war ich für 100 Jahre. 100 Jahre arbeiten, weil sie nichts zusammenbringen. Im Gegenteil, sie bringen uns sogar noch, weiß ich wohin.
0: Darf ich noch fragen, sind Sie schon in Pension oder arbeiten Sie noch?
2: Nein, ich bin voll im Arbeitsleben. Und zu der Frage, ob man gerne arbeitet oder nicht. Ich bin jetzt seit 38 Jahren beim Arbeiten. Ich arbeite gern. Und ich arbeite nach der Pension an. Aber für unsere Katzenköpfe arbeite ich nicht.
0: Danke, Herbert, für den Anruf. Alles Gute. Wiederhören.

0: Heute geht es bei Tirol am Wort um ein sehr emotionales Thema. Es geht nämlich darum, wann wir in Österreich in Pension gehen dürfen bzw. müssen. Eva Rottensteiner, noch einmal die Frage, warum soll das Pensionsalter jetzt eigentlich steigen? Was sind die Hintergründe?
1: Ja, weil sonst die Kosten aufgrund der demografischen Entwicklung aus dem Ruder laufen würden, sagt Ökonom Gabriel Felbermayr und natürlich nicht nur er. Denn schon jetzt gehen ein Viertel der Staatsausgaben in die Pensionen.
2: Ja, sie steigen weiter an und werden an die 30%-Grenze gehen vermutlich. Aber viel wichtiger ist, dass wir ja nicht nur das Pensionsthema haben, das mit der Alterung verbunden ist, sondern auch im Gesundheitssystem und bei der Pflege große Finanzierungsbedarfe haben. Deswegen müssen wir wirklich sehen, dass nicht die Summe dieser alterungsbedingten Kosten wegexplodieren. Und dann reden wir nicht über 30%, sondern über deutlich höhere Beiträge.
0: Das heißt, das eine ist, dass die Pensionen nicht mehr finanzierbar sein werden. Und das ist natürlich etwas, worüber sich viele Menschen auch Sorgen machen.
3: Ja, ich denke, das System so wird nicht mehr funktionieren. Also werden wir uns irgendwelche alternativen Formen überlegen müssen und vielleicht dann bis 70 arbeiten.
4: Ja, aus heutiger Sicht waren es noch viele Jahre zu arbeiten. Ja, wird man sehen, ob es notwendig ist, oder? Wenn es nicht sein muss, war ich zufrieden.
5: Was glauben Sie, was würde es bringen, arbeiten bis 70?
4: Ja, es wird natürlich die Kassen entlasten, oder? Und die Lebenserwartung geht auch nach oben. Insofern wird das irgendwann einmal eine logische Konsequenz sein.
0: Aber was sagen die ganz jungen Menschen, die jetzt vielleicht erst davor stehen, arbeiten beginnen zu wollen oder ins Arbeitsleben eintreten werden? Das haben wir auf Instagram gefragt und über die Antworten reden wir gleich hier in Radio Tirol nach Wet, Wet, Wet.

0: Arbeiten bis 67, was sagt ihr dazu? Diese Frage haben wir auf ORF Radio Tirol, unserem Instagram-Account, gestellt und da sind einige Meldungen gekommen. Magdalena schreibt zum Beispiel, wenn es körperliche Zustand zulässt, dann durchaus ja. Patsy findet das eine echt schlechte Idee. Sashi schreibt, das löst eigentlich nicht das eigentliche Problem. Elias sagt, wenn ich so weiterarbeite wie jetzt in der Werkstatt, dann geht sich das nie aus. Und Martin will nicht ausgenutzt werden. Und die Frage jetzt an Eva Rottensteiner aus der Redaktion. Was sind denn eigentlich jetzt grundsätzlich so die Pläne oder Aussichten von der aktuellen Regierung in dieser Sache?
1: Ja, also die Regierung hat derzeit nicht vor, das Pensionsalter zu erhöhen, aber es wurden Anreize geschaffen, um Menschen länger im Arbeitsprozess zu halten. Wer länger arbeitet als gesetzlich notwendig, bekommt einen Bonus, kann also seine Pension durchaus erhöhen. Und wer zur Pension etwas dazu verdienen möchte, wird ab 2027 steuerlich entlastet, die sogenannte Aktivpension, ein Reformpaket, das der Nationalrat beschlossen hat.
0: Das heißt, es gibt einen Ausblick, dass es sich irgendwas ändert und ich gehe davon aus, wir werden in einigen Monaten wieder darüber diskutieren, wie es mit der Pension und dem Antrittsalter in Zukunft weitergehen wird. Vielen Dank für das rege Anteilnehmen an dieser Diskussion und danke Eva Rottensteiner für die gemeinsame Sendung.

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1: Am Mikrofon ist Anselm Peer. E-Mopeds dürfen ab heute nicht mehr auf Radwegen unterwegs sein. In Städten sind es vor allem die Essenslieferanten, die von der neuen Regelung betroffen sind. Auf dem Radweg haben die E-Mopeds für viel Unmut gesorgt, doch auch die schlechten Arbeitsbedingungen der Lieferanten sind seit langem ein Thema, berichtet Berthe Tomasowitsch.
2: Wenige Essenslieferanten sind heute auf der Gundendorfer Straße in Wien unterwegs. Die Passanten wissen über die neue Regelung zu den E-Mopeds Bescheid.
3: Na, mir tut leid die Leute, wissen Sie, weil sind ja arme Menschen, die sowas brauchen.
4: Als Fußgänger weiß man ja oft nie, kommt jetzt ein E-Moped daher und so weiter.
5: Hier im 6. nicht, aber im 10., wo ich wohne, schon ein bisschen Freestyle.
6: Und in Berlin war das nochmal extremer.
2: Bei Lieferando waren die Fahrer lange Zeit angestellt. Doch das ist Vergangenheit, sagt Geschäftsführerin Natascha Mautner.
7: Der Branchenstandard scheint ein freies Dienstnehmermodell zu sein. Und deswegen mussten wir uns anpassen, um eben weiterhin kompetitiv zu bleiben.
2: Laut einer internen Umfrage seien die Mitarbeitenden mit dem neuen Modell aber zufrieden. Umschulungskurse für Kuriere in der Umstellungsphase werden nun auch finanziell unterstützt, heißt es.
1: Sollen die Sommerferien vorverlegt werden? Diese Frage ist Anfang des Sommers aufgekommen. Die Argumentation, Ende Juni sei es in vielen Klassenzimmern schon so heiß, dass kaum noch unterrichtet werden könne. Ende August sei das mit kühleren Nächten weniger schlimm. Jetzt flammt diese Debatte wieder auf beim Treffen der Bildungsreferenten der Länder in Vorarlberg. Mehr von Felix Nowak.
8: Die Stadt Wien will das Thema bei der Sitzung einbringen. Heute sind dort die Beamten am Zug. Falls es in dieser Runde Einstimmigkeit geben sollte, dann soll die Vorverlegung auch morgen in der politischen Runde besprochen werden. Eine solche Einstimmigkeit ist allerdings alles andere als sicher. Offen befürwortet hat eine solche Reform im Sommer neben der Wiener Vizebürgermeisterin Emmerling von den Neos nur der Kärntner Landeshauptmann Fellner von der SPÖ. Ausgerechnet der Vorarlberger Landeshauptmann Wallner von der ÖVP war skeptisch. Mit Blick auf Anliegen aus der Wirtschaft hat er die Reform schwierig genannt.
1: In Frankreich weiten sich die gewaltsamen Proteste gegen Missstände an Schulen und Unis weiter aus. In mehreren Städten sind in und rund um Schulen erneut Brände gelegt worden. Allein gestern gab es mehr als 600 Festnahmen. Die französische Regierung hat eine Krisensitzung einberufen. 3 Jahre nach der tödlichen Hundeattacke auf eine Joggerin im Bezirk Perg in Oberösterreich bekommen ihr Ehemann und ihr Sohn 24.000 Euro Schmerzensgeld, das hat das Oberlandesgericht jetzt bestätigt. Die Hundebesitzerin wollte nur 5.000 Euro zahlen. Die Zahl der Flugpassagiere in Österreich ist im Sommer zurückgegangen, im Vergleich zum Vorjahr um rund 5%. Laut der Statistik Austria ist die Zahl der Starts und Landungen in der Hauptreisezeit Juli und August erstmals seit 6 Jahren gesunken. Das waren die Nachrichten mit Anselm Peer.
9: Das Radio Tirol Wetterservice. Immer öfter tauchen jetzt auch Wolken am Tiroler Himmel auf. Im Oberland oder in Osttirol sind da auch schon hochnebelartige Wolken mit dabei, dazwischen aber auch immer wieder Sonnenstrahlen. Die Höchstwerte heute 18 bis 26 Grad. Der Wind lässt mehr und mehr nach. Morgen am Freitag, da wird es dann wechselnd bis stark bewölkt. Die Sonne kommt nur mehr zwischendurch raus. Und speziell in Nordtirol sind auch gewitterige Regenschauer möglich. Meistens bleibt es morgen aber noch trocken, bei Höchstwerten zwischen 16 und 24 Grad. Sicher unterwegs mit dem Radio Tirol Verkehrsservice. A12 Interlautobahn Richtung Kufstein zwischen Kramsach und Wörgl West. Da steht aktuell ein defektes Fahrzeug auf der rechten Fahrspur. Da gibt es Stau und ein Plus von 20 Minuten. Und Blick nach Bayern, Autobahn A8 Richtung München. Vor Rohrdorf in beiden Richtungen Stau vor der Baustelle und da dauert es eine halbe Stunde länger. Gute Fahrt und gute Nerven.
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9: Wir haben jetzt 3 coole Hits für Sie. Giovanotti, Ciao Mama. Für alle Mamas, die gerade zuhören. Dazu Revolverheld, ja, die lieben's hell. Und los geht's mit einer österreichischen Hymne, die die Welt bereist hat. Life is Life von Opus.

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Ciao, Mama. Na, falls die Mama zuhört, liebe Grüße. Das war Giovanotti in Radio Tirol. Jetzt geht's kurz in die Tanzschule. Wer war damals in der Tanzschule? Was tanzt man zu sowas? Genau, den Walzer. Gibt ja unterschiedliche Tanzschrittmöglichkeiten. Da weiß jeder Tanzbegeisterte, genau, da geht's zum Tango. Nächster Test. Genau, hier lässt sich der Mambo herumtänzeln. So, und jetzt sind wir da, wo wir eigentlich hinwollen. Wir sind nämlich beim nächsten Kultklassiker. Und da folgt der Cha-Cha-Cha. Aber nicht irgendein Cha-Cha-Cha, nein, ein legendärer Cha-Cha-Cha d'Amour von Dean Martin. Extra für Sie heute in Radio Tirol.

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0: Vom Milky Way geht's jetzt auf die Tiroler Straßen um genau 3:30. Und da mal eine gute Nachricht für die Interlautobahn Richtung Kufstein zwischen Kramsach und Wörgl West. Da ist das defekte Fahrzeug entfernt worden und der Stau der hat sich aufgelöst. Immer noch Stau gibt's aber am großen deutschen Eck, Autobahn 8, Richtung München vor Rohrdorf. Da ist eine Baustelle und da gibt's ein Plus von 1/2 Stunde. Da, wo's geht, eine gute Fahrt.
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2: Im Studio ist Sibylle Brunner. In Hochfilzen ermittelt die Polizei nach einer Rauferei mit einem Verletzten. Ein 53-jähriger Pole, der im Krankenhaus St. Johann behandelt wurde, hat gegenüber den Beamten angegeben, dass er gestern Nachmittag mit 3 weiteren Landesmännern in Hochfilzen in Streit geraten sei. Im Zuge dessen hat der stark alkoholisierte Mann schwere Verletzungen am Oberkörper und am Kopf erlitten. Die Polizei untersucht jetzt die Hintergründe. Die nach massiven Murenabgängen seit Jahren gesperrte Silvretta-Hochalpenstraße soll 2029 wieder für den Verkehr geöffnet werden. Die mautpflichtige Verbindung vom Tiroler Paznaun ins Vorarlberger Montafon soll damit ein Jahr früher wieder öffnen als ursprünglich geplant. Davor sind umfangreiche Bauarbeiten und Sicherungsmaßnahmen notwendig. Georg Oberhammer.
3: Zuerst war es nur ein kleinerer Felssturz, der im Juli vor 2 Jahren zunächst zur Sperre der Silvretta Hochalpenstraße führte. Dass daraus eine jahrelange Sperre wird, war damals noch nicht klar. Aber es folgten dann Murenabgänge. Die Hochalpenstraße wurde meterhoch verschüttet und abschnittsweise zerstört. Seither ist klar, dass die Wiederherstellung und die Absicherung längere Zeit in Anspruch nimmt. Zuletzt war immer davon die Rede, dass eine Öffnung der Passstraße über die Bieler Höhe zwischen Galtür auf Tiroler Seite und Patenen in Vorarlberg frühestens 2030 möglich sein dürfte. Tourismus und Gastronomie im Montafon und Paznaun klagten über deutliche Einbußen wegen des wegfallenden Ausflugsverkehrs auf der beliebten Mautstraße. Jetzt könnte die Öffnung doch ein Jahr früher möglich sein, kündigt der Vorarlberger Stromkonzern Illwerke als Eigentümer an. Man habe die Bau- und Sicherungsmaßnahmen optimiert, eine Öffnung für Sommer 2029 angepeilt.
2: Seit heute gelten elektronisch angetriebene Mopeds als Kraftfahrzeuge. Auf Radwegen haben sie deshalb nichts mehr verloren. Sie müssen auf die Straße. Und damit gelten andere Vorschriften. E-Moped-Fahrer benötigen einen Führerschein. Sie müssen einen Sturzhelm tragen. Die Fahrzeuge müssen zugelassen und versichert sein. Laut Wolfgang Weninger von der Tiroler Polizei fallen aber nicht alle Fahrzeuge mit Elektroantrieb unter die neue Vorschrift.
4: Ein klassisches E-Bike bleibt ein E-Bike. Ein E-Scooter kommt nachher darauf an, ob der einen Sitz hat oder nicht. Weil wenn man zum Beispiel einen E-Scooter hat, der dann einen Sitz hat, dann kann der auch schon drunter fallen, weil der keine Pedale hat und somit nicht in diese Klasse des E-Bikes fällt.
2: Die Polizei erhofft sich durch die neue Regelung mehr Sicherheit im Verkehr. 15.33 Uhr, das war das Neueste aus Tirol.
0: Und wir messen in Innsbruck 26 Grad. Auch in Landeck sind 26 Grad, Lienz 21, in Obergurgl 17 Grad und in Albach 21 Grad. Viel Sonnenschein in weiten Teilen des Landes, aber im Oberland oder in Osttirol immer wieder Wolken. Heute Nacht zieht von Westen her ein Wolkenfeld über Tirol. Im Außerfern oder nahe des Arlbergs kann es auch ab Mitternacht einzelne Regenschauer geben. Auch morgen am Freitag ist es wechselnd bis stark bewölkt. Dazwischen kommt die Sonne durch. Dazwischen sind aber einzelne gewitterige Regenschauer, speziell in Nordtirol, nicht ganz ausgeschlossen. Im Großen und Ganzen bleibt es aber in weiten Teilen des Landes trocken. Es wird nicht mehr ganz so warm wie heute. Die Höchstwerte morgen am Freitag 16 bis 24 Grad.

0: Oder soll es vielleicht doch ein Keks sein?
1: Aber bitte mit Sahne, aber bitte heute vielleicht ohne Fleisch, weil heute am 1. Oktober ist Weltvegetariertag. Wird's vielleicht zum Abendessen die Kürbiscremesuppe. Mit ein bisschen Schlag drinnen. Tina Turner singt We Don't Need Another Hero und danach hören wir gleich bei uns im Radio, was Sie, wenn Sie wollen, heute am Abend bei uns im Fernsehen sehen.

0: Von der Tina Turner jetzt zur Daniela Schmiederer.
1: Schönen Nachmittag.
0: Tirol heute, der Bär im Oberland, der Landtag und beeindruckende Naturaufnahmen bei neun Plätzen, neun Schätzen. Heute Kandidat der Zweite, das gibt's alles am Abend bei dir, Daniela.
1: Ja, und der Riffelsee, der ist der zweite Kandidat, du hast es schon angesprochen, die neuen Plätze, neuen Schätze-Tour, die führt uns heute ins hintere Pitztal und wenn man dann hinauffährt mit der Bahn, da sind ja imposante Bergriesen und dann auf einmal der See vor einem mit einer riesengroßen flachen Fläche, wie ein Spiegel liegt da vor einem in der Früh und wir haben auch gesehen richtig schöne Pferde und Steinböcke in freier Wildbahn. Der König der Alpen, der ist dort ja zu Hause nach einem besonderen Ansiedelungsprojekt. All das ist Teil dieser Geschichte, aber wir waren eben auch gestern Abend dabei bei einer Informationsveranstaltung im Pfunz. Das ist um den Bären gegangen, um den Beutegreifer und da sind die Emotionen hochgekocht. All das am Abend im Fernsehen.
0: Bei Tirol heute um 19 Uhr und bei Südtirol heute informieren die Kolleginnen und Kollegen aus der Landeshauptstadt Bozen, die ja auch eine beliebte Studentenstadt ist. Simone Lackner-Raffeiner, wie schaut's denn für die Studierenden in Bozen mit der Wohnsituation aus?
2: Ja, heute hat an der Universität Bozen das neue akademische Jahr begonnen und Studierende aus aller Welt sind angereist und haben ihre Unterkünfte bezogen. Doch eben diese zu finden, das ist in Bozen nicht einfach. Die Heimplätze sind begrenzt, der private Mietpark so gut wie unerschwinglich. Das neu eröffnete Studentenheim Pietro Tosolini soll die angespannte Wohnsituation jetzt verbessern. Aber es gibt noch Luft nach oben. Wir berichten am Abend im Fernsehen darüber ausführlich.
0: Vom Studentenwohnen über den wunderschönen Riffelsee bis zum Bär im Oberland. Alles dabei heute beim Fernsehen. Los geht's um 18.30 Uhr. Südtirol heute in ORF 2.

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1: Am Mikrofon ist Anselm Peer. Seit der Ankündigung von Medienmanager Gerhard Zeiler, als SPÖ-Parteichef zur Verfügung stehen zu wollen, sind Tage vergangen. Öffentlich halten sich potenzielle Unterstützer aus den Reihen der Partei aber zurück. Die SPÖ-Länderchefs drängen auf Klarheit. Am Sonntag steht ein Treffen mit dem umstrittenen Bundesparteichef Babler an. Der gibt sich vorab gelassen. Tanja Mahle berichtet.
2: Vor dem Treffen der SPÖ-Landesparteichefs mit dem angeschlagenen Bundesparteichef Babler am kommenden Sonntagnachmittag in Wien will sich auch heute niemand in die Karten schauen lassen, stellvertretend Wiens Bürgermeister Ludwig heute am Rande einer Pressekonferenz.
3: Ich versuche meinen Beitrag zu leisten im Rahmen von vertrauensvollen Gesprächen und führe vertrauensvolle Gespräche vertrauensvoll.
2: Der burgenländische SPÖ-Landesparteichef Doskozil steht sowohl Babler als auch dessen Herausforderer Zeiler ablehnend gegenüber. Doskozils Teilnahme könnte eine gemeinsame Linienfindung der Landesparteichefs erschweren. Babler gibt sich heute jedenfalls gelassen.
4: Wir werden miteinander die Themenlage erörtern, miteinander auch versuchen, gemeinsame Zuglinie zu entwickeln. Sie wissen, das ist eine Aufgabenstellung, die SPÖ seit vielen Jahren hat.
2: So Babler am Rande des österreichischen Gemeindetags in Salzburg.
1: Aus EU-Ländern sollen mehr Menschen abgeschoben werden, dafür werden die Migrationsregeln verschärft. Die sogenannte Rückführungsverordnung soll nächste Woche in Kraft treten. Die EU-Innenminister und Innenministerinnen haben heute endgültig grünes Licht gegeben. Damit können die EU-Staaten auch in Ländern außerhalb der EU Abschiebezentren einrichten. In Ungarn sind zwei ehemalige Minister der Orbán-Regierung wegen Korruptionsvorwürfen in Untersuchungshaft genommen worden. Miklós Sestak war für nationale Entwicklung zuständig. Ihm wird vorgeworfen, Schmiergelder in Millionenhöhe angenommen zu haben. Ex-Kulturminister Balázs Hanko soll laut Medienberichten öffentliche Gelder zweckentfremdet und damit einen Schaden von fast 50 Millionen Euro angerichtet haben. Der Schneemangel im vergangenen Winter und die große Hitze im Sommer haben für die Alpengletscher dramatische Folgen. Aktuelle Messdaten aus der Schweiz bestätigen jetzt gewaltige Eisrückgänge und die Aussichten sind düster. Karin Goritschnik berichtet.
5: Die Gletscherforscher sprechen von einem katastrophalen Jahr. Die Schweizer Gletscher haben laut Studie allein heuer 5,5% ihrer Eismasse verloren. In den vergangenen 5 Jahren beträgt der Eisverlust damit insgesamt fast 20%. Auch in Österreich gehen Fachleute von einem erheblichen Eisverlust aus. Derzeit sind Freiwillige des Alpenvereins unterwegs, um die Gletscher nach dem abgelaufenen Sommer zu dokumentieren. Erste Eindrücke würden aber schon jetzt auf Rekordrückgänge hindeuten. Unter Bedingungen wie in diesem Jahr hätten die meisten Alpengletscher keine Überlebenschance. Das warnen die Forscher. Einige kleinere Gletscher seien bereits ganz verschwunden. Eine Trendumkehr halten die Glaziologen für ausgeschlossen.
1: Das waren die Nachrichten mit Anselm Peer.
6: Sonnenschein, dazwischen ein paar hohe Wolken. Das ist die Wetteraussicht für heute Nachmittag. Die Höchstwerte aktuell noch zum Beispiel 26 Grad in Innsbruck. In Lienz messen wir 21. In der Nacht kommen von Westen her dicke Wolken im Außerfern oder in der Nähe vom Arlberg kann es ein paar einzelne Regenschauer nach Mitternacht geben. Und morgen am Freitag ist es dann wechselnd bis stark bewölkt in ganz Tirol. Gewittrige Regenschauer sind lokal in Tirol, in Nordtirol möglich. Meistens bleibt es aber trocken bei Höchstwerten von 16 bis 24 Grad. Sicher unterwegs in Tirol mit dem Radio Tirol Verkehrsservice um gleich 4:04. Dann mal gute Nachrichten. Derzeit sind uns keine Störungen gemeldet. Gute Fahrt!
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6: Gleich geht's mit dem österreichischen Fußballnationalteam und Ralf Rangnick in die irische Hauptstadt. Unser Kollege Dani Kulowitz ist mit der Mannschaft mitgeflogen und es hat ihn viele Nerven gekostet. Warum? Das hören Sie gleich bei uns.

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1: Ein Stück vom Himmel von Herbert Grönemeyer in Radio Tirol. Und man muss es sagen, bisher gibt es eigentlich wenig bis nichts zum Aussetzen. Der Nations League-Plan von Ralf Rangnick ist voll aufgegangen. Zwei Heimspiele und zwei Siege. Aber wir werden schauen, wie sich unsere Jungs jetzt auswärts schlagen. Das erleben wir heute am Abend um 8:45 live in ORF 1. Irland gegen Österreich und unser ÖFB-Reporter Dani Kulowitz ist mit der Mannschaft mitgeflogen in die irische Hauptstadt und ist wieder mal fix und foxy.
2: Also Dublin ist genial, außer man checkt es nicht, so wie ich, dass auch beim Bus die Türen auf der anderen Seite sind. Hallo, Linksverkehr. Gut, ansonsten total lässig hier, meint auch unser Teamchef.
3: Also ich bin zum allerersten Mal in meinem Leben in Irland. Ich habe schon viel gehört, auch über die Stadt Dublin.
2: Ralf Rangnick, der bei der Busfahrt hierher zum Stadion vorbei an irgendwelchen Kleingärten dann plötzlich mit uns rums vor einem Riesenraumschiff steht namens Aviva Stadium, Home auf Irland.
3: Das Stadion finde ich cool, aber ich möchte jetzt nicht wieder die Event-Arena-Stadion-Diskussion hier aufmachen, aber offensichtlich gibt es das überall, in jedem europäischen Land, in jeder größeren Stadt in Europa, außer in Wien.
2: Taylor Swift, Harry Styles, AC/DC haben hier vor ausverkauftem Haus schon gespielt und ein bisschen AC/DC-Hardrock wird es heute auch am Feld brauchen gegen die robusten Iren. Gell, Niki Seiwald?
4: Ich versuche auch Verantwortung zu übernehmen. Das Stadion ist echt cool und ich freue mich richtig drauf, da zu kicken.
2: Ja, hoffentlich konnten unsere Jungs heute ein bisschen besser schlafen als wir. Neben uns nämlich ein fettes Pub mit Guinness, Whisky und Irish Music. Bis zum Abwinken, die Iren haben hier auch unter der Woche Spaß.
1: Österreich gegen Irland, der ORF überträgt live ab 8:15 in ORF 1. Anpfiff ist dann um 8:45. Wir drücken die Daumen.

Die Schürzenjäger in Radio Tirol sind für uns da. Für uns da ist gleich Sibylle Brunner aus der ORF Radio Tirol Nachrichtenredaktion und hat die neuesten Nachrichten aus unserem Land. Bis dahin noch Kim Carnes und Betty Davis Eyes.

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6: Es ist genau 16:30.
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6: Sie sollten derzeit ohne Probleme nach Hause kommen. Es sind uns keine gröberen Störungen gemeldet. Wenn Sie was entdecken, Unfall, Stau oder Blitzer, jederzeit melden unter Stern 300. Danke und gute Fahrt.
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8: Im Studio ist Sibylle Brunner. Gerade erst ist er rechtskräftig schuldig gesprochen worden. Schon muss er wieder auf die Anklagebank. Rund um Überweisungen des Industriellen Hans-Peter Haselsteiner und anderen Investoren wirft die Wirtschafts- und Korruptionsstaatsanwaltschaft René Benko schweren Betrug und betrügerische Kreder vor. Der Prozess gegen ihn startet am 4. November am Landesgericht in Innsbruck. Klaus Schönherr.
9: Ging es bisher in den Anklagen gegen René Benko noch um Hunderttausende, so geht es diesmal um Millionen Euro. René Benko soll die Familienstiftung des früheren Strabag-Chefs Hans-Peter Haselsteiner um rund 5 Millionen geschädigt haben, indem er Haselsteiner und andere Vertreter der Stiftung durch eine wahrheitswidrige Garantie dazu verleitet habe, Geld an die Signa Holding zu überweisen und auf andere Rückforderungen zu verzichten. Der Vorwurf der betrügerischen Kreda bezieht sich auf ein mittlerweile berühmt gewordenes Jagdgewehr Benkos im Wert von 80.000 Euro. Das soll Benko im Rahmen seiner Insolvenz vor den Gläubigern versteckt haben. Am 4. November startet der Prozess in Innsbruck. Benko drohen bis zu 10 Jahre Haft.
8: In Hochfilzen ermittelt die Polizei nach einer Rauferei mit einem Verletzten. Ein 53-jähriger Pole, der im Krankenhaus St. Johann behandelt worden war, gab gegenüber den Beamten an, dass er gestern Nachmittag mit 3 weiteren Landesmännern in Hochfilzen in Streit geraten sei. Im Zuge dessen hat der stark alkoholisierte Mann schwere Verletzungen am Oberkörper und am Kopf erlitten. Die Polizei untersucht die Hintergründe. Die nach massiven Murenabgängen seit Jahren gesperrte Silvretta Hochalpenstraße soll 2029 wieder für den Verkehr geöffnet werden. Die mautpflichtige Verbindung vom Tiroler Paznaun ins Vorarlberger Montafon soll damit ein Jahr früher wieder öffnen als ursprünglich geplant. Davor sind umfangreiche Bauarbeiten und Sicherungen notwendig. Georg Oberhammer.
10: Zuerst war es nur ein kleinerer Felssturz, der im Juli vor 2 Jahren zunächst zur Sperre der Silvretta Hochalpenstraße führte. Dass daraus eine jahrelange Sperre wird, war damals noch nicht klar. Aber es folgten dann Murenabgänge. Die Hochalpenstraße wurde meterhoch verschüttet und abschnittsweise zerstört. Seither ist klar, dass die Wiederherstellung und die Absicherung längere Zeit in Anspruch nimmt. Zuletzt war immer davon die Rede, dass eine Öffnung der Passstraße über die Bieler Höhe zwischen Galtür auf Tiroler Seite und Patenen in Vorarlberg frühestens 2030 möglich sein dürfte. Tourismus und Gastronomie im Montafon und Paznaun klagten über deutliche Einbußen wegen des wegfallenden Ausflugsverkehrs auf der beliebten Mautstraße. Jetzt könnte die Öffnung doch ein Jahr früher möglich sein, kündigt der Vorarlberger Stromkonzern Illwerke als Eigentümer an. Man habe die Bau- und Sicherungsmaßnahmen optimiert, eine Öffnung für Sommer 2029 angepeilt.
8: Und jetzt ist es 4:05. Das war das Neueste aus Tirol.
6: Die Wetteraussichten, da gibt es noch ein paar Sonnenstrahlen bis zum Sonnenuntergang heute um 7:15. Über Nacht ziehen dann von Westen her ausgedehnte Wolkenfelder und im Außerfern und in der Nähe vom Arlberg, da sind nach Mitternacht dann einzelne Regenschauer nicht ganz ausgeschlossen. Morgen am Freitag geht es dann wechselnd bis stark bewölkt hinein in den Tag. Die Sonne kommt nur zwischendurch durch. Einzelne gewittrige Regenschauer sind in Nordtirol am Nachmittag möglich. Im Großen und Ganzen bleibt es aber auch morgen am Freitag wieder trocken. Die Höchstwerte, die gehen ein bisschen zurück, liegen zwischen 16 und 24 Grad. Das Wochenende ist dann wechselhaft, aber immer wieder dazwischen auch sonnig.

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0: Bei der Radio Tirol Auszeit am Freitag immer geht's dann ganz spontan zu einem Tirolurlaub. Bei der Daniela war es soweit. Vorweg, Daniela, woher kommst du?
1: Aus Wehr.
0: Aus Wehr. Und wohin ist es hingegangen letztes Wochenende, relativ spontan?
1: Wir waren in einem super Wellness-Bio-Hotel in Holzleiten.
0: Wie kann man sich das vorstellen, ein Bio-Hotel? Was ist da zum Beispiel anders?
1: Na, es hat ein super gutes Essen gegeben, es war fein, es waren einfach das Essen von regionalen Partnern, das ist auch dort gestanden. Mhm. Ja, es war herrlich.
0: Du hast deinen Ehemann mitgenommen, glaube ich, gell?
1: Genau, der Markus war dabei.
0: Wie war es so?
1: Na, herrlich. Also man kommt rein, es ist alles ruhig, es duftet schon nach Entspannung. Wir haben dann den tollen Wellnessbereich genutzt. Das war ein großes Angebot an Behandlungen. Das Wetter war traumhaft. Also wir haben draußen schwimmen können. Wir waren viel spazieren in der Sonne. Das Nixelen, so wie es der Reini immer sagt, das war drinnen und draußen ganz fein. Ja, es war eine tolle Auszeit für uns zwei.
0: Jetzt, ich glaube, ihr habt ja einige Kinder zu Hause, gell?
1: Genau, 4.
0: Wie tut man da, wenn man so spontan so ein Wellnesswochenende gewinnt? Weil da ist ja die Herausforderung, das dann alles zu organisieren. Wer waren da die Helferinnen und Helfer im Hintergrund, dass das überhaupt ermöglicht worden ist?
1: Genau, das war die größte Herausforderung an dem Wochenende. Ja, da möchte ich mich jetzt ganz herzlich bei meiner Freundin, der Karin aus Innsbruck, bedanken, die ganz spontan eingesprungen ist. Und natürlich auch meiner Mama, die extra aus Tiersee angereist ist. Und die haben sich wunderbar um die Kinder gekümmert und ich glaube, die haben auch ein tolles Wochenende gehabt ohne die Eltern einmal.
0: Die Radio Tirol Auszeit war wieder einmal ein Erfolg, das freut uns sehr. Man wird ja richtig, neidisch ist jetzt das falsche Wort. Wir freuen uns, dass es ihr
1: darf
0: so fein...
1: Darf man schon sein. Genau, man darf schon ein bisschen neidisch sein, weil ich habe auch immer wieder mitgeträumt, wenn andere Hörerinnen gewonnen haben. Und ich muss sagen, ich habe jetzt das dritte Jahr mitgemacht und ich bin total froh, dass es jetzt heuer funktioniert hat. Und cool. Ja, es hat einfach gepasst. Wie gesagt, mit dem Kinderdienst, mit dem Wetter, dass es funktioniert hat, war wirklich toll. Ein großes Danke dafür.
0: Alle guten Dinge sind drei. Daniela, einen wunderschönen Donnerstag noch und alles Liebe.
1: Dankeschön. Danke, liebe Grüße an alle Hörer.
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0: In 4,5 Minuten ist es genau 17 Uhr. Da hören Sie bei uns in Radio Tirol das Journal um 5 mit Anselm Peer und unter anderem diesem Thema.
1: Nach der Messerattacke im Cockpit einer Fly-Dubai-Maschine nach Tel Aviv laufen die Ermittlungen. Das Motiv des Co-Piloten ist weiter unklar. Er sitzt seit der Notlandung in Saudi-Arabien gestern in Haft. Der indische Pilot hat den Angriff überlebt und wird als Held gefeiert. Mehr dazu gleich im Journal um 5.

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2: Willkommen zum Journal um 5. Angriff im Cockpit. Das Motiv des Co-Piloten ist weiter unklar. Die EU-Länder machen den Weg frei für Abschiebezentren außerhalb der Europäischen Union. Am Mikrofon ist Anselm Peer. Nach der Messerattacke im Cockpit einer Fly-Dubai-Maschine wird der verletzte indische Pilot als Held gefeiert. Er erholt sich laut offiziellen Angaben gut. Das Motiv des Co-Piloten aus dem Oman ist weiter unklar. Er sitzt seit der Notlandung in Saudi-Arabien gestern in Haft. Teresa Kulowitsch berichtet.
3: Auf der sonst recht frequentierten Route zwischen Dubai und Tel Aviv wird vorerst keine Fly-Dubai-Maschine mehr abheben. Gestrandete Israelis werden mit israelischen Flugzeugen zurück nach Hause gebracht. Es stellt sich weiterhin die große Frage nach dem Warum. Und auch danach, wie es der Co-Pilot aus dem Oman geschafft hat, ein Messer mit ins Cockpit zu nehmen, um dann seinen indischen Kollegen anzugreifen. Denn die Sicherheitsvorkehrungen in den Vereinigten Arabischen Emiraten sind eigentlich sehr streng. Aber
4: vielleicht gibt es auch irgendwelche Companies am Boden, die helfen, es hier durchzuschleusen. Also da muss man mal die weiteren Ermittlungen abwarten, wie das ausgeht,
3: sagt Luftfahrtexperte Kurt Hoffmann. Der angegriffene indische Pilot befindet sich in Saudi-Arabien auf der Intensivstation. Sein Zustand sei aber stabil, wie es von der indischen Regierung heißt.
2: Nach der fehlgeschlagenen Hinrichtung einer Frau in den USA fordert UN-Menschenrechtskommissar Volker Türk, dass die 50-Jährige begnadigt wird. Die verurteilte Mörderin Krista Pike hat in der Nacht 2 Giftspritzen überlebt und wurde ins Spital gebracht. Der Fall im US-Bundesstaat Tennessee sorgt weltweit für Entsetzen. Die EU-Innenminister haben beim Treffen in Luxemburg formell grünes Licht für die EU-Abschiebeverordnung gegeben. Damit werden Abschiebezentren außerhalb der Europäischen Union ermöglicht. Aus Luxemburg, Tim Kupal.
5: Ein wichtiger Tag für die Rückführungsverordnung, sagte EU-Innenkommissar Magnus Brunner vor Beginn des Innenministertreffens.
6: Today is a very important day also for the return regulation. It's going to be adopted today.
5: Die Innenminister geben grünes Licht. Die Verordnung bringt eine Art Turbo bei Abschiebungen für Menschen, die keinen gültigen Aufenthaltstitel für die Europäische Union haben. Und sie ebnet den Weg für das umstrittene 5-Länder-Projekt von Abschiebezentren außerhalb der EU. Österreichs Innenminister Gerhard Karner, ÖVP.
7: Was eben ermöglicht, dass wir das, an dem wir hart arbeiten, nämlich Rückkehrzentren einzurichten.
5: Mit dabei auch Deutschlands Innenminister Alexander Dobrindt.
8: Aber wir geben keine Details jetzt darüber bekannt, mit welchen Ländern wir in Vorgespräche sind. Das ist ein dickes Brett, was es zu bohren gilt.
5: Erst Ende des Jahres wollen Österreich, Deutschland, die Niederlande, Dänemark und Griechenland Details verraten.
2: Seit heute gilt in Österreich die neue Paketsteuer. Für Online-Bestellungen bei großen Händlern wie Amazon und Zalando, aber auch Mediamarkt und Shop-Apotheke sind ab jetzt 2,40 Euro fällig. Die Handelsbranche lehnt die Paketabgabe ab und erwartet Umsatzrückgänge. Mehrere Händler wollen die Abgabe rechtlich bekämpfen. Die Arbeitslosigkeit in Österreich nimmt weiter zu. Im September waren rund 381.000 Menschen auf Jobsuche oder in Schulungen, um 1,6% mehr als vor einem Jahr. Nur in Wien ist die Arbeitslosigkeit leicht gesunken. Jetzt zur Wissenschaft. Warum wirken manche Therapien bei einigen Patienten, bei anderen aber nicht? Das erforscht jetzt ein neues Zentrum in Wien, das direkt an das Wiener AKH angeschlossen ist. Mehr von Paul Sihorsch.
9: Warum wirkt eine klassische Krebstherapie bei der einen Patientin nicht, bei der anderen schon? Warum spricht eine Infektion nicht auf ein Medikament an? Der Hund liegt da im Detail, also in der Grundlagenforschung. Sie will klären, warum das so ist. Am neuen Zentrum für Translationswissenschaft wird gleich neben dem Krankenbett geforscht und es werden neue Therapien zum Einsatz gebracht. MedUni Wien-Rektor Markus Müller.
10: Wird dann hier im Center for Translational Medicine an Patienten das erste Mal getestet. Das sind also experimentelle Studien in sehr spezifischen Krankheitssituationen.
9: Mitunter entscheiden sie, ob ein Patient weiterlebt oder einer Erkrankung erliegt. 40 Forschungsgruppen arbeiten in dem neuen Zentrum. Auch künstliche Intelligenz kommt zum Einsatz. Neue verlässliche Therapien sollen in Zukunft auch der Allgemeinheit zugutekommen.
2: In der Europäischen Union ist die Armut zwischen 2015 und 2023 zurückgegangen. Das ergibt eine aktuelle Studie der Wirtschaftsuniversität Bratislava. Allerdings gibt es regionale Unterschiede. Österreich liegt laut der Studie im EU-Vergleich im oberen Mittelfeld bei der Armutsbekämpfung. Das war das Journal um 5 mit Anselm Peer.
11: Das Radio Tirol Wetterservice. Ein paar Wolken und die letzten Sonnenstrahlen, das ist die Aussicht für die nächsten Stunden. Und dann kommt von Westen her ein Wolkenband. Im Außerfern und in der Nähe vom Arlberg kann es nach Mitternacht einzelne kurze Regenschauer geben. Und morgen am Freitag wird es dann wechselnd bis stark bewölkt sein. Die Sonne gibt es dann nur mehr zwischendurch und einzelne gewittrige Regenschauer sind speziell in Nordtirol möglich. Meistens bleibt es aber trocken. Morgen bei Höchstwerten von 16 bis 24 Grad. Sicher unterwegs mit dem Radio Tirol Verkehrsservice. Da haben wir jetzt eine Meldung für die Fernpassstraße von Heiterwang bis Reute. Da gibt es Stau und ein Plus von circa 15 Minuten in beiden Richtungen. Eine gute und sichere Fahrt, egal wo Sie gerade in Tirol unterwegs sind. Und wie ist Ihre Blutgruppe jetzt im 1. Oktober? Blutgruppe Kürbissuppe. Herzlich willkommen am 1. Oktober. Hier sind Earth, Wind & Fire mit September.

0: von Milli Vanilli. In Radio Tirol geht's jetzt zu unseren Followerinnen und Followern. Und da begrüßt man recht herzlich den Werner Seiwald, den Karl Auserlechner oder die Stefanie Spitzer. Allesamt Follower hier zum Beispiel von ORF Tirol auf Instagram. Und es ist bald eine schöne Marke auf unseren Social-Media-Kanälen. Lustigerweise Facebook und Instagram quasi parallel. Freuen wir uns bald über den 100.000. Follower oder die 100.000. Followerin. Freut uns sehr, denn hinter dieser Zahl steht eine tolle Community, die unsere Beiträge anschaut, kommentiert, mitdiskutiert und täglich begleitet. Vicky Gstier.
1: Ja, ganz genau. Deshalb gibt's heute ein neues, lustiges Reel von uns. Wir fragen nach, was gönnt ihr euch am liebsten? Einen guten Cappuccino, nach einem langen Tag ein Konzert oder vielleicht einen kleinen Feierabenddrink?
0: Die volle Gönnung.
2: Ja, dann machen wir eine heiße Liebe oder einen Eiskaffee. Machen wir daheim dann. Oder ich trinke einen Cola Weizen. Das mag ich auch.
3: Eine Schachtel Puffreis. Ja, das sind die Kugeln, die bunten Kugeln. Und die schütte ich mir dann auf der Couch in den Kopf.
4: Ja. Ich hole mir einfach ein Bier, setze mich hin und auf den Garten und chill einfach.
0: Chillen. Puffreis auf die Stirn. Sehr interessant. Bitte, wir wollen mehr persönliche Gönnmomente in den Kommentaren sehen. Und weil wir gerade beim Thema Social Media sind, jetzt noch was Ernstes. Das ist leider nicht lustig und nicht harmlos.
1: Dort kursieren immer öfter gefälschte Profile und Deepfake-Videos, die mit bekannten Gesichtern für angeblich sichere Geldanlagen werben. Aufpassen.
0: Oder andere Dinge wollen, wo es aber um Betrug geht. Deswegen zum Beispiel in unserem Fall ORF Tirol, ja, Facebook oder Instagram. Klickt bei solchen Anzeigen nie auf die Links oder gibt keine Daten weiter. Und immer die Informationen prüfen, bevor man irgendwas hergibt.
1: Ganz genau. Und wir freuen uns über eine wachsende Community.
0: Lisa, schnell. ORF Tirol, Facebook und Instagram.

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1: Das Radio Tirol Wetterservice. Sonnenuntergang heute um kurz vor 7 bei uns in Tirol. Bis dorthin gehen sich noch ein paar Sonnenstrahlen aus. Dazwischen gibt es immer wieder Wolkenfelder. Und die wären dann von Westen her in Richtung Mitternacht dichter und im Außerfern und in Richtung vom Arlberg sind dann auch in der Nacht schon einzelne Regenschauer möglich. Morgen am Freitag starten wir dann wechselnd bis stark bewölkt hinein in den Tag. Untertags gibt es dazwischen ein bisschen Sonnenschein, aber in Nordtirol auch einzelne gewittrige Regenschauer. Die Höchstwerte, die gehen ein bisschen zurück. Morgen am Freitag gibt 16 bis 24 Grad. Sicher unterwegs sind Sie mit dem Radio Tirol Verkehrsservice um kurz vor 5:30. Da gibt es Stau auf der Fernpassstraße von Heiterwang bis Reute, ein Plus von 15 Minuten derzeit in beiden Richtungen. Blick nach Bayern, großes deutsches Eck, Autobahn A8 vor Rohrdorf, in beiden Richtungen bei der Baustelle Stau und ein Plus von einer halben Stunde. Und der Feierabendverkehr ist vor allem in Innsbruck voll im Gange an den üblichen Punkten, zum Beispiel am Südring, da brauchen Sie Geduld. Kommen Sie gut und sicher an Ihr Ziel in wenigen Sekunden. Ist es genau 5:30.
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3: René Benko muss Anfang November erneut vor Gericht. Die Anklage: schwerer Betrug. Der HCI gewinnt daheim gegen die Vorarlberger Pioneers knapp mit 5:4. Und kommende Woche startet das Innsbruck Nature Film Festival.
2: Im Studio Sibylle Brunner.
3: Schönen Abend wünsche ich Ihnen. Gerade erst ist er rechtskräftig schuldig gesprochen worden. Schon muss er wieder auf die Anklagebank. Rund um Überweisungen des Industriellen Hans-Peter Haselsteiner und anderen Investoren wirft die Wirtschafts- und Korruptionsstaatsanwaltschaft René Benko schweren Betrug und betrügerische Krieder vor. Der Prozess startet am 4. November am Landesgericht Innsbruck. Klaus Schönherr.
4: Ging es bisher in den Anklagen gegen René Benko noch um Hunderttausende, so geht es diesmal um Millionen Euro. René Benko soll die Familienstiftung des früheren Strabag-Chefs Hans-Peter Haselsteiner um rund 5 Millionen geschädigt haben, indem er Haselsteiner und andere Vertreter der Stiftung durch eine wahrheitswidrige Garantie dazu verleitet habe, Geld an die Signa Holding zu überweisen und auf andere Rückforderungen zu verzichten. Der Vorwurf der betrügerischen Krieder bezieht sich auf ein mittlerweile berühmt gewordenes Jagdgewehr Benkos im Wert von 80.000 Euro. Das soll Benko im Rahmen seiner Insolvenz vor den Gläubigern versteckt haben. Am 4. November startet der Prozess in Innsbruck. Benko drohen bis zu 10 Jahre Haft.
3: Für rund 470 Studierende hat heute an der Innsbrucker Medizinuniversität das erste Semester begonnen. Die künftigen Ärztinnen und Ärzte hatten sich im Juli gegen mehr als 2000 Mitbewerber durchgesetzt, im Rennen um einen Studienplatz. Als fertige Medizinerinnen und Mediziner sollen sie in einigen Jahren auch dem bestehenden Ärztemangel im Land entgegenwirken. Alexander Wieder und Georg Oberhammer.
5: Mindestens 3/4 der Studienplätze bei Humanmedizin entfallen auf Bewerber mit österreichischem Maturazeugnis. Im Bereich der Zahnmedizin gilt eine solche Quotenregelung seit 2019 aber nicht mehr. Jeder zweite Studierende der Zahnmedizin an der Medizinuni Innsbruck kommt nicht aus Österreich. Und das, obwohl es hier in Tirol einen akuten Mangel an Kassenärzten gibt. Rund 50 Stellen sind aktuell nämlich unbesetzt. Im Vergleich zu den Humanmedizinern sind die Zahnmedizinstudenten aber nach 12 Semestern sofort ausgebildete Zahnärzte, so Vizerektor Wolfgang Prodinger.
6: In diesen 12 Semestern ist die praktische Ausbildung, patientenversorgerische Ausbildung, um mit Fug und Recht eine Berufsberechtigung der Absolventen mitzuverleihen, drinnen.
5: Keine Quote gilt bei den Geschlechtern. Laut Prodinger gibt es schon seit einigen Jahren eine leichte Mehrheit von Medizinstudentinnen.
6: Man hat einen auch zunehmenden Frauenanteil bei den BewerberInnen. Und das ist so, dass es sich relativ konstant auf diese knapp über 50% Frauenanteil bei den Erstsemestrigen auswirkt.
5: Im Schnitt schließen rund 90% des Studiums an der Medizinuni Innsbruck erfolgreich ab.
3: Und wir sind beim Sport. Die Innsbrucker Haie haben gestern Abend einen Heimsieg über die Vorarlberger Pioneers gefeiert. Das freut die Tiroler Eishockey-Fans. Die Fußballnation, die hofft heute auch auf einen Sieg. Das Match der Nationalmannschaft in Irland beginnt in gut 3 Stunden. Und gut möglich, dass wieder ein Tiroler von Beginn an spielt. Markus Feichter.
7: Ja, am Sonntag ist da der 19-jährige Christian Zawierschitzki als Tiroler Vertreter aufgelaufen. Im Nations League-Match heute könnte es Werder Bremen Kapitän Marco Friedl sein. Von Danzo bis Varatschnik, die Ausfallliste im Team ist ja nach wie vor eine lange. Teamchef Ralf Rangnick sagt vor dem Match:
8: Jeder Ausfall schmerzt, auch die anderen, die jetzt nicht zur Verfügung stehen, schmerzen auch, aber die Mannschaft hat von Anfang an gezeigt, auch beim ersten Spiel haben schon wichtige Spieler gefehlt und sie haben es trotzdem gut gemacht. Im zweiten Spiel haben noch mehr Spieler gefehlt als im ersten Spiel und da haben sie es noch besser gemacht.
7: Als zweiter Tiroler hofft Felix Bacher auf einen Einsatz heute. Spielbeginn ist um 20.45 Uhr. In der Eishockey League besiegen gestern am Abend die Haie die Pioneers aus Feldkirch mit 5:4. Man of the Match wird der erst 19-jährige Lukas Klingler.
9: Ja, also ich finde, also wir haben nicht zu viel nachgedacht, wir sind einfach draufgefahren, haben dreckige Tore geschossen, weil es nicht so ganz gelaufen ist. Und das hat uns zum Sieg verholfen. Es ist auf jeden Fall wichtig, auch für in der Mannschaft. Aber wie wir drauf sind, es tut uns allen gut.
7: Mit 8 Punkten liegen die Tiroler in der Tabelle jetzt auf Platz 8. Morgen geht es dann zum 10. zu den Vienna Capitals.
3: Aus den einst kleinen Innsbrucker Naturfilmtagen ist mittlerweile das Innsbruck Nature Film Festival entstanden. Ein Naturfilmfestival von internationalem Ruf. Nächste Woche findet die 25. Ausgabe statt. Vom 7. bis 11. Oktober zeigt das Festival 66 Filme aus 34 Ländern. Und Special Guest ist André Heller, Eva Rottensteiner, mit einer Rück- und einer Vorschau.
10: We are one, wir sind eins, ist das Motto der Jubiläumsausgabe, sagt Nature Film Geschäftsführerin Elisabeth Stark.
11: Es bedeutet für uns, dass alles Leben auf der Welt, ob menschlich oder nicht menschlich, voneinander abhängig ist. Und wir deshalb glauben, dass wir mit sehr viel Respekt mit allen Lebewesen auf der Welt umgehen muss. Und das passt einfach sehr gut zum Filmfestival, weil mit jedem Film wird ein Stückchen von diesem Motto auch transportiert.
10: Mehr als 1000 Filme wurden in den vergangenen 25 Jahren gezeigt. Zuerst im Leo, jetzt im Metropol-Kino, erinnert sich Festivalgründer Johannes Kostenzer. Filme, die es ermöglichen, unseren Planeten aus neuen Blickwinkeln wahrzunehmen.
12: Es gibt einen absoluten Lieblingsfilm von mir über diese 25 Jahre hinweg. Wir werden den auch in der Retrospektive heuer zeigen. Das ist Virunga von Orlando von Einsiedel.
10: Im Virunga-Nationalpark im Kongo leben die letzten Berggorillas. Der Oscar-nominierte Film ist ein wahrer Naturschutz-Thriller, sagt Kostenzer. Neben dem Filmprogramm im Kino, das Spiel, Dokumentar und Kurzfilme und ein eigenes Familien- und Kinderprogramm umfasst, gibt es in der Festivalwoche auch zahlreiche Events.
11: Dieses Jahr freuen wir uns, dass wir erstens mit dem Bischof und dem Dom zu St. Jakob zusammenarbeiten. Dort wird nämlich ein Planetarium aufgestellt mit dem Nachthimmel. Da geht es also um Lichtverschmutzung und wie wichtig das noch ist, dass wir eigentlich die Sterne sehen. Und dann freuen wir uns sehr, dass André Heller persönlich zum Festival kommt am Sonntag um 16.30 Uhr in einem Gespräch über Natur und seine Gärten.
10: Am 7. Oktober wird das Nature Film Festival mit dem Film Be Wild, der zeigt, wie wichtig es ist, die faszinierende Welt der Bienen zu erhalten, eröffnet.
3: Und damit ist es 17.36 Uhr. Das war das Neueste aus Tirol. Schönen Abend.
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1: Am Mikrofon Martin Balder. In Österreich waren im September wieder mehr Menschen arbeitslos als vergangenes Jahr. Insgesamt sind mehr als 381.000 Menschen arbeitslos oder in Schulung. Betroffen von der steigenden Arbeitslosigkeit sind Menschen in fast jedem Alter und in allen Bundesländern außer in Wien. Zwischen Frauen und Männern gibt es aber große Unterschiede. Bei Frauen ist die Arbeitslosigkeit um 6% gestiegen, bei Männern ist sie leicht gesunken. Ab heute kostet es mehr, Pakete online zu bestellen, denn ab heute gilt die neue Paketsteuer. Sie gilt für Pakete von großen Online-Händlern, die sehr viel Geld verdienen. Das sind zum Beispiel Amazon, Zalando oder IKEA. Pro Paket oder Bestellung kostet es ab heute um 2,40 Euro mehr. Für viele Fachleute ist es sehr wahrscheinlich, dass die Unternehmen die Paketsteuer nicht selbst bezahlen, sondern dass die Kunden sie bezahlen müssen. Jedes Unternehmen kann das selbst entscheiden. In den USA sollte eine Frau hingerichtet werden. Die Frau wurde zuerst von einem Gericht zum Tod verurteilt. Bei der Hinrichtung der Frau hat es aber Schwierigkeiten gegeben. Die 50-Jährige hat 2 Giftspritzen überlebt. Sie wurde danach in ein Krankenhaus gebracht. Die Frau wurde vor 30 Jahren zum Tode verurteilt. Sie soll ihre damals 19 Jahre alte Schulfreundin ermordet haben. Ab heute dürfen E-Mopeds nicht mehr auf dem Radweg fahren. E-Mopeds sind Mopeds mit Elektroantrieb. Sehr viele Lieferanten von Essen nutzen E-Mopeds. Die Lieferanten sind bisher oft auf dem Radweg gefahren. Ab heute dürfen sie nur mehr auf der Straße fahren. Dafür brauchen Fahrer eine Zulassung und einen Führerschein. Außerdem müssen sie einen Helm tragen. Wer sich nicht daran hält, muss Strafe zahlen. Das waren Nachrichten in einfacher Sprache. Redaktion Raffaela Singer und Felix Strasser.

0: Buon viaggio, share the love, teile die Liebe. Ja, das passt zum Weltmusiktag heute am 1. Oktober. Der berühmte Geiger Yehudi Menuhin hat diesen Tag 1975 initiiert. Der Hintergrund: Musik soll in allen Bevölkerungsgruppen gefördert werden und entsprechend den Idealen der UNESCO Friede und Freundschaft der Völker auf der ganzen Welt und eine gegenseitige Anerkennung von künstlerischen Werten sicherstellen. Und ich würde sagen, Musik, die verbindet, gibt's gleich auch bei Theresa Oettl-Frech in der Tirolerweiß.
1: Toll, das klingt gut. Ja, voll super, dass heute Tag der Musik ist. Mein Leben quasi, Sebastian. Oh, jetzt hören wir schon im Hintergrund.
0: Sehr cool.
1: Es geht gleich los. Ja, Musik ist auch mein Leben, wie du richtig angesagt hast. Zum Freude meiner Tochter, zum Leidwesen meines Mannes. Es wird den ganzen Tag gesungen und geträllert. Also ich finde, das hätte noch viel mehr Feiertag verdient, das Ganze.
0: Ja. Gleich geht's los, kurz nach 18 Uhr nach den Nachrichten. Die Tirolerweiß mit Tiroler Oettl-Frech, wollte ich schon sagen. Mit Theresa Oettl-Frech.
1: Passt auch.
0: Wir spielen jetzt noch für Sie Whitney Houston, Greatest Love of All. Und ja, ich bin Sebastian Bossert. Ich wünsche euch einen schönen Weltmusiktag mit Radio Tirol und freue mich, wenn wir uns bald wieder hier in Radio Tirol hören.

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2: Am Mikrofon begrüßt Sie Cornelia Krebs. Seit heute gelten E-Mopeds offiziell nicht mehr als Fahrräder und dürfen nicht mehr auf dem Radweg fahren. Viele Essenszusteller setzen daher nun auf E-Bikes als bevorzugtes Transportmittel. Wie der erste Tag der Umstellung so gelaufen ist, hat sich Annabelle Amini angeschaut.
3: Seit heute heißt es für viele Essenszusteller umsatteln. Doch für Foodora-Kurier Tarek Kadro ist Warten angesagt. Er hat heute frei. Mit seinem E-Moped darf er nicht mehr Essen ausliefern. Und sein Cycle, also Fahrrad, hat er noch nicht.
4: Gibt es nicht mehr Foodora Cycles, weil es ist so viele Menschen und nicht genug Cycles. Man muss eine Woche, zwei Wochen warten, um einen Cycle zu haben.
3: Der Lieferdienst Foodora hat für die Umstellung auf E-Bikes bis 2027 eine siebenstellige Eurosumme budgetiert. Auch die Radwege sollen dadurch sicherer werden. Was sagen Passanten dazu?
5: Finde ich eigentlich nicht schlecht. Also es passieren ja auch viele Unfälle.
6: Ich finde die neuen Regeln sehr gut, weil ich mich immer von den Essenslieferanten fürchte.
7: Das sind Fahrräder, die fahren nicht so schnell, hoffentlich.
3: Foodora und Lieferando bieten bereits Umschulungen für alle Essenszusteller an und Vergünstigungen beim Kauf von einem neuen E-Bike.
2: Verfassungsgerichtshofpräsident Christoph Grabenwarter fordert eine Stärkung der Unabhängigkeit des Höchstgerichts. Konkret soll der VfGH Gesetzesaufhebungen künftig selbst veröffentlichen können, wenn die Regierung das unterlässt. Grabenwarter verwies auf Beispiele aus Ungarn und Polen, wo Verfassungsgerichte in der Vergangenheit geschwächt wurden. Italien will noch heuer an die 10.000 Menschen in ihre Herkunftsländer zurückführen und dafür 6 neue Abschiebezentren errichten. 2 sind in Trentino-Südtirol geplant, 4 weitere in Kalabrien, Kampanien, der Emilia-Romagna und der Toskana. Damit hätte Italien 12 Zentren, dazu kommen 2 in Albanien, die aber leer sind. Mehrere Regionen kritisieren die Pläne. Mit 2 Siegen ist der Start in die Fußball-Nations League für Österreichs Nationalteam geglückt. Im Hintergrund läuft die Suche nach einem Nachfolger für Sportdirektor Peter Schöttl. Die offizielle Ausschreibung dafür hat heute begonnen, sagt ÖFB-Aufsichtsratsvorsitzender Josef Fröll im Gespräch mit Daniel Kulowitz in Dublin vor dem heutigen Spiel.
8: Natürlich ist mir wichtig, dass das Menschen sind, die kommunizieren können, die integrieren können, die vom Breiten bis zum Spitzensport Menschen zusammenführen können, die gerne entscheiden, die proaktiv sind, die managen und nach vorne gehen.
9: Jetzt hat Ralf Rangnick hier in Irland bei der Pressekonferenz aber gesagt, der ÖFB sucht hier die eierlegende Wollmilchsau.
8: Na, er meint, dass wir natürlich jetzt aufmachen im Profil und nicht zugespitzt suchen, sondern sehr breit einmal einladen Menschen. Und es werden sich auch Menschen melden, da bin ich überzeugt, an die wir vielleicht gar nicht gedacht haben.
9: Könnte es Ralf Rangnick selber sein, der Sportdirektor?
8: Nein, das sehe ich nicht. Wir sind froh, dass wir einen Teamchef wie Ralf Rangnick haben, aber wir suchen extra einen Sportdirektor.
2: Sagt ÖFB-Aufsichtsratsvorsitzender Josef Bröll. Und das waren die Nachrichten mit Cornelia Krebs. Zum Wetter.
10: Ein wenig regnen kann es in den nächsten Stunden, vor allem in Vorarlberg. Im Laufe der Nacht dann auch in Nordtirol und da besonders im Gebiet vom Adelberg bis Innsbruck. Im Großteil von Österreich bleibt es trocken. Morgen am Freitag scheint zumindest zeitweise die Sonne, am längsten in der Osthälfte von Österreich. Die Nebelfelder lösen sich am Vormittag auf. Der eine oder andere Regenschauer kann morgen vor allem bis Mittag in Vorarlberg und in Nordtirol durchziehen. Es bleibt sehr warm morgen mit Höchstwerten von 18 bis 25 Grad. Am wärmsten wird es dabei im Osten. Und der Wind im Osten ist nicht mehr so stark wie in den letzten Tagen. Ähnlich warm wird es am Wochenende sein und zumindest zeitweise scheint auch dann die Sonne. So viel zum Wetter mit Thomas Wostal.
11: Sicher unterwegs sind Sie mit dem Radio Tirol Verkehrsservice. Für Tirol sind uns keine Störungen gemeldet worden. In Bayern auf der Autobahn A8 vor Rohrdorf brauchen Sie aber in beiden Richtungen vor einer Baustelle eine halbe Stunde mehr. Wir wünschen weiterhin gute Fahrt.

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1: So ist es. Dick freut sich auf die erste Tiroler Weiß im Oktober. Und wir starten gleich mit einem richtigen Herbststickel. Herbstwärts von den Salzburger Seitenbläsern. Grüß euch, fein, dass wir zusammen Volksmusik hören.

der heutigen Tiroler Weiß habe ich einige Veranstaltungshinweise für Sie. Ein Tanzelmusik-Geburtstag feiern wir gemeinsam. Aber vor allem gibt es schöne Volkslieder und lässige Volksmusik, wie jetzt von der Südtiroler Tanzelmusik.

0: Vom Aufi auf Linz hat uns der Salzach Dirndlsang gesungen. Volksmusik aus Oberösterreich gibt es am Wochenende auch im Zillertal. Zillertal grüßt Mühlviertel, heißt eine Veranstaltung am Samstag in Fügen, bei der die Johanna Dumpfart mit ihren zwei Gruppen, dem Dumpfart-Trio und dem Mühlviertler Quintett, musikalisch ihre Heimat ein bisschen vorstellen wird. Die Johanna selber wohnt ja schon einige Jahre bei uns da in Tirol. Das Mühlviertel vermisst sie aber immer wieder.
1: Christi Therese, danke für die Einladung. Am Mühlviertel würde ich sagen, vermisse ich die Sonnenaufgänge und die Sonnenuntergänge. Und jetzt im Herbst speziell die

0: Parasol.
1: Jetzt wird man sich denken, dass am Wochenende in Füng so richtig mühlviertlerisch musiziert wird. Aber so klassisch mühlviertlerisch gibt es gar nicht, wie mir die Johanna erzählt hat. Ihr Papa, der Karl und der Klaus Karl, haben in den letzten Jahrzehnten aber die Musik dort schon sehr geprägt.
0: Ja, das stimmt. Der Klaus Karl und der Papa haben sich eben vor vielen Jahren kennengelernt und haben bei uns im Mühlviertel und überhaupt in Oberösterreich dann eine Seminarreihe aufgebaut, die Mühlviertler Volksmusikanten. Und das Weitergeben an der Volksmusik, das ist die zwei immer schon ganz stark am Herzen gelegen. Und so hat sich da eigentlich eine riesengroße Seminarszene gebildet. Ich glaube, jetzt haben sie schon das 200. Seminar gefeiert, das in den letzten 40, 50 Jahren da stattgefunden hat. Und da prägt man natürlich ganz viel dann. Und sie haben das Auswendigmusizieren ganz stark geprägt. Oder der Papa ist da ein ganz starker Verfechter von dem. Das hat natürlich auch mich wieder geprägt. Und jetzt gebe ich das halt auch auf der Uni in dem Sinne, so gut es geht, halt weiter zum Beispiel.
1: Wir lassen die Vierklee-Musik jetzt noch fertig spielen und dann hören wir sie uns an, den Karl Dumpfert und den Klaus Karl. Mit der Gressen-Klarinettenmusik und der Michael Bolker.

0: Zillertal trifft Mühlviertel heisst es am Samstagabend in Füng und wir haben ein bisschen genauer hingeschaut. Das Dumfahrt-Trio mit dem Karl, der Johanna und dem Michael Dumfahrt wird auch aufsingen. Die Gruppe hat ihre Wurzeln ja interessanterweise in Tirol, wo sie 2004 beim alpenländischen Volksmusikwettbewerb teilgenommen haben. Dass daraus so eine lange Erfolgsgeschichte wird, hat damals nicht wirklich jemand geglaubt.
1: Oh nein, ich glaube, das war nicht ganz klar, dass das so lange halten wird, weil die ersten Proben waren doch auch geprägt von Türen schlagen und dass einmal wer rausrennt, weil er wieder spinnt, weil wer was Falsches gesagt hat. Aber man findet sich dann halt irgendwann zusammen, als Familie und auch als Gruppe. Und es ist auch schon mal im Raum gestanden, soll man es überhaupt lassen, wie wir uns so weit örtlich voneinander entfernt haben. Aber es überwiegt dann doch wieder das, wenn man zusammenkommt und einfach miteinander singt oder musiziert, dass es einfach ist wie Radlfahren. Ja. Man weiß genau, wie spürt der andere, wann spielt er lang, wann spielt er kurz. Und das ist einfach was, das kann man mit gar nichts anderem vergleichen, eine Familienmusik.
0: Dann hören wir es uns an, das Dumfahrt-Trio, mit einem ganz besonderen Jodler, einer nämlich aus dem Mühlviertel.
1: Ja genau, das ist der Arn Reiter-Dreier, der ist eben aus dem Mühlviertel. Arn Reit ist da Richtung Rohrbach, zwischen Linz und Rohrbach, Richtung tschechische Grenze. Und das ist mehr oder weniger die Spiegelung vom Steirer-Dreier. Den kennt man wahrscheinlich am ehesten.
0: Und danach lassen wir noch das Mühlviertler-Quintett aufspielen, mit ihrem ganz besonderen Klang. Wie der so ist, der Klang?
1: Ah ja, das ist immer schwierig, selber den Klang zu beschreiben, aber vielleicht einmal auf jeden Fall die Klarinetten von Michel, da ist einfach auch, so wie der Michel Klarinetten spielt, das kennt man wirklich außer, finde ich. Und der Reinhard dazu mit der Geigen, die zwei sind ganz viel auf Seminare miteinander gewesen, wo der Michel beim Reinhard angemeldet war und haben einfach irrsinnig viel miteinander gespielt schon. Das ist auch schon fast so wie Familie, finde ich. Und dazu einfach eine schmissige Begleitung, wie so oft in der Volksmusik. Und vielleicht kommt einfach auch die Vielfalt dazu, weil wir singen, weil wir spielen. Dann gibt es eine Besetzung mit drei Posaunen und dazu. Man probiert halt immer gern wieder mal was Neues aus. Ich glaube, das macht uns vielleicht auch aus.
0: Wir freuen uns also jetzt auf einen weiteren musikalischen Abstecher ins Mühlviertel.

Es ist ganz genau 6:30. Sicher unterwegs sind Sie mit dem Radio Tirol Verkehrsservice. Für Tirol sind uns keine Störungen bekannt. In Bayern auf der Autobahn A8 vor Rohrdorf brauchen Sie aber immer noch in beiden Richtungen vor einer Baustelle eine halbe Stunde mehr. Wir wünschen weiterhin gute Fahrt.

0: Vom Mühlviertel jetzt wieder zurück nach Tirol. Da feiert nämlich eine Gruppe Geburtstag. So lang ist es her, dass sie sich das erste Mal bei mir vorgestellt hat. Die Tanzlmusik Weiß Sie's feiert am kommenden Wochenende ihr 10-jähriges Bestehen. 10 Jahre, da tut sich einiges musikalisch.
1: Ja, in 10 Jahren Tanzlmusik hat sich natürlich eine ganze Menge verändert. Angefangen haben wir vor 10 Jahren einfach einmal damit, dass wir die Literatur kennenlernen und haben einmal reingeschnuppert, was das eigentlich heißt, Tanzlmusik zu machen, weil keiner von uns Erfahrung mitgebracht hat. Und im Laufe der Jahre haben wir unsere eigene musikalische Vorstellung ein bisschen weiterentwickelt und haben immer wieder Neues ausprobiert und so eigentlich einen Weg gefunden, wie wir aus Tanzlmusik Weiß Sie's klingen möchten. Wir haben uns Fragen gestellt, wie, was macht uns aus, wie klingt die Tanzlmusik und wie möchte man auch gern wiedererkannt werden. Und so ist in den letzten 10 Jahren ein Klang gewachsen, den wir als typisch Weiß Sie's kennen. Zudem haben wir uns auch immer mehr neue Stücke gewidmet und haben uns auch das Auswendigspielen ein bisschen vorgenommen. Das war am Anfang nicht ganz einfach, aber mittlerweile stehen wir auch auswendig immer selbstbewusster auf der Bühne. Und das ist jetzt natürlich schon eine ganze Menge. Aber mit jedem Jahr ist ein bisschen eine neue Idee eingeflossen und so können wir jetzt auf 10 Jahre musikalisches Wachstum zurückblicken.
0: 10 Jahre gemeinsam musizieren, da tut sich einiges. Auch menschlich.
1: Neben der Musik sind wir uns bei der Weiß Sie's eigentlich schon von Anfang an menschlich recht nahe gestanden, weil die Gruppe ja als eine Freundschaft entstanden ist. Und so haben wir die letzten 10 Jahre gemeinsam wachsen dürfen. Und wenn man jetzt 10 Jahre zurückblickt, dann waren die meisten von uns noch nicht einmal 18 Jahre alt. Das heißt, wir waren mitten in unserer Jugend und sind gemeinsam Party machen gegangen, haben Nächte durchgefeiert und Musik gespielt und waren am liebsten 3 Tage nicht heimgegangen. Mittlerweile feiern wir auch noch gern miteinander und doch sind wir jetzt alle älter geworden. Es gibt bereits Kinder jetzt in unserer Gruppe. Manche haben geheiratet und das sind natürlich schon auch wunderschöne Meilensteine in der Gruppe, wenn man mit 16 anfängt zu musizieren und dann 10 Jahre später eine Hochzeit von einem Mitglied mitgestalten darf. Also wir sind sicher zusammengewachsen. Persönlichkeiten haben sich verändert, aber wir haben jetzt irgendwie dann immer wieder gefunden und wir haben echt ein Stück weit gemeinsam erwachsen werden dürfen. Und das ist schon echt eine wunderschöne Erfahrung.
0: Jetzt hören wir sie uns einmal an. Die mittlerweile Erwachsenen von der Tanzlmusik Weiß Sie's. Und dann erzählt sie uns noch, wo man am Wochenende mit ihnen Geburtstag feiern kann.

0: Auf zum Ott hat der Sticker Carsten eine gelungene Aufnahme der Tanzelmusik Weiß Sears. 10 Jahre Tanzelmusik Weiß Sears. Also, gefeiert wird am Wochenende immer noch mit Weiß Sears. Oder wie schon gesagt, ist der Name immer noch Programm?
1: Mittlerweile ist bei uns so, dass wir eigentlich kein Weiß Sears mehr trinken, sondern jeder auf Weiß Sauer umgestiegen ist oder auf Bier oder auf Seite. Und dass wir aber unseren Namen ändern, so weit werden wir nie kommen. Vielleicht einmal, wenn wir alt sind und wir nachher Ruhrzauer trinken, dass wir nachher Tanzelmusik Ruhrzauer heißen. Aber ich glaube, siehst, gehört man uns den Namen schon, so wie er ist.
0: So, jetzt wissen wir also, dass sie 10 Jahre alt werden, die Musikanten und Musikantinnen der Tanzelmusik Weiß Sears. Jetzt wollen wir aber noch wissen, wie und wo gefeiert wird.
1: Das Fest, was wir jetzt am Wochenende geplant haben, findet im Bildungszentrum in Vodertierse statt. Wir haben da einen netten Musikantenhorgast, der fängt um 4 Uhr Nachmittag an. Das sind die Tierseer Gruppen, also andere Tierseer Tanzelmusiken, das Bichiblech, die Tierseetaler, die Drodentierndler und eben auch die Tanzelmusik Weiß Sears spielen da auf. Nachher geht es weiter um 19 Uhr mit der Heistadelmusik aus dem Brixental. Und um 10 Uhr nachts geht es weiter mit dem Onkel Barzi Orchester aus Bayern. Zum Essen haben wir, zum Trinken haben wir, Parkplätze sind auch danach. Heimfahrservice innerhalb von Tiersee gibt es auch. Also wir sind bestens angerichtet und freuen uns schon auf alle, die kommen.
0: Danke an die Katharina und den Thomas für das Mini-Interview. Wir wünschen euch jetzt alle ein wunderschönes Festl auf die nächsten 10 Jahre. Macht's weiter so. Ja.

Nidlein in Diersee wird am Wochenende musiziert, aber wir bleiben im Unterland. Der Verein Würgler Musikantenhangert ladet morgen am Freitag, den 2. Oktober, zur musikalischen Abend ein. Im Gasthof Kirchenwirt in Würgl wird ab 20 Uhr traditionelle Tiroler Volksmusik gespielt und gesungen. Mit dabei sind die Alpacher Bläser, das Dirndl und der Vater, der Navisa Viergesang, das Duo Haas, die drei Sorten Musi und die Annemarie Durecker wird durch den Abend führen. Um Tischreservierung wird erbeten für Musikantenhangert beim Kirchenwirt. Morgen Abend in Würgl.

Schön steht, kommt der Herbst, singen die Bälle sehr. Schön steht, wird es auch sieben. Die Tirolerweise geht dem Ende zu. Schön, dass Sie alle wieder mit dabei waren. Ich freue mich auf nächste Woche. Bis dahin wünsche ich alles Gute. Für euch.

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1: Mikrofon begrüßt Sie Cornelia Krebs. Eine effizientere Verwaltung verspricht die Regierung heute für die Gemeindeebene. Im Rahmen der sogenannten Reformpartnerschaft hat sie in Salzburg ein Paket vorgestellt, in dem die Eckpunkte von 10 Maßnahmen gebündelt werden. Felix Nowak mit einem Überblick.
2: Mehr Datenvernetzung und Kooperation zwischen den Gemeinden soll es geben. Das soll einerseits Einsparungen bringen, sagt NEOS-Staatssekretär Schellhorn, andererseits bessere Servicequalität.
3: All das, was oft doppelt und dreifach eingemeldet wird, wird halt dann nur mehr einfach formuliert.
2: Die Daten der Bürgerinnen und Bürger sollen trotz verknüpfter Datenbanken sicher sein, verspricht SPÖ-Staatssekretär Leichtfried.
4: Es gibt ausgezeichnete Expertinnen und Experten in unseren Reihen, hier auch wirklich vernünftige und sichere Konzepte zu erstellen.
2: Nicht nur Daten sollen über Gemeinde- und Ländergrenzen hinweg ausgetauscht werden, sondern künftig auch Amtssachverständige. Und es soll in den Gemeinden künftig Schulungen geben, um die Bevölkerung mit digitalen Angeboten vertraut zu machen.
5: Wir bieten bis Ende 2027 3000 Gratis-Workshops für die Bürgerinnen und Bürger an im Bereich von Digitalisierung und KI.
2: So ÖVP-Staatssekretär Pröll.
1: Für den Kampf mit unbemannten Systemen stellt die deutsche Bundeswehr ein eigenes Drohnenregiment auf. Der Verband soll aus bis zu 600 Männern und Frauen bestehen und Reichweiten bis zu 500 Kilometer abdecken. Auch neue Kamikaze-Drohnen wird es bald geben. Diese durchlaufen in der Bundeswehr gerade Testläufe. 9 Monate nach dem gewaltsamen Tod der US-Bürgerin Renee Good in Minneapolis zieht die Familie gegen die Verantwortlichen der Abschiebepolitik vor Gericht. Konkret verlangen die Hinterbliebenen Schadenersatz für entstandene Leiden. Sie reichten Klage gegen die US-Regierung und eine weitere gegen führende Funktionäre der Migrationspolitik ein. Bei einem Arbeitsunfall in Wien-Landstraße ist ein 45-jähriger Bauarbeiter ums Leben gekommen. Der Mann stürzte bei Spenglerarbeiten aus dem 5. Stock in den Innenhof. Die Rettung versuchte noch, ihn zu reanimieren. Er erlag jedoch seinen schweren Verletzungen. Die Ermittlungen zur Unglücksursache laufen. Österreichs Fußballnationalteam hat in der Nations League mit Irland heute Abend den nächsten Gegner. Was die Spielerfluktuation angeht, muss sich der Teamchef schon wieder etwas Neues einfallen lassen, Daniel Kulowitz.
6: Ja, kaum hat Ralf Rangnick wieder ein spannendes Team zusammengebaut, fällt quasi ein Drittel weg. Zawiszczyk, der neue Goalie, Hüftverletzung, Wanner, Fußsohle verletzt, Veratschnik am rechten Knie angeschlagen, Ersatzmann Sascha Horvath nach Oberschenkelblessur abgereist. Dafür ist Bayern-Star Konrad Leimer zurück in der Spur. In Absprache mit seinem Club gibt es aber eine Bedingung für einen etwaigen Einsatz hier in Irland.
7: Ja, vereinbart war von vornherein mit dem FC Bayern und auch mit ihm, dass er im Laufe der zweiten Halbzeit reinkommen kann. Also ich sag mal, so eine halbe Stunde ist sicherlich möglich. Und wenn das gut geht, dann ist er sicherlich auch vielleicht am Sonntag von Beginn an ein Kandidat.
6: Sagt Teamchef Ralf Rangnick, der sich bereits festgelegt hat, wer im Tor stehen wird. Der Steirer Florian Wiegele scheint mit seinen 2,05 Meter prädestiniert als heutiger Rückhalt gegen die großgewachsenen Stürmer Irlands.
1: Das waren die Nachrichten mit Cornelia Krebs. Zum Wetter.
8: Heute Nacht bleibt es im Großteil Österreichs trocken. Zeitweise regnen kann es vor allem in Vorarlberg und im Tiroler Oberland. Morgen am Freitag sind bis Mittag ganz im Westen noch Schauer möglich. Im Großteil Österreichs ist es auch morgen einigermaßen sonnig, am längsten in der Osthälfte. Die Nebelfelder lösen sich im Laufe des Vormittags auf. Auch morgen wird es sehr warm, mit Höchstwerten von 18 bis 25 Grad. Am wärmsten ist es dabei im Osten. Und der Wind ist im Osten nicht mehr so stark wie in den letzten Tagen. Ähnlich warm wird es am Wochenende und dazu gibt es einige Stunden Sonnenschein. Anfangs ist es stellenweise nebelig und im Westen können auch kurze Regenschauer durchziehen. Soviel zum Wetter mit Thomas Wostal.
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10: Willkommen wieder zu Tirol am Beat. In der genau 701. Ausgabe hören Sie Ausschnitte aus einem Tirol am Beat-Konzert mit der Gruppe Two Seats Left. Die Band wurde von Sebastian Schweiger und Andi Steiner 2011.
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10: Willkommen wieder zu Tirol am Beat. In der genau 701. Ausgabe hören Sie Ausschnitte aus einem Tirol am Beat-Konzert mit der Gruppe Two Seats Left. Die Band wurde von Sebastian Schweiger und Andy Steiner 2011 als Duo gegründet. Später wurde mit Bass und Schlagzeug ein Quartett daraus. Beim Konzert am 22. September im ORF Studio 3 trat die Band in großer Besetzung auf, erweitert auf 8 Musiker. Es war das zweite von nur 2 Konzerten in dieser Besetzung. Gespielt wurden ältere Songs, genauso wie solche vom

aktuellen neuen Album Singapur. Hören Sie eine Stunde lang Two Seats Left live im Studio 3 im ORF Tirol. Gute Unterhaltung und schönen Abend.

0: Herzlich willkommen, wir sind Two-Sits Live. Danke, dass ihr da seid. Wir spielen heute zu 8 bzw. zu 9. Wir haben einen Filmmann mitgebracht. Er kann auch ein Instrument spielen, aber er spielt es heute nicht. Wir haben gesagt, wir spielen heute mit unseren Freunden auf der Bühne. Das sind diese wunderbaren Menschen hier. Es gibt 2 Kriterien, um bei uns mitmachen zu dürfen. Erstens, man muss wissen, was eine Kreuzelf ist. Ohne Kreuzelf kann man nicht bei Two-Sits Left spielen. Und zweitens, der Terminkalender muss so voll sein, dass man keine Probe ausmachen kann. Und ich kann euch sagen, all diese Herrschaften auf der Bühne erfüllen beide Kriterien sowas von. Andi, hallo.
1: Hallo, Sebastian. Mit Ihnen Geschäfte zu machen,

Ich drücke euch ganz herzallerliebst, dass ihr hier heute euch entschieden habt, euch mit uns zu vereinigen. Und wir haben diesen Abend eröffnet mit einem Lied von unserem nicht neuen Album, von dem alten Album sozusagen. Und wir werden auch weiterhin Songs vom alten, von einem anderen, recht veralteten Album spielen. Und dann arbeiten wir uns so langsam, aber sicher in die Moderne. Das nächste Lied hat einen Titel, es heißt Big Smoke und es ist so ein Lied über einen kleinen Verräter. Und vielleicht kennt der eine oder die andere, spielt jemand von euch GTA? Alle. Dann sage ich jetzt nichts mehr, weil ihr kennt euch eh aus. Big Smoke.

Wir haben auch ganz viele Schallplatten mitgebracht. Die kann man kaufen. Und wer sagt, Big Smoke, das Lied, was ihr gerade gespielt habt, das gefällt mir gar nicht, dann ist das sehr gut, weil es ist auf keiner einzigen Schallplatte drauf. Aber das nächste Lied ist auf einer Schallplatte drauf, nämlich Any Moment. Ist auch ein altes Lied. Wir spielen dann später neue Lieder, aber ist ja egal, oder? Any Moment ist ein Lied in E-Dur. Und das sage ich für mich selber und für nur jemanden auf der Bühne, der das immer vergisst. Er spielt auch gleich das Intro.

0: Christian Larese am Intro in E-Dur.
1: Bravo, Christian. Das neue Album Singapur, da ist mein Opa drauf auf dem Motorrad. Das ist ein cooles Bild, das habe ich von meinem Papa gestohlen. Und das nächste Lied ist da drauf und das trägt den Titel Diamond Girl. Und das ist ein ganz cooles Lied, ein sehr schönes Lied. Wir waren in dieser Besetzung ja im Studio, um dieses Album einzuspielen, was für uns ganz was Neues war in so einer großen Besetzung. Und ich finde, Diamond Girl ist so ein Song, der so ein bisschen schön verbildlicht, was da passiert ist. Und da ist so eine ganz große, dicke Frucht aus dieser Zeit, wo jeder so sein Wahnsinn irgendwo platziert hat. Und das war unser Ziel, dass wir uns gemeinsam im Studio verkriechen und unseren Wahnsinn platzieren. Und das ist uns da gelungen, glaube ich.

0: Ein Lied mit lauter Vorschlägen, was man so machen kann in der Zwischenzeit, während man auf seine große Liebe wartet. Zum Beispiel Minecraft spielen.
1: Aber das wisst ihr ja.
0: Das wisst ihr ja. Wer GTA spielt, spielt auch Minecraft. Jetzt spielen wir das Lied ohne einen blöden Witz.
1: Das ist gut. Das probieren wir jetzt, wie das ist.
0: Wie das ankommt bei den Leuten. Ja.

0: Dankeschön. Bitte Applaus für den wunderbaren Florian Hupfer, auf der E-Bass und Kontrabass spielen kann.
1: Schön ist das mit euch. Das nächste Lied heißt Brief Friend.

0: Dankeschön, danke.
1: Merci. Christian Larese am Mellotron.
0: Die nächste Nummer ist auch von unserem neuen Album und trägt den Titel My Little Thing und handelt von den kleinen Dingen im Leben, die den großen Unterschied machen.

Simon Strobel am Bariton-Saxophon. Wir spielen 65%, ein Liebeslied, wo es darum geht, dass alles andere eigentlich komplett egal ist. Wenn man schon eine schöne Zeit hat, dann kann ruhiger mal die Welt untergehen oder sowas.

Jakob Köhle am Schlagzeug und Percussion. Bitte Applaus. Das nächste Lied, jetzt wisst ihr es eh, ist in Fis. Fis-Dur. Shoutout an den wunderbaren Florian Bramböck, der mir den Tipp gegeben hat, wenn man mal ein Lied schreiben will und man kommt nicht so weiter, weil alles gleich klingt, dann nimm eine Tonart, die du abgrundtief hassest. Und deswegen ist jetzt das nächste Lied in Fis-Dur. Du freust dich wirklich, gell? Was ist das dann für dich? Irgendwas anderes, gell?

Dankeschön. Wir spielen jetzt ein Lied, das trägt den Titel It Mattered. Und da geht es um eine Verabschiedung. Und dass es manche, also viele Verabschiedungen eigentlich, würde ich sagen, seien wichtig. Ich denke in letzter Zeit viel über Anfang und Ende noch und was das eigentlich bedeutet. Und käme immer mehr drauf, wie essentiell das Ende ist, damit der Anfang überhaupt existieren kann. Klingt fürchterlich dumm, ich weiß. Aber es ist so interessantes Thema, das mich momentan beschäftigt. Und das Lied ist zwar älter, aber passend. Bin immer noch nicht fertig, offensichtlich. Und da geht es um so eine Verabschiedung, die ich erlebt habe, wo ich so das Gefühl gehabt habe, es ist der anderen Person total egal, ob es mich gibt, so am Ende des Tages. Und dann habe ich mir so gedacht, es ist ein total unbefriedigendes Gefühl und ein total schlechtes Gefühl, kann man sich vorstellen. Und irgendwie habe ich mir gedacht, es wäre mir so viel lieber, wenn die freuen würde, dass sie weg bin, als dass es da komplett wurscht ist. Und da geht es in dem Lied darum und jetzt sei auf jeden Fall.

0: spielen jetzt unser letztes Lied.
1: Jawohl.
0: Ja, ich wiederhole mich aber trotzdem. Total cool, dass es kommt an einem Dienstag Schulbeginn. Gell? Trotzdem, bitte Applaus für euch, dass ihr da seid.
2: Ja, das ist echt voll schön.
0: Wir sind eine total komische Band, wir haben total ernste Texte und dann reimen wir wieder irgendetwas total Deppertes und dann mache ich immer so ungünstige Witze dazwischen. Aber ich freue mich, dass es diese Band gibt. Der liebe Andreas und ich machen das jetzt schon bald ein halbes Leben.
2: Mhm. 15 Jahre.
0: Boah, ey.
2: Glaubst du das? Ja. Das ist unser halbes Leben.
0: Weil wir so jung sein.
2: Ja, richtig.
0: Und umso schöner, dass eben Leute, die uns auch schon länger begleiten, sowohl musikalisch als auch privat, dann einfach mit uns da mitgehen und komplett verstehen, um was es in der Band geht, nämlich um nichts und um alles gleichzeitig. Bitte Applaus für diese großartige Band. Simon Strobel!
3: Christoph Kuntner!
0: Christian Larese!
4: Florian Hupfauf!
0: Maximilian Schrott!
4: Und Jakob Köhle!
0: Ganz kurze Story noch zu der letzten Nummer. Wir haben die auch im Studio gemacht. Das ist einfach so passiert. Total coole Nummer, wie ich finde. Der Andi hat dann noch keinen Text dazu gehabt. Er hat gesagt, das macht er dann. Wir haben dann nur das Instrumental aufgenommen und das Album war eigentlich schon fast fertig. Wir haben auch ein bisschen Stress gehabt mit der Förderfrist so zum Abgeben. Und der Andi hat dann gesagt, ja, das mit dem Text, das mache ich dann. Und dann habe ich gesagt, passt, das machen wir gemeinsam. Ihr könnt jetzt das Ergebnis hören. Viel Spaß.

0: Sie hörten Auszüge aus einem Tiroler Beat-Konzert mit der Tiroler Band Two Seats Left am 22. September 2026 im Studio 3 im ORF Tirol. Den Mitschnitt des gesamten Konzertes können Sie hören auf orf.sound. Für den guten Ton verantwortlich Peter Kircher. Das nächste Tiroler Beat-Konzert gibt es am 20. Oktober im Studio 3, dann mit der Brixenthaler Dialektgruppe Thomson. Nächste Woche zu Gast in Tirol am Beat ist das Tiroler Jazz-Trio Coax. Klaus Auszeit für heute. Danke fürs Zuhören. Schönen Abend.
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2: Am Mikrofon begrüßt Sie Cornelia Krebs. Das österreichische Verfassungsgericht sollte besser gegen politische Einflussnahme abgesichert werden. Die Unabhängigkeit des Höchstgerichts müsse oberste Priorität bleiben. Diesen Appell artikulierte der Präsident des Verfassungsgerichts Christoph Grabenwarter anlässlich des heutigen Verfassungstags. Mehr von Andreas Jörli.
3: Das Verfassungsgericht macht sich offenbar Sorgen um seine Unabhängigkeit. Christoph Grabenwarter, Präsident des Höchstgerichts, nutzt den heutigen Verfassungstag zu einem eindringlichen Appell.
4: Für die Justiz muss bei allen Diskussionen die Sicherung der Wahrung ihrer Unabhängigkeit oberste Priorität bleiben.
3: Als abschreckendes Beispiel verweist der Präsident des Verfassungsgerichts auf frühere Regierungen in Ungarn und Polen, die Entscheidungen des Verfassungsgerichts nicht publik gemacht haben und diese deshalb folgenlos geblieben sind. Christoph Grabenwarter will, dass das österreichische Verfassungsgericht Urteile veröffentlichen kann, auch ohne Sanktus der Regierung.
4: Die Kundmachungsverpflichtung der Bundesregierung bei aufhebenden Gesetzesprüfungsentscheidungen durch eine subsidiäre Kompetenz des Verfassungsgerichtshofes abzusichern.
3: Konkret soll damit die Unabhängigkeit des Verfassungsgerichts gestärkt werden.
2: Russland greift die Ukraine weiterhin täglich an. Besonders oft ist die Hauptstadt Kiew betroffen. Heute trafen russische Drohnen eine wichtige Brücke und eine Schule. Die Kinder blieben unverletzt. Sie waren bereits im Schutzraum. Hartmut Fiedler berichtet.
5: Die Fassade der Schule ist beschädigt, ein Stiegenaufgang völlig zerstört, die Feuerwehr wieder stundenlang im Einsatz. Aber unter Schülern und Schülerinnen gibt es diesmal keine Opfer. Die Direktorin erzählt. Beim zweiten Luftalarm sind alle in den Schutzraum gegangen. 104 Kinder waren zu dem Zeitpunkt in der Schule, nicht sehr viele. Im Schutzraum haben wir dann wie üblich den Unterricht fortgesetzt. Getroffen wurde in Kiew auch eine wichtige Brücke über den Dnipro, der durch Kiew fließt. Sie steht, aber der Metroverkehr musste zeitweise eingestellt werden. Das Leben der Zivilbevölkerung in Kiew wird immer schwieriger, auch wenn es ein Tag ist, an dem zumindest in der Hauptstadt niemand getötet worden ist. Soweit bekannt, bis jetzt.
2: Nach dem Messerangriff eines 13-Jährigen an einer Schule in der Slowakei ist ein zweites Opfer gestorben. Eine bei dem Angriff am Dienstag im nordwestslowakischen Staskov schwer verletzte Schülerin erlag ihren Verletzungen. Der Angreifer hatte bereits eine Lehrerin getötet. Er wurde in einer geschlossenen Einrichtung untergebracht. Die Polizei ermittelt wegen Mordverdacht. Bei einer internationalen Operation gegen eine Cybercrime-Gruppierung haben sich Polizeibehörden in Europa 3 Tatverdächtige, darunter einen 16-Jährigen, festgenommen. Zudem wurden in Griechenland, Rumänien, Spanien und Großbritannien 8 Objekte durchsucht. Die Maßnahme erfolgte den Angaben zufolge im Rahmen der Operation Killswitch, einer internationalen Ermittlung unter der Leitung deutscher Behörden zu etwa 1000 mutmaßlichen Cyberangriffen weltweit. Das waren die Nachrichten mit Cornelia Krebs. Zum Wetter.
6: Bis zu 28 Grad hat es heute in Wieselburg, 27 in Linz, 26 in Innsbruck. Und auch in den nächsten Tagen bleibt es deutlich zu warm für Anfang Oktober. Heute Nacht kann es in Vorarlberg und im Tiroler Oberland zeitweise regnen. Und morgen ist es hier ganz im Westen auch ebenfalls recht wechselhaft mit einigen teils kräftigen Schauern. Im Großteil Österreichs ist es auch morgen einigermaßen sonnig, am längsten in der Osthälfte. Die Nebelfelder lösen sich im Laufe des Vormittags auf. Soviel zum Wetter mit Thomas Wostal.
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1: Am Mikrofon begrüßt Sie Cornelia Krebs. Zum ersten Mal seit 200 Jahren sollte gestern Abend Ortszeit im US-Bundesstaat Tennessee eine Frau hingerichtet werden. Christa Pike wurde 1996 wegen Mordes verurteilt. Seitdem saß sie in Haft. Doch bei der Hinrichtung durch Giftinjektion gab es Komplikationen. Die Frau hat 2 Giftspritzen überlebt. Barbara Tschandl.
2: Mehrere Zeugen, die bei der Hinrichtung anwesend waren, berichten heute, dass eine erste Spritze des Gifts offenbar nicht gewirkt habe. Daraufhin wurde eine zweite verabreicht.
3: Das ist eine enorme Dosis eines Beruhigungsmittels, das niemals zweimal gegeben werden sollte. Aber es ist passiert und sie ist trotzdem am Leben geblieben. Das ist ziemlich beispiellos. Das war definitiv nicht geplant.
2: So eine Zeugin. Christa Pike wird in ein Krankenhaus gebracht. Wie es ihr derzeit geht, ist nicht bekannt. Die Gefängnisbehörde betont in einer ersten Stellungnahme, alle rechtlichen Schritte seien eingehalten worden und die verwendete Substanz sei in der Vergangenheit immer wirksam gewesen. Tatsächlich liegt laut dem US Death Penalty Information Center die Fehlerrate bei Hinrichtungen durch Giftspritze bei etwa 3%.
1: Und nach der fehlgeschlagenen Hinrichtung drängen Menschenrechtler nun auf die Abschaffung der Todesstrafe in den USA. Nach Amnesty International erklärte heute auch UN-Menschenrechtskommissar Volker Türk, die Todesstrafe habe in keiner Gesellschaft Platz. Türk fordert nun Gnade für Christa Pike. Nach dem Vorfall nahe einer Luftwaffenbasis in Großbritannien meldet die britische Antiterrorpolizei eine weitere Festnahme. Ein 27-jähriger Mann mit britischer und iranischer Staatsangehörigkeit ist in London wegen des Verdachts der Vorbereitung einer terroristischen Tat festgenommen worden. Außerdem wurden 2 Immobilien im Stadtteil Westminster durchsucht. Auch ein 26-jähriger Brite wurde im Zusammenhang mit den Ermittlungen befragt. Seit heute dürfen E-Mopeds nicht mehr auf Radwegen unterwegs sein, sondern ausschließlich auf der Fahrbahn. Die Fahrzeuge müssen für den Straßenverkehr zugelassen und mit einem Kennzeichen versehen sein. Es braucht eine Prüfplakette, Kfz-Haftpflichtversicherung, die Lenker benötigen eine Lenkberechtigung und es gilt Helmpflicht. In der Frauen-Champions League trennen sich die Wiener Austria und Inter Mailand 1:1. Martin Lang, der Ausgleich von Inter fällt erst in der Nachspielzeit.
4: In der 3. Minute der Nachspielzeit bekommen die Austrianerinnen noch das Ausgleichstor aus einem Gemurks im Straf nach einem Corner für Inter Mailand. Das 1:1, das erste Tor in der Champions League für die Austria, erzielt Modesta Uca in der 21. Minute mit einem Weitschuss. Die Austrianerinnen vergeben gute Möglichkeiten für einen zweiten oder dritten Treffer. Und Jasmin Pahl rettet die Austria vor einem Rückstand noch in Hälfte 2. Bei der Nachspielzeit macht dann die spanische Kapitänin von Inter Mailand, Ivana Andres Sanz, das 1:1 Ausgleichstor. Aber immerhin holen die Austrianerinnen den ersten Punkt in der Champions League.
1: Das waren die Nachrichten mit Cornelia Krebs. Zum Wetter.
5: Morgen am Freitag ist es im Großteil Österreichs einigermaßen sonnig. Die Nebelfelder lösen sich im Laufe des Vormittags auf. Die meisten Wolken ziehen morgen in Vorarlberg und in Nordtirol durch und können zeitweise Regen bringen, vor allem bis Mittag. Die Temperaturen steigen morgen auf 18 bis 25 Grad. Am wärmsten wird es im Osten. Und der Südostwind ist schwächer als in den letzten Tagen. Warm auch am Wochenende und dazu einige Stunden Sonnenschein. So viel zum Wetter mit Thomas Wostal.
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1: In Frankreich werden die Schülerproteste immer massiver. Die EU-Innenminister geben grünes Licht für die Abschiebeverordnung. Und die Arbeitslosigkeit in Österreich steigt weiter. Zum Nachtjournal begrüßt sie Cornelia Grips. In Frankreich weiten sich die Schülerproteste aus. Landesweit sind laut der Schülervereinigung schon 640 Schulen betroffen und auch Universitäten haben sich mittlerweile angeschlossen. In Nantes wurde die Eingangshalle einer Schule abgebrannt und auch an vielen anderen Schulen brennt es. Die Regierung hat eine Krisensitzung einberufen und spricht mittlerweile nicht mehr von Schülerprotesten, sondern von urbanen Ausschreitungen. Leonie Heitz berichtet.
2: An vielen Schulen sind die Zusammenstöße zwischen Polizei und Schülerinnen und Schülern eskaliert. Es wurde Feuer gelegt. Es gab hunderte Verhaftete und hunderte Verletzte. Von Norden bis Süden, in Lille, rund um Paris, in Lyon, Nizza und Marseille wird protestiert. Es fehlt einfach an Lehrern. Wir sind 35 in einer Klasse und können gar nicht mehr dem Unterricht folgen. Die Schülerinnen und Schüler beklagen die schlechten Lernbedingungen. Auch Lehrerinnen und Lehrer haben sich den Protesten angeschlossen. Im Winter ist es kalt in den Klassen, im Sommer viel zu heiß. Die Regierung will nun an besonders betroffenen Schulen den Unterricht vorübergehend online abhalten und kündigt Gespräche mit den Schülervertretungen an.
1: Nach dem Angriff an Bord einer Fly-Dubai-Maschine sind noch viele Fragen offen, vor allem zum Motiv des Co-Piloten, der den Piloten attackiert haben soll. Gelandet wurde das Flugzeug schließlich von einer zweiten Besatzung, die als Passagiere mit an Bord waren. Dass Piloten oder Besatzungsmitglieder auf diese Weise mitfliegen, sei durchaus üblich, sagt der Luftfahrtexperte Kurt Hoffmann.
3: Es sind sehr viele Piloten auch dienstlich natürlich unterwegs oder übernehmen dann das Flugzeug vielleicht am Zielflughafen, um es für den Rückflug vorzubereiten. Ich gehe mal davon aus, wären diese Piloten nicht an Bord gewesen und hätten eingegriffen, glaube ich, wäre das Flugzeug größtmöglicher Wahrscheinlichkeit abgestürzt, weil der schwerverletzte Kapitän, glaube ich, wird schwer in der Lage gewesen sein, das Flugzeug noch zu retten. Das Motiv von Co-Pilot ist ja an und für sich offensichtlich. Und ob irgendwer von den Passagieren es möglich wäre, das Flugzeug zu landen ohne Pilotenausbildung, ist, stelle ich mir auch nicht unbedingt einfach vor. Also ich glaube schon, die beiden Piloten an Bord waren hier maßgeblich daran beteiligt, dass nicht noch Größeres passiert ist.
1: Sagt der Luftfahrtexperte Kurt Hoffmann im Ö1 Mittagsjournal. Israel hat inzwischen bekannt gegeben, dass der Co-Pilot, der den Piloten angegriffen haben soll, omanischer Staatsbürger ist. Die EU-Innenminister haben heute bei ihrem Treffen in Luxemburg formell grünes Licht für die EU-Abschiebeverordnung gegeben. Damit sollen Abschiebezentren außerhalb der EU ermöglicht werden. Einzelheiten von Tim Kupal.
4: Ein wichtiger Tag für die Rückführungsverordnung, sagte EU-Innenkommissar Magnus Brunner vor Beginn des Innenministertreffens.
5: Today is a very important day also for the return regulation. It's going to be adopted today.
4: Die Innenminister geben grünes Licht. Die Verordnung bringt eine Art Turbo bei Abschiebungen für Menschen, die keinen gültigen Aufenthaltstitel für die Europäische Union haben. Und sie ebnet den Weg für das umstrittene Fünf-Länder-Projekt von Abschiebezentren außerhalb der EU. Österreichs Innenminister Gerhard Karner, ÖVP.
6: Was eben ermöglicht, dass wir das, an dem wir hart arbeiten, nämlich Rückkehrzentren einzurichten.
4: Mit dabei auch Deutschlands Innenminister Alexander Dobrindt.
7: Aber wir geben keine Details jetzt darüber bekannt, mit welchen Ländern wir in Vorgespräche sind. Das ist ein dickes Brett, was es zu bohren gilt.
4: Erst Ende des Jahres wollen Österreich, Deutschland, die Niederlande, Dänemark und Griechenland Details verraten.
1: Eine effizientere Verwaltung verspricht die Regierung für die Gemeindeebene. Im Rahmen der sogenannten Reformpartnerschaft hat sie in Salzburg heute ein Paket vorgestellt, in dem die Eckpunkte von 10 Maßnahmen gebündelt werden. Ein zentrales Ziel sind zusätzliche Schnittstellen zwischen Datenbanken. Felix Nowak mit einem Überblick.
8: Mehr Datenvernetzung und Kooperation zwischen den Gemeinden soll es geben. Das soll einerseits Einsparungen bringen, sagt NEOS-Staatssekretär Schellhorn, andererseits bessere Servicequalität.
9: All das, was oft doppelt und dreifach eingemeldet wird, wird halt dann nur mehr einfach formuliert.
8: Die Daten der Bürgerinnen und Bürger sollen trotz verknüpfter Datenbanken sicher sein, verspricht SPÖ-Staatssekretär Leichtfried.
10: Es gibt ausgezeichnete Expertinnen und Experten in unseren Reihen, hier auch wirklich vernünftige und sichere Konzepte zu erstellen.
8: Nicht nur Daten, Daten sollen über Gemeinde- und Ländergrenzen hinweg ausgetauscht werden, sondern künftig auch Amtssachverständige. Und es soll in den Gemeinden künftig Schulungen geben, um die Bevölkerung mit digitalen Angeboten vertraut zu machen.
11: Wir bieten bis Ende 2027 3000 Gratis-Workshops für die Bürgerinnen und Bürger an im Bereich von Digitalisierung und KI.
8: So ÖVP-Staatssekretär Pröll.
1: Jetzt noch ein Blick auf den heimischen Arbeitsmarkt. Die Zahl der Arbeitslosen steigt weiter und das seit 3,5 Jahren. Im September waren beim AMS inklusive Schulungsteilnehmern mehr als 380.000 Menschen gemeldet. Im Vergleich zum Vorjahr steigt die Arbeitslosenquote auf 7,1%. Volker Obermeier berichtet.
12: Markant zugelegt hat der Anteil der Frauen, die beim Arbeitsmarktservice gemeldet sind, um mehr als 5%. Zur Begründung sagt AMS-Vorstand Johannes Kopf.
13: Das hat damit zu tun, dass wir ja schrittweise das Frauenpensionsalter anheben, dass vor einem Jahr noch rund 10.000 Frauen in Bildungskarenz waren. Das heißt, dass das gesamte zusätzliche Angebot derzeit nicht zur Gänze aufgenommen werden kann.
12: Zwar sind in Summe noch immer mehr Männer als Frauen als arbeitslos registriert, hier gibt es jedoch ein Minus von knapp 2%. Grund ist die leicht anziehende Konjunktur. Sie bringt wieder mehr Jobs, etwa in der Industrie oder der Baubranche. Leicht gesunken ist auch die Arbeitslosigkeit bei Jugendlichen. Gestiegen hingegen ist sie bei den über 50-Jährigen. In den Bundesländern ist der Zuwachs in Niederösterreich am stärksten, gefolgt von der Steiermark und Vorarlberg.
1: Damit kommen wir zum Sport. In der Nations League treffen gerade Österreich und Irland aufeinander. Daniel Kulowitz in Dublin, wie schaut's denn aus?
14: Es läuft die zweite Spielhälfte und Österreichs Nationalteam läuft einem 0:2 hinterher. Beide Tore der Iren vor der Pause durch Nationalheld und Top-Torjäger Troy Parrott. 12. Minute nach einem herrlichen Solo übers halbe Feld und dann vor dem Pausenpfiff trifft er per Foul-Elfmeter. Österreich hat dazwischen durchaus Möglichkeiten auf den Ausgleich gehabt, aber Ralf Rangnick setzt jetzt ein Zeichen mit einem Dreifachtausch. Deutschland führt gegen Serbien derzeit 2:0. Griechenland liegt gegen Holland 2:1 voran und Portugal gegen Dänemark, da steht es 2:2. In der Frauen-Champions League haben die Wiener Austrianerinnen beinahe ihren ersten Champions League gefeiert. Sieg gegen Inter Mailand haben sie lange Zeit 1:0 geführt durch ein Tor von Uka. Sie kassieren aber in der 94. noch den Ausgleich durch die Mailänderinnen. Und die Bilanzen des internationalen Ski- und Snowboardverbandes FIS weisen besorgniserregende Finanzzahlen auf. Das Eigenkapital sei unter Ex-Präsident Elias schon fast 50% gesunken. Noch ist die FIS schuldenfrei und zahlungsfähig. Heißt es, eine Zusatzweltmeisterschaft wie jene von 2028 ist aber vorerst mal vom Tisch.
1: Danke, Daniel Kulowitz. Zum Abschluss das Wetter. Thomas Wostal, bitte.
15: Im Lauf der Nacht ziehen in Vorarlberg und in Nordtirol Regenschauer durch, die kräftig sein können. Morgen am Freitag ist es im Großteil von Österreich wieder einigermaßen sonnig. Die Nebelfelder lösen sich am Vormittag auf. Die meisten Wolken ziehen morgen in Vorarlberg und in Nordtirol durch. So viel zum Wetter mit Thomas Wostal.
1: Und das war das Nachtjournal. Cornelia Krieb sagt danke fürs Zuhören.
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1: Am Mikrofon begrüßt Sie Cornelia Krebs. Seit der Ankündigung von Medienmanager Gerhard Zeiler, als SPÖ-Parteichef zur Verfügung stehen zu wollen, sind Tage vergangen. Öffentlich halten sich potenzielle Unterstützer aus den Reihen der Partei aber zurück. Die SPÖ-Länderchefs drängen auf Klarheit. Am Sonntag steht ein Treffen mit dem teils umstrittenen Bundesparteichef Andreas Babler an. Der gibt sich vorab gelassen. Tanja Malle.
2: Vor dem Treffen der SPÖ-Landesparteichefs mit dem angeschlagenen Bundesparteichef Babler am kommenden Sonntagnachmittag in Wien will sich auch heute niemand in die Karten schauen lassen, stellvertretend Wiens Bürgermeister Ludwig heute am Rande einer Pressekonferenz.
3: Ich versuche meinen Beitrag zu leisten im Rahmen von vertrauensvollen Gesprächen und führe vertrauensvolle Gespräche vertrauensvoll.
2: Der burgenländische SPÖ-Landesparteichef Doskozil steht sowohl Babler als auch dessen Herausforderer Zeiler ablehnend gegenüber. Doskozils Teilnahme könnte eine gemeinsame Linienfindung der Landesparteichefs erschweren. Babler gibt sich heute jedenfalls gelassen.
4: Wir werden miteinander die Themenlage erörtern, miteinander auch versuchen, gemeinsame Zuglinie zu entwickeln. Sie wissen, das ist eine Aufgabenstellung, die SPÖ seit vielen Jahren hat.
2: So Babler am Rande des österreichischen Gemeindetags in Salzburg.
1: In Münster in Deutschland wurde heute Nachmittag der mit 100.000 Euro dotierte internationale Preis des Westfälischen Friedens vergeben. Ausgezeichnet wird die NATO für ihren Beitrag zur europäischen Friedensordnung. Andreas Pfeiffer berichtet.
5: Ein Friedenspreis für eine Militärallianz, dass das nicht ganz widerspruchsfrei ist, gesteht auch Bundeskanzler Friedrich Merz ein. Die NATO bezeichnet er aber als eine tragende Säule der euroatlantischen Gemeinschaft. Und mit Blick auf den Westfälischen Frieden, der dem 30-jährigen Krieg folgte, meint der nordrhein-westfälische Ministerpräsident Hendrik Wüst als Festredner:
6: Ein Blick in die Geschichte hilft, um Frieden zu bewahren und um Frieden zu schaffen. Dazu sind drei Dinge zentral: Diplomatie, Stärke und Vertrauen.
5: NATO-Generalsekretär Mark Rutte nimmt den Preis entgegen. Er gilt nicht dessen unterwürfigem Verhalten gegenüber dem streitsüchtigen US-Präsidenten, vielmehr dem Zusammenhalt des transatlantischen Bündnisses, dessen Friedfertigkeit von außen und von innen herausgefordert ist.
1: Österreich erreichte in der Nations League in Irland ein 2:2, Daniel Kulowitz, und das nach einem 0:2 Rückstand.
7: 70 Minuten lang hat das nicht gut ausgesehen für Rot-Weiß-Rot hier in Dublin. Die Iren durch einen Doppelpack von Troy Parrott zur Pause 2:0 voran und das auch verdient. Aber nach Seitenwechsel hat der Teamchef Ralf Rangnick reagiert, 4 neue Spieler gebracht und damit auch einiges Neues an Energie reingebracht. Alexander Prass, 5 Minuten nach seiner Einwechslung mit dem Anschlusstor zum 1:2 in der 71. Minute und 6 Minuten später Michi Gregoritsch mit dem Ausgleich zum 2:2. Er hatte dann sogar noch den Siegtreffer auf dem Fuß. Ansonsten aber ein gerechtes 2:2 hier in Dublin. Irland gegen Österreich.
1: Und jetzt zum Wetter.
8: Heute Nacht ziehen in Vorarlberg und in Nordtirol stellenweise Regenschauer durch, die kräftig sein können. Morgen am Freitag ist es im Großteil Österreichs einigermaßen sonnig. Die Nebelfelder lösen sich am Vormittag auf. Die meisten Wolken ziehen morgen in Vorarlberg und in Nordtirol durch, können bis Mittag vereinzelt auch noch etwas Regen bringen. Die Temperaturen steigen morgen auf 18 bis 25 Grad. Am wärmsten wird es im Osten. Und der Südostwind ist schwächer als in den letzten Tagen. Warm auch am Wochenende und einige Stunden Sonnenschein. Soviel zum Wetter mit Thomas Wostal.
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1: Es ist Freitag, der 2. Oktober. Am Mikrofon begrüßt Sie Cornelia Krebs. Warum wirken manche Therapien bei einigen Patienten, bei anderen aber nicht? Das erforscht jetzt ein neues Zentrum in Wien, das direkt an das Wiener AKH angeschlossen ist. Einzelheiten von Paul Siewasch.
2: Warum wirkt eine klassische Krebstherapie bei der einen Patientin nicht, bei der anderen schon? Warum spricht eine Infektion nicht auf ein Medikament an? Der Hund liegt da im Detail, also in der Grundlagenforschung. Sie will klären, warum das so ist. Am neuen Zentrum für Translationswissenschaft wird gleich neben dem Krankenbett geforscht und es werden neue Therapien zum Einsatz gebracht. MedUni Wien-Rektor Markus Müller.
3: Wird dann hier im Center for Translational Medicine an Patienten das erste Mal getestet. Das sind also experimentelle Studien in sehr spezifischen Krankheitssituationen.
2: Mitunter entscheiden sie, ob ein Patient weiterlebt oder einer Erkrankung erliegt. 40 Forschungsgruppen arbeiten in dem neuen Zentrum. Auch künstliche Intelligenz kommt zum Einsatz. Neue verlässliche Therapien sollen in Zukunft auch der Allgemeinheit zugutekommen.
1: Der Schneemangel im vergangenen Winter und die große Hitze im Sommer haben für die Alpengletscher dramatische Folgen. Aktuelle Messdaten aus der Schweiz bestätigen jetzt gewaltige Eisrückgänge und die Aussichten sind düster. Karin Koritschnik.
4: Die Gletscherforscher sprechen von einem katastrophalen Jahr. Die Schweizer Gletscher haben laut Studie allein heuer 5,5% ihrer Eismasse verloren. In den vergangenen 5 Jahren beträgt der Eisverlust damit insgesamt fast 20%. Auch in Österreich gehen Fachleute von einem erheblichen Eisverlust aus. Derzeit sind Freiwillige des Alpenvereins unterwegs, um die Gletscher nach dem abgelaufenen Sommer zu dokumentieren. Erste Eindrücke würden aber schon jetzt auf Rekordrückgänge hindeuten. Unter Bedingungen wie in diesem Jahr hätten die meisten Alpengletscher keine Überlebenschance. Warnen die Forscher. Einige kleinere Gletscher seien bereits ganz verschwunden. Eine Trendumkehr halten die Glaziologen für ausgeschlossen.
1: 7 bis 8.000 Schritte sollte man am Tag gehen. Auch bei 4.000 Schritten zeigen sich bereits positive Effekte für die Gesundheit. Bei Erwachsenen. Kinder schaffen dieses Pensum locker, wie eine neue Studie zeigt. Und sogar noch viel mehr. Jens Lang.
5: Wer Kinder hat, der kennt das vermutlich. Kaum, dass die Kleinen gehen können, sind sie ständig in Bewegung. So sehr, dass die Eltern oft kaum hinterherkommen. Eine neue Studie, die nun im Fachjournal Lancet Child Adolescent Health veröffentlicht worden ist, hat nun versucht, das zu quantifizieren. Das Ergebnis: 3- bis 4-Jährige laufen ihren Eltern locker den Rang ab. Sie kommen im Schnitt auf mehr als 18.000 Schritte pro Tag. Die Spannweite ist zwar recht weit, manche Kinder erreichen nur 1.000 Schritte, andere dafür bis zu 30.000 Schritte. Die Zahl zeigt aber auch, wie groß der Bewegungsdrang bei Kleinkindern ist. Die Forschenden weisen darauf hin, dass die viele Bewegung enorm wichtig für das Wachstum und die Gesundheit ist. Die Eltern könnten sich wohl von den Kleinen noch etwas abschauen.
1: Das UN-Menschenrechtsbüro hat die USA aufgefordert, die Marshallinseln für Atomtests in den Jahren 1946 bis 1958 zu entschädigen. Es habe noch keine vollständige und gerechte Regelung der Forderungen im Zusammenhang mit dem Atomprogramm gegeben, heißt es in einem Bericht an den UN-Menschenrechtsrat in Genf. Die USA müssten umfassende und wirksame Hilfe für die betroffenen Bewohner bereitstellen. Gleichzeitig müssten sämtliche Informationen über die Tests offengelegt werden. Der Internationale Skiverband hat beim Herbsttreffen in Genf die aktuelle Finanzsituation des Weltverbandes offengelegt und das Finanzloch ist alarmierend. Gerd Prohaska.
6: Ja, das Eigenkapital der FIS hat sich in der Amtszeit von Johann Ilirsch zwischen 2021 und 2025 fast halbiert auf rund 46 Millionen Euro und da schlägt der neue FIS-Präsident Alexander Ospelt jetzt Alarm. Die FIS befindet sich in einer kritischen Phase, die sofortiges und entschlossenes Handeln erfordert. Ohne radikalen Kurswechsel werden die Reserven in etwa 3 Jahren aufgebraucht. Es müsse also kräftig gespart werden. Gleichzeitig will man am Plan, ab 2032 jährliche Weltmeisterschaften durchzuführen, festhalten, um die Einnahmen zu erhöhen. Und sollte es bei der FIS in Zukunft zu finanziellen Problemen kommen, dann hätte das auch massive Auswirkungen auf das Budget des österreichischen Skiverbandes, der auf die Gewinnausschüttungen des Weltverbandes angewiesen ist.
1: Das waren die Nachrichten mit Cornelia Krebs. Zum Wetter.
7: Heute am Freitag ist es im Großteil Österreichs wieder einigermaßen sonnig. Die Nebelfelder lösen sich am Vormittag auf. Die meisten Wolken ziehen in Vorarlberg und in Nordtirol durch und können einige Regenschauer bringen, vor allem bis Mittag. Es wird wieder warm mit 18 bis 25 Grad mit den höchsten Werten im Osten. Und der Südostwind ist schwächer als in den letzten Tagen. Warm auch am Wochenende und dazu einige Stunden Sonnenschein, stellenweise allerdings länger nebelig trüb und im Westen eventuell vereinzelte Schauer. So viel zum Wetter mit Thomas Wostal.
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1: Am Mikrofon Martina Großfurtner. Es ist 1 Uhr. Beim Familiennachzug herrscht derzeit ein rechtlicher Schwebezustand. Der komplette Stopp ist im Sommer ausgelaufen. Eine Einigung auf eine geplante Quotenregelung ist aber noch nicht in Sicht. Niklas Lercher berichtet.
2: Das Bildungs- und Gesundheitssystem sind überlastet. Das war vor gut einem Jahr die Begründung der Regierung, den Familiennachzug von Asylberechtigten zu stoppen. Im Sommer ist diese Notverordnung nun ausgelaufen. Innenminister Gerhard Kahner von der ÖVP versucht es jetzt über einen anderen Weg, mit einer Quotenregelung. Nur eine Einigung zwischen Bund und Ländern lässt auf sich warten. Aber sind die Quotenpläne mit EU-Recht überhaupt vereinbar? Es gäbe zwar Argumente dafür, sagt EU-Rechtsexperte Walter Obwexer.
3: Stärker sind wohl jene Argumente, die dagegen sprechen.
2: Den Stopp des Familiennachzugs gibt es nicht mehr, die geplante Quotenregelung aber auch noch nicht. Das führt für Lukas Garleitner-Gerz von der Asylkoordination dazu,
4: dass im Bereich der Familienzusammenführung in Österreich eigentlich derzeit ein Zustand vollkommener Rechtlosigkeit herrscht.
2: Für betroffene Familien, so der Asylexperte, seien Grundrechte de facto ausgesetzt.
1: Der Hochwasserschutz rund um den Hintersee am Felbertauern wird deutlich ausgebaut. Das neue Rückhaltebecken soll dreimal so viel Wasser fassen können wie bisher. Es wird ein 70 Meter langer Erddamm und eine 10 Meter hohe Betonsperre gebaut. Kostenpunkt 2,7 Millionen Euro. Bis November kommenden Jahres soll der Hochwasserschutz fertig sein. Österreichs Fußballnationalteam bleibt in der Nations League weiter ungeschlagen. Das 2:2 in Irland war allerdings hart erkämpft. Daniel Kulowitz in Dublin.
5: Bis zur 70. Minute hat das nicht wirklich sonderlich gut ausgesehen. 0:2 Rückstand. Dann aber beweist Ralf Rangnick einmal mehr ein Goldhähnchen bei den Einwechslungen. Zwei seiner Joker stechen. Alexander Prass zum 1:2 und Michael Gregoritsch per Freistoß zum verdienten Ausgleich für die Rangnick-Truppe.
6: Ja, es waren natürlich zwei grundverschiedene Halbzeiten. In der ersten Halbzeit hatten wir eigentlich in allen Bereichen das Nachsehen. Am Schluss waren wir dem Sieg näher als Irland. Wenn man 2:0 hinten liegt bei Halbzeit und dann nachher noch zurückkommt, dann muss man sagen, ist es okay, das Ergebnis. Und mit dem Ergebnis bin ich zufrieden, mit der ersten Halbzeit natürlich nicht.
5: Österreich bleibt ungeschlagen Tabellenführer der Nations League. Nächster Gegner ist am Sonntag auswärts der Kosovo. Die Fodertruppe holt ein 0:0 gegen Israel. Und aufatmen auch bei Jürgen Klopp. Im dritten Anlauf gibt es den ersten Sieg mit Deutschland. 2:0 über Serbien.
1: Und jetzt zum Wetter und zu Michael Mattern.
7: Heute überwiegen in Vorarlberg und Nordtirol die Wolken und hier ziehen auch einzelne Regenschauer durch, vor allem am Vormittag westlich von Innsbruck. Sonst bleibt es weitgehend trocken mit einer Mischung aus Sonne und Wolkenfeldern, wobei es im zeitweise windigen Osten überwiegend sonnig ist. Hier reichen die Temperaturen bis zu 25, sonst meist 17 bis 22 in 2000 Meter um die 10 Grad. Am Wochenende ähnliche Höchstwerte und in ganz Österreich viel Sonne. In den Niederungen aber stellenweise vielleicht länger nebelig und im Westen einzelne Regenschauer.
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1: Am Mikrofon Martina Großfurtner, es ist 2 Uhr. Nach der gescheiterten Hinrichtung in den USA ist die 50-jährige Frau in kritischem Zustand und sie wird weiter im Spital behandelt, nachdem sie die Injektion von 2 Giftspritzen überlebt hat. Das haben ihre Anwälte bekannt gegeben, die scharfe Kritik an dem Gefängnis und dem Gouverneur von Tennessee üben. In Washington, Christoph Kohl.
2: Was sich in der Todeszelle ereignet hat, sei grausam und Folter gewesen,
3: it was cruel and it was torturous,
2: sagt Randy Spivey, der Anwalt der Frau. Eine Stunde lang habe das Hinrichtungsteam erfolglos versucht, einen intravenösen Zugang zu legen. Die 50-Jährige, die wegen Mordes zum Tode verurteilt worden ist, habe dem Hinrichtungsteam dann selbst noch gezeigt, wo es in ihrer Schulter einen Zugang legen könnte, um den tödlichen Giftcocktail zu verabreichen.
3: Please try here. I think it will be okay.
2: Sie habe sich sogar bedankt, als das Team eine vermeintliche Vene getroffen habe.
3: And she thanked them when they thought they had established the line.
2: Ihre Anwälte fordern nun, dass der Gouverneur die Frau von der Todesstrafe verschont. Der bezeichnet die gescheiterte Hinrichtung als Tragödie.
1: In Österreich ist es immer noch zu trocken, mit negativen Auswirkungen auf Ernten, die Wasserkraft und die Grundwasserpegel. Viele Gemeinden rufen weiter zum Wassersparen auf, berichtet Beate Tomasovic.
4: Bei manchen Messstellen, etwa in Osternberg im Bezirk Braunau, liegt der Grundwasserspiegel derzeit sogar unter dem von August und somit so tief wie noch nie. Um die Situation zu entspannen, müsste es regnen. Und zwar viel, sagt Peter Kickinger, Leiter des Hydrographischen Dienstes Oberösterreich.
5: Von der durchschnittlichen Menge, wo man 70 bis 100 Liter pro Monat normalerweise auf dem Quadratmeter messen, bräuchten wir eher die 3- bis 4-fache Menge, damit wir da zumindest eine gute Erholung des Grundwassers sehen könnten.
4: Ähnlich die Situation in Kärnten. Gerhard Hohenwarter, Meteorologe bei der Geosphere Austria.
6: In den letzten 12 Monaten haben wir eigentlich nie wirklich das Soll erreicht. Gerade einmal im Februar waren ausreichend Niederschläge da.
4: Als Beitrag zur Sicherung der Wasserversorgung hat die Bundesregierung ein neues Wasserentnahmeregister angekündigt. Ein Begutachtungsentwurf der dafür nötigen Verordnung wird heute Vormittag präsentiert.
1: Die Bildungschancen für Flüchtlingskinder sind in Gefahr. Davor warnt das UNO-Flüchtlingshilfswerk UNHCR. Schon im Vorjahr sind fast 6 Millionen Kinder und Jugendliche nicht in die Schule gegangen. Grund dafür, dem UNHCR fehlt das Geld. Es ist nur ein Drittel des Bedarfs gedeckt. Viele Länder haben ihre Unterstützungen gesenkt. Jetzt zum Wetter und zu Michael Mattern.
7: Der Freitag bringt im Großteil Österreichs wieder einige Sonnenstunden, die meisten im Osten. Es ist aber bei weitem nicht mehr so ungetrübt wie zuletzt, denn zeitweise ziehen heute auch einige Wolken durch. In Vorarlberg und Nordtirol ist es sogar überwiegend bewölkt mit einzelnen Regenschauern am Vormittag. Der Wind lässt nach und es wird nicht mehr ganz so warm. Höchstwerte von West nach Ost 17 bis 25 in 2000 Meter um 10 Grad. Am Wochenende ähnliche Temperaturen und wieder überall viel Sonne. In den Niederungen aber vielleicht stellenweise länger nebelig und im Westen auch einzelne Regenschauer.
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